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3: Im Studio Jana Klonikowski. Es läuft etwas schief in Deutschland. So hat die Vorsitzende der Mittelstandsunion Konnemann auf den Rekord bei der Teilzeitquote reagiert. Wer mehr arbeiten kann, sollte auch mehr Verantwortung übernehmen, so Konnemann gegenüber Reuters. Laut Statistischem Bundesamt haben letztes Jahr fast 32% der Beschäftigten in Teilzeit gearbeitet, bei den Frauen rund 50%. Gerade bei ihnen sieht der Wirtschaftswissenschaftler Marcel Fratscher in der ARD Potenzial für mehr Vollzeit.
4: Wenn wir bessere Kinder- und Schulbetreuung hätten, wenn wir steuerlich die Fehlanreize wegnehmen würden, also Reform vom Ehegattensplitting, aber auch eine Reform der Einkommensteuer, und wenn die Diskriminierung von Frauen im Arbeitsmarkt abgebaut wird.
3: In Deutschland sollen mehr Wohnungen gebaut werden und das schneller. Die Bundesregierung hat neue Regelungen auf den Weg gebracht. Ein wesentlicher Punkt: In Zukunft soll der Wohnungsbau in Gebieten, in denen die Nachfrage besonders hoch ist, Vorrang vor dem Umwelt- und Denkmalschutz bekommen. Dem Ebola-Patienten in der Berliner Charité geht es besser. Die Laborwerte des US-Amerikaners sind fast wieder normal, heißt es von der Klinik.

0: Der Mann arbeitet als Arzt und hatte sich in der Demokratischen Republik Kongo mit dem Virus infiziert. Wann er die Sonderisolierstation der Charité verlassen kann, ist nicht bekannt. Klinikchef Hajo Krömer sagt:
1: Es ist, glaube ich, in Deutschland gerade in der heutigen Zeit sehr wichtig, solche Einrichtungen zu haben. Wir müssen vielleicht auch jenseits dieser Einrichtungen Systeme bauen, mit denen wir in der Situation von etwas größeren Zwischenfällen in der Lage sind, systemisch zu reagieren und dafür Sorge zu tragen, dass unser Gesundheitssystem auch unter äußerem Druck funktioniert. Da hat Deutschland noch erheblichen Nachholbedarf.
0: Die Unterschiede zwischen Frauen und Männern in der Medizin mehr beachten, das fordert Gesundheitsministerin Waken zum Tag der Frauengesundheit. Das Thema wurde zu lange ignoriert, so Waken in den Funke-Zeitungen. Das ändere sich langsam, eine spürbare Veränderung werde aber noch dauern. YouTube verschärft seine Spielregeln für KI. Videos, die mit künstlicher Intelligenz gemacht wurden, sollen künftig automatisch als solche gekennzeichnet werden. Die Plattform will sich nicht mehr nur darauf verlassen, dass die Ersteller das von selbst angeben.
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0: Gerade ist es überwiegend klar oder es gibt nur wenige Wolken und es bleibt trocken. Die Temperaturen liegen aktuell zwischen 15 und 5 Grad. Vor allem in Richtung Südwesten ist es meist milder. Im Laufe des Tages bleibt es dann meistens freundlich und trocken. Nur an den Alpen und im Schwarzwald können sich später mehr Wolken zeigen und vereinzelt kommt dann auch mal ein kurzer Schauer oder ein Gewitter runter. Die Höchstwerte erreichen 18 bis 30 Grad.

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1: Im Studio Jana Klonikowski. Es läuft etwas schief in Deutschland. So hat die Vorsitzende der Mittelstandsunion Konnemann auf den Rekord bei der Teilzeitquote reagiert. Wer mehr arbeiten kann, sollte auch mehr Verantwortung übernehmen, so Konnemann gegenüber Reuters. Laut Statistischem Bundesamt haben letztes Jahr fast 32% der Beschäftigten in Teilzeit gearbeitet, bei den Frauen rund 50%. Gerade bei ihnen sieht der Wirtschaftswissenschaftler Marcel Fratscher in der ARD Potenzial für mehr Vollzeit.
2: Wenn wir bessere Kinder- und Schulbetreuung hätten, wenn wir steuerlich die Fehlanreize wegnehmen würden, also Reform vom Ehegattensplitting, aber auch eine Reform der Einkommensteuer und wenn die Diskriminierung von Frauen im Arbeitsmarkt abgebaut wird.
1: In Deutschland sollen mehr Wohnungen gebaut werden und das schneller. Die Bundesregierung hat neue Regelungen auf den Weg gebracht. Ein wesentlicher Punkt: In Zukunft soll der Wohnungsbau in Gebieten, in denen die Nachfrage besonders hoch ist, Vorrang vor dem Umwelt- und Denkmalschutz bekommen. Dem Ebola-Patienten in der Berliner Charité geht es besser. Die Laborwerte des US-Amerikaners sind fast wieder normal, heißt es von der Klinik. Der Mann arbeitet als Arzt und hatte sich in der Demokratischen Republik Kongo mit dem Virus infiziert. Wann er die Sonderisolierstation der Charité verlassen kann, ist nicht bekannt. Klinikchef Hajo Krömer sagt:
3: Es ist, glaube ich, in Deutschland gerade in der heutigen Zeit sehr wichtig, solche Einrichtungen zu haben. Wir müssen vielleicht auch jenseits dieser Einrichtungen Systeme bauen, mit denen wir in der Situation von etwas größeren Zwischenfällen in der Lage sind, systemisch zu reagieren und dafür Sorge zu tragen, dass unser Gesundheitssystem auch unter äußerem Druck funktioniert. Da hat Deutschland noch erheblichen Nachholbedarf.
1: Die Unterschiede zwischen Frauen und Männern in der Medizin mehr beachten, das fordert Gesundheitsministerin Wagen zum Tag der Frauengesundheit. Das Thema wurde zu lange ignoriert, so Wagen in den Funke-Zeitungen. Das ändere sich langsam, eine spürbare Veränderung werde aber noch dauern. YouTube verschärft seine Spielregeln für KI. Videos, die mit künstlicher Intelligenz gemacht wurden, sollen künftig automatisch als solche gekennzeichnet werden. Die Plattform will sich nicht mehr nur darauf verlassen, dass die Ersteller das von selbst angeben.

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0: Mondschiffe, die Minen legen wollten. Das zuständige US-Kommando spricht von Selbstverteidigungsmaßnahmen. Im Iran-Krieg gilt gerade eigentlich eine Waffenruhe. Die USA und der Iran verhandeln über ein dauerhaftes Ende der Kämpfe. Hoffnungen auf ein schnelles Abkommen waren zuletzt wieder gedämpft worden. Russland hat Ausländer und Diplomaten aufgefordert, Kiew so bald wie möglich zu verlassen. Hintergrund sind geplante neue Angriffe. Erst am Wochenende hatte Russland die Ukraine mit massiven Luftangriffen überzogen. Dabei kam auch eine atomwaffenfähige Rakete zum Einsatz. Der VfL Wolfsburg ist zum ersten Mal in seiner Geschichte aus der Fußball-Bundesliga abgestiegen. Nach einer völlig verkorksten Saison verloren die Wolfsburger das Relegationsrückspiel gegen Paderborn mit 1:2 nach Verlängerung. Die Paderborner steigen damit zum dritten Mal in die Bundesliga auf. Wolfsburgs Trainer Dieter Hecking sagte nach dem Spiel bei Sat.1:
1: Das tut natürlich weh, die Enttäuschung ist auch bei mir groß, weil wir hatten eine sehr intensive Zeit in den letzten 9 bis 10 Wochen, die wir zusammengearbeitet haben. Wir haben alles versucht. Wir haben alles, auch die Spieler haben alles investiert, um den Klassenerhalt zu schaffen.
0: Für Hecking ist es der zweite Abstieg nacheinander. Letztes Jahr ging es für ihn mit Bochum nach unten. Und bei der Eishockey-WM hat das deutsche Team seine Hausaufgaben gemacht und Großbritannien im letzten Vorrundenspiel mit 6:3 besiegt. Für den Einzug ins Viertelfinale brauchen die Deutschen aber noch Schützenhilfe der Konkurrenz.
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3: Wolkig geht's in den Tag, vor allem Richtung Küste und im Nordosten kann noch mal ein kurzer Schauer runterkommen. Sonst bleibt's oft trocken und es wird richtig sommerlich. Die Höchstwerte liegen zwischen 21 und 35 Grad. Morgen ziehen südlich der Donau mehr Wolken auf. An den Alpen gibt's Schauer und teils kräftige Gewitter bei maximal 34 Grad.

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0: Bottom-up und Middle-of-Road war der Opener meiner Sendung
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0: Dienstag ist heute. Dienstag, der 26. Ja, 26. Mai 2026. Oh, schönes Datum, wa? Wenn man das mal abkürzt, so das kleinere, kürzere Datum, ne? 26/5/26. Okay. Da ist noch lange kein Grund, mich zu heiraten. Nein, Anträge bitte an der Kasse abgeben. Danke. Die Sendung Der Morgen mit Gernot gibt's montags bis freitags von 6 bis 9 Uhr live und unlive von 3 Uhr in der Nacht bis 6 Uhr ran. Immer die Wiederholung vom Vortag. Zu hören ist in der Sendestunde zum Anfang Nachrichtensport und Wetterbericht in kompakter Variante. In der 20. Sendeminute ein kleiner Beitrag um halb die Wetteraussichten und 10 nach halb, da würdigen wir die Geburtstage des Tages. Musikalischerseits wie immer der Fairnessfilter, scharf geschaltet, bedeutet, ich spiele immer einen deutschsprachig gesungenen, gefolgt von einem nicht deutschsprachig gesungenen Titel. Das immer im Wechsel und dazwischen die aktuelle Uhrzeit. Ne? 6 Uhr und 9 Minuten in der Zwischenzeit, 9 Minuten nach 6 und nach Middle of a Road in Englisch hören wir was Deutsches von Rebel Tell. So bist du. Ja? Eine rocklastige Variante vom Peter Maffay Song. Schönen guten Morgen, ihr Lieben, und Prost Kaffee.

0: Das war's schon. Kurz und schmerzlos. Ja? Bei Peter Maffay geht das Ding fast doppelt so lang, ne? Weil es da eine Ballade ist. Ne? So eine Liebesschnulze. Ne? Meine ich aber nicht abwertend, sondern so liebevoll. Ne? Ist klar. Und hier ist das mal rocklastig mit deutlich mehr Pep im Rhythmus. Und zack, ist es doch erheblich kürzer. Rebel Tell, so bist du. 6:12 in der Zwischenzeit. 3 Minuten trennen uns vor 6:45. Jetzt gibt's eine schöne schnuckelige Nummer, die im Original von Little Eve besungen wurde. Dennoch dann in die 80er Jahre, war das 80? Muss mal gucken, da habt ihr das in den 90ern gesungen? Gerhard, guckt mal. Doch 80er, gerade noch so. Am Ende der 80er Jahre, da ist er damit durchgestartet. Ich rede vom Titel Locomotion, ne? Und die Rede ist von Kylie Minogue. Ja, die Hübsche da, du bist schon da, die da aus weit, weit weg von Deutschland.
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0: Geil, die Kylie. The Locomotion. Schöne Nummer, nette Stimme, Aussehen tut's auch gut. Ist alles beisammen, wa? Also so ähnlich wie bei mir praktisch. 6:16 in der Zwischenzeit, 7:15. Andrea, die habe ich sehr, sehr gerne im Programm. Ihr wisst schon, nee, nicht Andrea Berg. Ich rede von der Kleen, ne? Hat er doch immer gesagt, Dieter Thomas Heck, jetzt kommt wieder meine Kleene. Ja, genau. War sie auch. Ja, 3 cm größer wie ein Dackel, aber in der Stimme, da war sie, naja, eher wie ein großer Werwolf oder so. Genau. Andrea Jürgens, Sommer in Avignon. Hören wir uns an, gleich in wenigen Sekunden.
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0: Die gute unvergessene Andrea Jürgens und Sommer in Avignon. 6:21, 9 Minuten vor 7:30. Jetzt kommen wir zum versprochenen Beitrag und dann gibt's Barry Blue. Do you wanna dance? Berechtigte Frage, ja? Was lese ich hier? Was sehe ich? Ihr wisst ja immer nebenbei so ein bisschen, während der Sendung gucke ich hier. Da hat sich irgend so ein schlauer Tüftler ausgedacht. Die Wölfe, die reißen ja immer die Schafe da so oder sehr oft jetzt in der Zwischenzeit. Zum Leidwesen der Schaf- und Zuchtbetreiber, ne? Ist ja klar, es sind hohe Verluste, von wegen, ja. Es ist aber auch ein bisschen Tierschutz. Also es ist schon erbärmlich, das kann sich gar nicht wehren, ne? Jetzt hat er ja so ein Kettenhemd hier. Ohne Quatsch, wirklich, ihr müsst das Bild sehen. Ha, ein Kettenhemd für Schafe. Ja, ich musste da, nee. Also, wenn es nicht so dämlich wäre, würde ich ja schmunzeln, ne? Ich habe dann hingeschrieben als Kommentar, kann man nicht auch den Schafen genetisch Reißzähne und Krallen anzüchten? Ich frage für einen Freund. Hab ich damit hingeschrieben. Sag mal, es wird immer schlimmer, ja? Es wird immer schlimmer. Sowas können sich wirklich nur Linke ausdenken. Die sind so bekloppt. Nee, ich sag euch, wenn ein Bankräuber, ja, stets und ständig eine Bank überfällt, was machen die Linken? Ist klar. Na, die bauen die Bank ab. Die wird im Erdboden gleich gemacht. Dann kann der Bankräuber die Bank nicht mehr überfallen. Nee. Ja.
1: An einer Zahlstelle in Großbritannien ist ein Notarztwagen mit einem Schwerkranken nicht durchgelassen worden, weil der Fahrer das Geld nicht parat hatte. Trotz des Hinweises auf die Notlage beharrte der Kassierer auf die Zahlung der Gebühr zum Passieren eines Tunnels in der Nähe von Liverpool, wie ein Vertreter der Gesundheitsbehörde am Montag mitteilte. Eine Viertelstunde lang diskutierten die Insassen des Krankenwagens mit dem Mann. Doch erst nachdem der Arzt, die Krankenschwestern und der Krankenpfleger ihre Taschen nach Kleingeld durchsuchten und die umgerechnet knapp 4 Euro zusammengekratzt hatten, durften sie die Zahlstelle passieren.
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0: Barry Blue, Do You Wanna Dance? Mit Fragezeichen dahinter. Um 6:27, 6:03. Jetzt gibt's einen kurzen deutschen Schlager und dann wenden wir uns den Wetterdaten zu. Chris Wolf besingt Lady Sunshine. Ja, das könnte er ja so hinhauen.
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0: Der vollwertige Chris Wolf mit Doppel-F am Ende. Lady Sunshine hier in meiner Sendung. Der Morgen mit Gernot. Wir haben 6 Uhr und 31 Minuten. Eine Minute trennt uns nach der 6:30 Marke. Jetzt wenden wir uns den Wetterdaten zu. Und wie immer können sich um 5 ein paar Verbrauchertipps anschließen. Was gibt's dann Schönes? Aha, ihr kennt alle mit Sicherheit den Titel von Frank Farian, Rocky, ja? Mit diesem schönen theatralischen Text. Den hören wir uns jetzt in Englisch an. Den versteht man ja nicht. Naja, aber dafür versteht er, dass es ein gemopst ist, ne? Austin Roberts singt Rocky in Englisch.
1: Wolkig geht's in den Tag, vor allem Richtung Küste und im Nordosten kann noch mal ein kurzer Schauer runterkommen. Sonst bleibt's oft trocken und es wird richtig sommerlich. Die Höchstwerte liegen zwischen 21 und 35 Grad. Morgen ziehen südlich der Donau mehr Wolken auf. An den Alpen gibt's Schauer und teils kräftige Gewitter bei maximal 34 Grad.

0: Austin Roberts mit der englischen Variante, der originalen Variante von Rocky. Und wir kennen das Ding ja auch in Deutsch, ne? Von Frank Farian, ne? Dem Erfinder von vielen, vielen Formationen, unter anderem Boney M. Ne? 6:36, 6 Minuten nach 6:30 in der Zwischenzeit, ja? Was lese ich weiter? Ihr wisst, ich bin für euch immer gerne da, indem ich nebenbei immer so diese Highlights, diese Tageshighlights raushole. Was steht hier? Das war ein Schweigekartell. Renate Künast findet Vater und Onkel in der NSDAP-Kartei. Oh, ich wusste es schon immer. Die Grünen haben Vorgänger bei den Nazis. Boah, bei den bösen SS-Truppen. Und das alles. Aber Renate, komm, komm zu mir auf den Schoß. Komm, kuscheln, komm, ich streichel dich ein bisschen. Pass auf, hör zu. Ich habe richtig viel Mitleid mit dir. Warum? Ich sag dir, mein Opa war auch bei der Wehrmacht und hat Menschen erschossen. Boah. Und wenn er es nicht gemacht hätte, hätte der Offizier hinter ihm ihn erschossen. So einfach ist das, ne? Komm her, ich streichle dich ein bisschen. Kannst bei mir auf den Schoß, ja. Mein Onkel war auch in der Wehrmacht. Quatsch, mein Opa war auch auf der Wehrmacht. In der Wehrmacht, genau. Oh, die haben so einen Sockenschuss, Mann. So viele Deutsche, Millionen von Deutsche haben natürlich logischerweise auch Wurzeln. Denn irgendwo muss ja die Wehrmacht hergekommen sein. Meinst du, die kam vom Mars oder vom Venus oder was? Na klar waren das alle Deutsche, unsere Vorfahren. Also nee, du, die hat so einen Sockenschuss, die Mutti. Hoffentlich zerbricht sie an ihren Charmen, an ihren Gram. So, grämen soll sie sich. Das braucht die. Was hören wir jetzt? Peter Olof, die Nacht, als Christina fortlief. Bitte.
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Habt ihr selbstverständlich erkannt, ne? Lay Back in the Arms of Someone von Smokey im englischen Original und hier in der deutschen Fassung mit Peter Orloff. Die Nacht als Christina fortlief. 6 Uhr und 42 Minuten. 3 Minuten vor 3:15.

So, schauen wir mal, wer hat heute Geburtstag? Ah, großer Schauspieler, US-amerikanischer Schauspieler, kennen wir John Wayne, genau. Die Jungs aus der Western-Freunde, die freuen sich und kennen ihn natürlich. Ne? Er hätte heute Geburtstag gehabt, wir wissen ja, dass er 1979 im Alter von 72 Jahren von uns gegangen ist, aber er hätte heute Geburtstag gehabt. 1907 geboren übrigens. Ne? Denn Peter Cushing ist vielleicht nicht so sofort ein Begriff, aber denkt an die Dracula-Filme. Ja, mit Christopher Lee. Und er war immer der Artige, der ordentliche Dr. Van Helsing. Ja, genau. Peter Cushing heute wäre sein Geburtstag gewesen. 1913 geboren und 1994 im Alter von 81 Jahren von uns gegangen. Horst Tappert, na klar, kennbar. Harry, hol den Wagen. Richtig, Horst Tappert, der hätte heute auch Geburtstag gehabt. Am 26. Mai 1923 erblickte er das Licht der Welt. 2008, ne, ist er mit 85 Jahren von uns gegangen. Toller Schauspieler und hat den Kommissar selbstverständlich sehr, sehr toll verkörpert. Musikalischerseits, wen habe ich da rausgesucht? Ach, Ilona Christian wäre auch noch erwähnenswert, ne? 1951 geboren. Sie ist ja mit Krebs 2009 von uns gegangen. Aber hier jetzt musikalischerseits möchte ich an die US-amerikanische Sängerin und Frontfrau der Band Fleetwood Mac erinnern. Stevie Nicks hat heute auch Geburtstag. Ne? 1948 geboren und wird heute 78 Jahre alt. Musikalischerseits hören wir von ihr jetzt Talk to Me. Na, wunderschön. Schönen guten Morgen und danke fürs Einschalten, ihr Lieben.

0: Stevie Nicks, Geburtstagskind des Tages, Talk to Me. Nächste Stunde spielt einen anderen Titel, ist versprochen. Hat ja ein bisschen mehr auf der Pfanne, ne? Ja, aber nichts von Fleetwood Mac, ne? Nee. Heute mal nur sie ist heute mal im Fokus. Gut. Jetzt haben wir Costa Cordales und Spiele Bouzouki gleich in wenigen Sekunden. Wir haben es 6 Uhr und gleich 49 Minuten. 4 Minuten nach 6:45. Ja, da ist er. Der Vorzeigegrieche, hätte ich beinahe gesagt.
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0: Spiel Bouzouki, Kostar, Cordales. Mensch, ich habe ganz vergessen, die Leute zu verabschieden. Jetzt haben sie sich ohne Verabschiedung verabschiedet. Ohne Verabschiedung verabschiedet. Ja, aber ist so. Tatsächlich, ich sehe es an den Hörerzahlen. Zack, weg sind ein paar. Ja, die müssen los auf dem Maloche. Ist ja auch richtig, denn wir haben es ja auch schon. 6 Uhr und 54 Minuten. 6 Minuten vor 7. Ne? Bis morgen brauche ich jetzt nicht mehr sagen, weil jetzt ist es schon weg. Macht nichts, ist nicht so schlimm. Die freuen sich trotzdem, ab 6 Uhr mehr morgen wieder früh zuzuhören. Jetzt haben wir noch was ran an die Nachrichten, Sport- und Wetterbericht. Die Formation Silver Convention. Ja? Mit der hübschen Ramona und der gut aussehenden Penny McLean. Da war noch die Dings da, Thompson. Ich habe immer den dritten Namen nicht so im Kopf. Egal, ist nicht so schlimm. Ich habe ja dafür immer was am Kopf und somit ist schön. Lady Bum hören wir von Silver Convention. Gibt auch eine Mono, eine Single-Aufnahme von der hübschen Münchnerin. Aber hier hören wir mal die Variante mit der kompletten Version, Formation.
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2: Im Studio Philipp Rösler. Schönen guten Morgen. Wer keine Kinder hat, soll bald mehr in die Pflegeversicherung einzahlen. Das plant Gesundheitsministerin Waken, schreibt das Redaktionsnetzwerk Deutschland. Der Extrabeitrag für Kinderlose soll von 0,6 auf 0,7 Prozentpunkte steigen, macht dann insgesamt 4,3 Prozent vom Gehalt. Hintergrund ist ein Milliardenloch in der Pflegekasse. Auch die Eigenanteile im Pflegeheim sollen steigen. Mitten in den Verhandlungen über ein Kriegsende haben die USA wieder Ziele im Iran angegriffen. Das zuständige US-Kommando spricht von Selbstverteidigungsmaßnahmen. Jana Klonikowski.
3: Ja, wie es heißt, sollten die Angriffe dem Schutz der eigenen Soldaten vor den iranischen Streitkräften dienen. Dabei wurden Raketenabschussrampen und Schiffe, die Minen in der Straße von Hormuz legen wollten, attackiert. Eigentlich gilt im Irankrieg gerade eine Waffenruhe.

0: Die Wolfsburger steigen zum ersten Mal in ihrer Geschichte ab. Riesenfreude dagegen in Paderborn. Der SC besiegte die Wolfsburger im Relegationsrückspiel mit 2:1 nach Verlängerung und machte damit den dritten Bundesliga-Aufstieg perfekt. Trainer Ralf Kettemann sagte nach dem Spiel bei Sat.1:
1: Vermutlich ein bisschen surreal und ich würde wahrscheinlich mindestens eine Nacht brauchen, um das zu realisieren. Aber am Ende nein, man kann es jetzt nicht in Worte fassen. Man hat bis gerade noch gezittert, war quasi im Spiel und jetzt heißt es erstmal ein durch den Tisch treten.
0: Und das deutsche Team hat sein letztes Vorrundenspiel bei der Eishockey-WM gegen Großbritannien mit 6:3 gewonnen. Der Einzug ins Viertelfinale ist aber noch nicht sicher. Dafür muss noch Außenseiter Ungarn gegen Lettland gewinnen.
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3: Sonnig geht's in den Tag, nur im Norden ziehen mehr Wolken durch und ab und zu kann da auch mal ein kurzer Schauer runterkommen. Später gibt's auch über dem Schwarzwald und an den Alpen ein paar mehr Wolken. Sonst bleibt's ziemlich freundlich und richtig warm mit Höchstwerten von 21 bis 35 Grad. Morgen dann meist sonnig, an den Alpen gibt's aber Schauer und teils kräftige Gewitter, dazu 34 Grad maximal.

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0: Schöner Rock'n'Roll am frühen Morgen vertreibt Kummer und Sorgen. Richtig. Coast to Coast und der Hucklebuck hier in meiner Sendung.
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0: Dienstag heißt Dienstag, weil Gernot Dienst hat. Schon klar, ja, nee, ist klar. Der 26. Mai 2026. Ihr hört wie immer die gut gelaunte Quasselstrippe hier an den beiden Mikrofonen. Einen für den linken Kanal, das hier ist der linke Kanal und hier ist der rechte Kanal. Achso, ihr hört mit dem Handy, ja? Tja, soweit zum Thema Stereophonie, ne? Haben wir seit 1963 in Deutschland. Stereo hören wir. Stereo. Okay.

Aber die Neuzeit, ja, die bringt uns das hervorragende Smartphone in Mono wieder zurück. Richtig, genau. Montag bis Freitag von 6 bis 9 live und unlive von 3 Uhr in der Nacht bis 6 Uhr ran. Immer die Wiederholung vom Vortag. Zur vollen Stunde werdet ihr informiert mit Nachrichten, Sport und Wetterbericht kompakt. Dann in der 20. Sendeminute gibt es einen kleinen Beitrag um halb die Wetteraussichten für den heutigen Dienstag. Und 10 nach halb gucken wir mal, wer heute Geburtstag hat. Musikalischerseits, wie immer seid ihr gewohnt, der Fairnessfilter bedeutet, ich spiele meinen deutschsprachig gesungenen, gefolgt von einem nicht deutschsprachig gesungenen Titel. Das immer im Wechsel. Und dazwischen sagt der liebe Gerlot die aktuelle Uhrzeit. 7 Uhr und 8 Minuten. 8 Minuten nach 7. Und nach Coast to Coast in Englisch haben wir was Deutsches mit Uwe Busse und die Gloria. Ach, was schön. Post Kaffee, ihr Lieben.

kenne ich irgendwo her, war so ein bisschen die Melodie, den Rhythmus, wo kommt denn das bloß her? Na klar, von den Flippers. Der Madre höchstpersönlich, Uwe Busse genannt, weit über 1000 Titel gehen auf sein Konto, unter anderem über 25 Jahre lang hat er den Flippers die Hits auf den Leib geschrieben. Hier sang er mal selber mit dem Titel Gloria. 7 Uhr und 12 Minuten, 3 Minuten vor Viertel 8. Was hat man da vorhin Stunde gehört? Silver Convention, ne? Mit der hübschen rothaarigen Penny McLean. Jetzt ist sie nicht mehr rothaarig. Ich habe neulich einen Podcast gesehen. Da spricht sie über ihre vergangene Zeit. Die hat sie abgelegt, macht nichts. Aber eine Solo-Geschichte hat sie auch nochmal hingelegt. Ja, damals war es Penny McLean und 1, 2, 3, 4, Fire!

Da war sie in Solomanier, Penny McLean und 1-2-3-4 Fryer hier in meiner Sendung Der Morgen mit Gernot. 7 Uhr und na gleich 16 Minuten, eine Minute nach Viertel 8 in der Zwischenzeit schon. Was haben wir vorhin gehört? Hier vor Penny McLean, Uwe Busse, ne? Und da sagte ich noch, er ist ein ganz großer Hitschreiber, unter anderem, wie gesagt, weit über 25 Jahre den Flippers die Titel geschrieben. Und hier hören wir tatsächlich mal wieder einen, ja? Ich guck mal, sind ja nicht alle, man muss dann auch fairerweise sagen, nicht alle Titel der Flippers sind von Uwe Busse, aber der hier schon, den wir jetzt hören, na? Die Flippers und in wenig ist Maskenball. Vorher ein wichtiger Hinweis für meine Sendung hier. Liebe Sternchen R. Hörer Sternchen innen. Nein. So ein Blödsinn gibt es hier nicht. 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Liebe Radiohörer, danke fürs Einschalten hier in der genderfreien Sendung Der Morgen mit Gernot.

0: Und war das schön oder war das schön? Weh, ich höre hier wieder Worte. Nein. Die Flippers in Venedig ist Maskenball. Das ist deutscher Disco Fox in Reinkultur. So soll's sein. 7:20, ganz genau 10 Minuten vor 7:30. Jetzt gibt's den versprochenen Beitrag und anschließend eine Nummer, die kenne ich eigentlich nur von Patrick Lindner und Niki zusammen. Ne? Die beiden haben das Ding in Deutsch gesungen und hier höre ich's mal mit der niederländischen Formation BZN, Baby Wollewu, aber erst der Beitrag.
1: Unerwünscht lange hatte ein junger Däne am Wochenende in engem Kontakt mit einem Kondomautomaten gestanden. Der Mann hatte einen Finger bei einem Kneipenbesuch in der Maschine eingeklemmt, als er eine Packung mit Präservativen herausziehen wollte. Weder andere Wirtshausbesucher noch Helfer des Rettungsdienstes konnten den Mann befreien. Als die Helfer mit einem Schwingschleifer anrückten, um den Automaten zu zersägen, waren sowohl dieser wie auch der Mann verschwunden. Es zeigte sich, dass Freunde den Kasten herausgerissen hatten, um ihn samt dem Eingeklemmten zur Rettungsstation zu bringen. Dort wurde er dann befreit.
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Hier ist das Original. Das war's, ja? Aus der, oder von der Formation BZN. Das steht übrigens für Band Sonder Name. Das ist ja niederländisch. Ne? Ich kann das nicht aussprechen. Ne? Da gibt's andere Experten, die können das besser. Egal. Aber übersetzt heißt es durchaus Band ohne Namen. Aha. Also BZN hat keine Benennung. Wie auch immer. Das hier ist das Original. Und dann ja, zur Richtigstellung, hat das Niki und Patrick Lindner in Deutsch dann gesungen. Ne? Schöne Nummer, flott zum Wachwerden. 7 Uhr und 26 Minuten, 4 Minuten trennen uns noch vor der 7:30 Marke. Frank Rivera ist jetzt dran und der sagt, hey, der Wind wird sich drehen. Ja, das stimmt. Der politische Wind in Deutschland auch. Ich freue mich drauf. Ja.

0: Schöne Nummer zum Mitschwurfen, so ein bisschen hin und her wackeln, langsam wach werden. Frank Rivera und hey, der Wind wird sich drehen um 7 Uhr und 30 Minuten. Ganz genau, halb acht haben wir es, Halbzeit der kompletten Sendung der Morgen mit Gernot und auch Halbzeit der zweiten Stunde. Die Wetterdaten, die werden wir jetzt erfahren und wie immer um halb wisst ihr ja schließlich ein paar Verbrauchertipps an. Was haben wir denn? Ah, eine schöne Nummer von Roxette. She's got nothing, ne? One, ey, on. Nicht one, sondern on. Da ist ein kleiner Unterschied. What's the radio? Na bitte.
1: Sonnig geht's in den Tag, nur im Norden ziehen mehr Wolken durch und ab und zu kann da auch mal ein kurzer Schauer runterkommen. Später gibt's auch über dem Schwarzwald und an den Alpen ein paar mehr Wolken. Sonst bleibt's ziemlich freundlich und richtig warm mit Höchstwerten von 21 bis 35 Grad. Morgen dann meist sonnig, an den Alpen gibt's aber Schauer und teils kräftige Gewitter, dazu 34 Grad maximal.

0: Ja, Roxette und She's Got Nothing One. Nee, On. Warum sage ich immer One? Nee, da steht On. Ja, das ist ein Unterschied. Das stimmt tatsächlich. Was haben wir hier Schönes? Ich gucke wieder. Ja, ihr wisst ja, so ein bisschen immer das Aktuelle, was da so im Internet zu lesen ist. Hier steht am... Warte mal, wo fängt das an? Ach, hier geht's los. Ja. Karneval der Kulturen war ja am Wochenende auch, ne? In Kreuzberg, Friedrichshain, da die Geschichte, ne? Am nahen Blücherplatz, dem Ort des Straßenfestes zum Karneval der Kulturen, kam es demnach zu Auseinandersetzungen gegen zwei beteiligte Besucher, sei wegen gefährlicher Körperverletzung und versuchter Gefangenbefreiung Ermittlungen eingeleitet worden. Am Ende seien mehr als 200 Polizisten ausgerückt, um die Lage zu beruhigen. Na? Dabei wurde dem Bericht zufolge 24 Verdächtige vorübergehend festgenommen. Außerdem wurden 20 Ordnungswidrigkeitenanzeigen aufgenommen. Drei Polizisten wurden bei dem Einsatz leicht verletzt. Okay. Und ganz da unten steht, ganz unten, das kommt jetzt da, ja. Abgesehen von dem nächtlichen Einsatz zur Räumung der Straße kam es nach Angaben der Polizei während des Festes zu keinen größeren Zwischenfällen. Nein. Wenn 200 Polizisten eine Geschichte auflösen müssen mitten in der Nacht, weil es irgendwann Ruhestandalarm ist, dann ist es nicht, es hat keine größeren Zwischenfälle. Nein. Mann. Und das alles von denen, die zu dämlich sind, sich biologisch zu vervielfältigen. Gernot? Naja, ist doch so. Ja. Ich möchte mal sehen, wie zwei Männer ein Kind kriegen wollen. Oder zwei Frauen. Das will ich sehen. Da will ich aber bei sein, du. Denn wenn das passiert, ja, dann glaube ich nicht mehr an den lieben Gott. Und die Natur, die muss dann irgendwas kaputt gemacht haben. Wolfgang Petri, du bist ein Wunder. Das wäre dann auch wirklich ein Wunder, wenn zwei Männer ein Kind kriegen würden oder zwei Frauen. Das will ich sehen.
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Gucken wir mal, wer am 26. Mai heute Geburtstag hat oder hätte. Zum Beispiel John Wayne. Ja, für Freunde der Western-Geschichte. Singen konnte auch, übrigens wissen wir ja, 1907 geboren, hätte er heute Geburtstag gehabt. Leider, wie wir auch wissen, ist er 1979 im Alter von 72 Jahren ja von uns gegangen. Ne? US-amerikanischer Schauspieler. Ebenfalls US-amerikanischer Schauspieler, bekannt aus den Dracula-Filmen, ne? Mit Christopher Lee. Die meine ich genau. Ne? Da war er immer der gute Dr. Van Helsing, ja, der den Dracula getötet hat. Ne? Peter Cushing hat heute, oder hätte vielmehr heute, Geburtstag gehabt, 1913 geboren. Ne? Und ja, Fernsehkommissar Horst Tappert, der hätte heute auch Geburtstag, 1923 geboren. Wen haben wir noch auf der Pfanne? Zeig, guck, hier, da, der, den Ilona Christian, ne? Fernsehmoderatorin, leider auch nicht mehr unter uns. Die hätte heute auch Geburtstag gehabt, 1951 geboren. Und musikalischerseits wollen wir heute würdigen die US-amerikanische Sängerin und Frontfrau der Formation Fleetwood Mac. Heute wird sie 48 Jahre, 1948 geboren. Die Rede ist von Stevie Nicks. Und die hören wir jetzt auch mit I Can't Wait. Na, bitteschön.

0: Geburtstagskind des Tages, Stevie Nicks von Fleetwood Mac, von der Formation, ne? Die Frontsängerin I Can't Wait. Schöne raue Stimme hat sie, ja, hört sich gut. Also ein bisschen Bonnie Tyler verdächtig, ja, ein wenig. Ja, jeder Stimme ist ja eigenartig. Eigenartig, nicht eigensinnig, nee, auch nicht einzigartig, so wäre es besser. Okay, dann lassen wir es so stehen. 7:47 in der Zwischenzeit, 8:15 haben wir es. Den Titel, den wir jetzt hören, Zuerst kam die Sonne, den gibt es auch in der Moderne, hätte ich beinahe gesagt, in den 80er Jahren, in der Schlagerwelt, gab es den schon mal von Michael Morgan. Ja, wir hören ihn jetzt aber, wo er als erstes gesungen wurde, und zwar von Manfred Morgan. Nein, das ist nicht der Papa, das ist nur ein Namenszufall. Zuerst kam die Sonne, hören wir gleich in wenigen Sekunden.
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Manfred Morgan. Ja, zuerst kam die Sonne, wie gesagt, Michael Morgan hat ihn auch gesungen, aber die sind beide weder verwandt noch verschwägert. Nur Namensgleichheit. Ja, nicht so schlimm. 7 Uhr und 51 Minuten, gerade noch so 9 Minuten vor 8. Wir hören jetzt gleich Hermans und No Milk Today. Aber vorher habe ich noch einen Aufreger. Ja, ihr wisst ja, ne? Ich gucke hier nebenbei immer, während der Sonne habe sonst nichts weiter zu tun, immer in das Tagespolitische rein, ne? Ist schon ein bisschen was durchgesickert zum Renteneintrittsalter, ne? Und ihr wisst ja, da gibt es ja Reformen jetzt ganz, ganz stark von dem Typen zwischen Februar und April. Der ist ja der unheimliche Durchblicker und der ganz, ganz Schlaue, wisst ihr ja. Ja, ja, ja. Also sprich, ein Rentner als Staatsoberhaupt, das stimmt nicht ganz. Der ist ja erst Platz 2, ne? Da gibt ja noch einen höheren. Aber wie auch immer. Egal, wie auch immer, die Rentendebatte nimmt jedenfalls in Berlin Fahrt auf. Und sie wollen dann tatsächlich nicht nur die Rente, also das Eintrittsalter, erhöhen bis Richtung 70 Jahre, sondern auch noch die Rente, die man kriegt, also das Niveau selber, auch noch senken. Also später eintreten und noch weniger kriegen dafür. Eine Frage stellt sich bei mir allerdings. Wo ist die Rente geblieben, die die Leute zum Beispiel 1970 eingezahlt haben? Damals, ne, in den 70er Jahren. Wo ist das Geld? Wo ist das? Das haben die doch eingezahlt. Die müssten doch das dann jetzt irgendwann langsam kriegen. Geht ja bald los, ne, mit denen, die da damals anfingen zu arbeiten. Oder in den 60er Jahre, ne? Ja, war da nicht mal irgendwas? Renten sind sicher und so. Gab es da nicht mal irgendwas? Wo ist bitte diese Kohle geblieben? Tja, wer die Frage beantworten kann, ich glaube, der kriegt einen Preis. Ich möchte mal wissen, wo die Kohle gelassen haben. Haben die das alle eingezahlt bei Harry Tisch? Hier, FDGB-Obmann, der ehemaligen SED-Machtherrschaft da? Ja, dann weiß ich jetzt, wo das Geld ist. Hermans, no milk today.

0: Hammonds, Hermits und No Milk Today. Nee, heute wird nicht Milch getrunken, sondern Kaffee eher. Aber ein Schluck Milch ist drin, na, guck einer an. Ja, ein bisschen Kuh muss schon sein, da, je nachdem, wie jeder möchte. 7 Uhr und 57 Minuten, 3 Minuten vor 8 haben wir es in der Zwischenzeit. Einen schnuckligen Song habe ich noch bis ran an die Nachrichten, Sport und Wetterbericht. Und zwar im Trio, ne? Katharina Valente mit ihrem Bruder Silvio Francesco. Und mit im Bunde ist noch Peter Alexander. Komm ein bisschen mit nach Italien. Wir hören uns gleich wieder.
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0: die Zeit. Es ist 8 Uhr. 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
2: Im Studio Philipp Rösler. Schönen guten Morgen. Gesundheitsminister Rittwaken will offenbar den Beitragssatz für Kinderlose in der Pflegeversicherung erhöhen. Noch vor der Sommerpause soll der Gesetzentwurf dazu stehen, schreibt das RND. Hanna Messerschmidt, was steckt denn dahinter?
3: Naja, das Gesundheitsministerium rechnet mit einem Milliardendefizit in der Pflegeversicherung. Deshalb soll der Beitragszuschlag von Kinderlosen, die ja schon jetzt mehr bezahlen, von 0,6 auf 0,7 Prozentpunkte angehoben werden. Sie würden dann auf einen Beitragssatz von insgesamt 4,3% kommen. Geplant ist außerdem, dass die Eigenanteile für Pflegeheimkosten steigen und die Beiträge für Gutverdiener angehoben werden sollen.
2: Viele Bundespolizisten schieben ihren Dienst offenbar in Bruchbuden. Jede dritte Dienststelle sei marode, heißt es von der Gewerkschaft der Polizei. Tim Ritztrup mit den Einzelheiten.
4: GdP-Chef Roskopf spricht in der Rheinischen Post von Schimmel, heruntergekommenen Toiletten, überfüllten Räumen und Containerprovisorien. Für neue Kollegen würden Büros und Parkplätze fehlen. Wer von Einsatzkräften rund um die Uhr Höchstleistungen erwartet, muss ihnen auch vernünftige Bedingungen bieten, findet Roskopf. Das sei keine Luxusforderung, sondern eine Frage von Respekt, Motivation und letztlich auch öffentlicher Sicherheit.
2: Mitten in den Verhandlungen über ein Kriegsende haben die USA wieder Ziele im Iran angegriffen. Das zuständige US-Kommando spricht von Selbstverteidigungsmaßnahmen. Zum Schutz der eigenen Soldaten seien iranische Raketenabschussraketen

0: Verlängerung für sich entschieden und steigt zum dritten Mal in die Fußball-Bundesliga auf. Für Wolfsburg geht es dagegen nach 29 Jahren wieder runter in Liga 2.
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2: Sonnig geht's in den Tag, nur im Norden ziehen mehr Wolken durch und ab und zu kann da auch mal ein kurzer Schauer runterkommen. Später gibt's auch über dem Schwarzwald und an den Alpen ein paar mehr Wolken. Sonst bleibt's ziemlich freundlich und richtig warm mit Höchstwerten von 21 bis 35 Grad. Morgen dann meist sonnig, an den Alpen gibt's aber Schauer und teils kräftige Gewitter, dazu 34 Grad maximal.

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0: Die erste gecastete Band aus Berlin, The Teens und 1, 2, 3, 4, Red Light, war der Opener der dritten Stunde meiner Sendung.
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0: Dienstag, der 26. Mai 2026. Ihr hört wie immer die Sendung Der Morgen mit Gernot. Montags bis Freitags live von 6 bis 9 und unlive von 3 Uhr in der Nacht bis 6 Uhr ran. Immer die Wiederholung vom Vortag. Zur vollen Stunde beginnen wir die Sendung mit Nachrichten, Sport und Wetterbericht. In der 20. Sendeminute, da hören wir einen kleinen Beitrag, um halb dann die ausführlichen aktuellen Wetterdaten mit Wetterfrosch Kurt aus Berlin-Tegel, seinen Informationen, und 10 nach halb gucken wir mal, wer heute Geburtstag hat.

0: musikalischerseits. Wie immer der stete Wechsel von Deutsch und Nicht-Deutsch, nenne ich Fairnessfilter, denn sonst würden wir hier 3 Stunden lang Inselaffenmusik hören. Nein, nein, nein, nein, nein. Gernot, was für eine Musik? Naja, Nicht-Deutsche. Okay, nee, und das wollen wir nicht. In Deutschland gibt es so viele schöne Künstler. Nein, die Künstler sind nicht nur schön, sondern auch die Titel, die sie singen. Richtig, ne? Und die müssen ja irgendwo eine Plattform haben. Hier bei mir gibt es die. Immer einen deutschsprachig gesungenen, gefolgt von einem nicht deutschsprachig gesungenen Titel. Dazwischen die aktuelle Uhrzeit, logisch in der Morgensendung. 8:08, 8 Minuten nach 8. Und somit hören wir jetzt was Deutsches, denn die Teens sangen ja in Englisch. Der Originaltitel ist vom King of Rock'n'Roll, ne? Kiss Me Quick. Und das Ding ziehen wir uns jetzt in Deutsch rein. Tja, wer könnte denn das Ding in Deutsch gesungen haben? Ihr werdet's nicht glauben. Udo Jürgens. Ja, hört euch an, er ist kaum zu erkennen, aber es war wirklich einer seiner ersten Titel sogar, ne? Nicht der, sondern einer seiner ersten. Kiss Me Quick. Von Udo Jürgens. Schön, dass ihr da seid, ihr Lieben. Ich stelle mich nochmal vor, damit ihr wisst, mit wem ihr es zu tun habt. Die nächsten gut 50 Minuten und dann singt der Udo.
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0: Na, habt ihr ihn erkannt? Den griechischen Weinsänger? Ich war noch niemals in New York, genau. Udo Jürgens war das tatsächlich mit der deutschen Cover-Variante vom legendären Elvis Presley-Song Kiss Me Quick. 8:12, 3 Minuten vor 8:45. In der Zwischenzeit Eddie Handingen, der besingt jetzt USSR. Na, guck mal einer an.
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0: Das war's schon. Ich dachte, da kommen noch zwei, drei Takte. Nee, dann war Schluss. Eddie Handingen und USSR. 8:16 in der Zwischenzeit. 8:49. Tina York ist jetzt mal wieder angesagt. Die kleine Schwester von der großen Mary Rose. Ah, das wäre unfair, ne? Ja gut, sie hat ein paar mehr Hits, die Mary Rose, und macht's auch länger. Aber die Tina kann's auch. Und das beweist sie uns jetzt mal mit Aiko Aiko. Hören wir gleich in wenigen Sekunden.
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0: Die Nummer ist auch richtig bekannt geworden von der Saragossa-Band. Ne? Die haben das Ding auch eine Zeit lang geschmettert. Aiko Aiko. Und hier in der deutschen Fassung mit Tina York. Ja, der kleinen, aber nicht schlechteren, muss man mal wirklich fairerweise sagen, Schwester von Mary Rose. Ihr Lieben, wir haben es 8:20, ganz genau 10 Minuten vor 8:30. Jetzt gibt es den versprochenen Beitrag und anschließend wird Auto gewaschen, zusammen mit Rolls Royce und Car Wash. Na siehste, ja, ich kann mich an das Video erinnern in den 80ern bei Peter Illmann. Ja, ja, das war ganz neckig.
1: Echte Fußballfans können ihren Verein endlich auch über den Tod hinaus verbunden bleiben. Ein Bestattungsunternehmen fertigte jetzt erstmals auf Wunsch eines Kunden einen Sarg in den Vereinsfarben des FC Bayern München an. Solche Wünsche kommen immer öfter vor, sagte der Geschäftsführer der Firma Ahorn, Herbert Wieler, am Donnerstag in München. Der rot lackierte Buchensarg, dessen Deckel das blau-weiß-rote Vereinswappen ziert, kostet seinen Angaben zufolge zwischen 2.500 und 3.500 Euro.
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0: So, Auto ist sauber noch, Schloss aus Ende, Rolls Royce, so müsste ich auch erstmal nennen, ja, genau, ja, schönes Wortspiel. Car Wash, also sprich Auto waschen, 8 Uhr und 25 Minuten, 5 Minuten trennen uns noch vor der 8:30 Marke. Gleich kümmern wir uns ums Wetter, beziehungsweise um die Daten, ja, der Wetterfrosch-Kurt aus Berlin-Tegel, der ist schon vorgehüpft, raus aus dem Glas, die Leiter hoch, raus aus dem Glas und hat die besorgt. Ne? Sind schon da, danke, lieber Kurt, dafür geht gleich los mit Vorlesen. Aber erstmal hören wir noch einen schnuckligen Song vom Vorzeigeschweizer Leonard. Davon träume ich. Hören wir uns an, da ist er.
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Peter, du kannst die Luftgitarre wieder in die Ecke stellen. Ja, mein sehr geschätzter Kollege von der Sendung Musik für Erwachsene. Ja, der hat völlig abgerockt gerade. Mensch, rund um den Wohnzimmertisch, mein lieber Mann. Schöne Grüße an deine biologische Küchenmaschine. Ja, liebevoll gemeint. The Doors und Light My Fire mit 8 Uhr und 35 Minuten, 5 Minuten nach halb 9. Jetzt

0: jetzt gibt's Country Music vom Feinsten aus deutschem Lande mit Larry Schuber und Western Union aus Berlin. Ich möchte so gerne mal nach Nashville. Nein, das ist zu weit weg, krieg ich Heimweh.
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Mal sehen, wer heute Geburtstag hat. Nee, sehen nicht, ist ja Radio. Also hören heute bekannte Eckgröße, hätte ich beinahe gesagt. Westernstar-Legende im wahrsten Sinne des Wortes. John Wayne, US-amerikanischer Schauspieler, 1907 geboren. Ja, hätte heute Geburtstag gehabt. Wer kennt ihn nicht, ne? Dann, der ein oder andere wird, also die aus dem Bereich der Horror, ja, Horror-Genre, Filme, zum Beispiel Dracula, ja, und Vampir, da ist Christopher Lee bekannt, aber der hat nicht Geburtstag heute, nee, sondern der Gegenpart, der Artige, der den bösen Dracula umgebracht hat, Peter Cushing, ja, Dr. Van Helsing, 1913 geboren, hätte heute auch Geburtstag gehabt. Außerdem Kriminalkommissar, TV muss man sagen, TV, Kriminal-Oberermittler. Was für ein Teil? Ja, der hätte heute auch Geburtstag gehabt. 1923 geboren. Na klar, Horst Tappert. Wer kennt ihn nicht? Ari, fahr den Wagen vor. Richtig. Wer hat noch Geburtstag? Ja, Ilona Christian. Leider auch viel zu früh von uns gegangen. Hätte heute auch Geburtstag gehabt. 1951 geboren. Und musikalischerseits habe ich die Stevie Nicks scharf im Blick, haben wir in der ersten, zweiten und dritten Stunde jeweils einen anderen Titel gehört. Sie ist die Frontsängerin der Formation Fleetwood Mac, 1948 geboren. Herzlichen Glückwunsch auch allen anderen Geburtstagskindern des Tages. Lasst euch gut feiern und trinkt mal einen mit im Namen der Ortsgruppe Goldbrand. Hören wir Stevie Nicks und Stand Back.

0: Geburtstagskind des Tages? Ja, eigentlich ja 20 Millionen, ne? Wenn man also die 7, 8 Milliarden Menschen durch 365 Tage teilt, dann kommt man so circa auf 20 Millionen. Naja, es ist nur ein klitzekleiner Ausschnitt von denen, die heute Geburtstag haben. Stevie Nicks, die Frontsängerin von Fleetwood Mac. Stand back. 8 Uhr und 46 Minuten in der Zwischenzeit, eine Minute nach 8:45. Ihr Lieben, wenn ihr meine Sendung buchen wollt, könnt ihr das gerne tun. Unter anderem auf der Plattform Radio Clan, ja, beim Rodi, dann bei Audio Active, ja, beim Patrick in Cuxhaven oder auch beim Klaas, bei Syndications for Radio auch bei, oder auch beim Andreas. Wie hat er? 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Ja, genau. 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Die verteilen das gerne. Das sind meine fleißigen Helfer. Dankeschön dafür an der Stelle. Und auch Dankeschön heute für die hohe Einschaltquote. Enorm mehr, wie zum Beispiel gestern. Ne? Danke dafür. Ihr Lieben, ich mache jetzt langsam den Fisch. Wünsche euch einen tollen Dienstag. Wir hören uns morgen früh ab 6 Uhr wieder, wenn es heißt, die Quasselstrippe gibt sich die Ehre. Nee, warte mal, das heißt anders. Der Morgen mit Gernot. So, war richtig? Ja. Und ja, da bleibt nichts weiter übrig. Schönen sonnigen Tag. Ich mache jetzt den Auf und Davon richtig Lauf. Diener nach links, Diener nach rechts. Tschüss, ihr Lieben. Macht's Schmugge. Euer Gernot aus dem immer sonnigen Märkisch-Oderland. Ja? Wir hören jetzt noch Sexy Rexy mit einem richtig coolen Medley. Es darf abgehottet werden. Bis morgen früh um 6.
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0: die Zeit. Es ist 6 Uhr. 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
2: Im Studio Uwe Schimonek, schönen guten Morgen. Die Lufthansa blickt optimistisch auf den Sommer. Es gibt genug Treibstoff, deshalb drohen auch keine Flugausfälle, das hat das Unternehmen betont. Mehr von Silas Quiring.
3: Von der Lufthansa heißt es, nur knapp ein Viertel des Kerosins, das in Europa gebraucht wird, kommt über die Straße von Hormuz. Die Meerenge ist zwar nach wie vor blockiert und Lieferungen sind nicht möglich, aber dafür kommt jetzt verstärkt Treibstoff aus Nordamerika und Afrika, so die Airline. Außerdem hätten europäische Raffinerien ihre Produktion stark hochgefahren. Sollte wider Erwarten doch ein Flug wegen Engpässen ausfallen, könnten Kunden umgebucht werden oder sie bekommen ihr Geld zurück.
2: Die Mittelstandsunionsvorsitzende Konnemann kritisiert den Rekord bei der Teilzeitquote. Es läuft etwas schief in Deutschland, so Konnemann gegenüber Reuters. Wer mehr arbeiten kann, sollte auch mehr Verantwortung übernehmen. Letztes Jahr haben fast 32% der Beschäftigten in Teilzeit gearbeitet. Dem Ebola-Patienten in der Berliner Charité geht es besser. Die Laborwerte des US-Amerikaners sind fast wieder normal, heißt es von der Klinik. Der Mann arbeitet als Arzt und hatte sich in der Demokratischen Republik Kongo mit dem Virus infiziert. Wann er die Sonderisolierstation verlassen kann, ist nicht bekannt. Klinikchef Hajo Krömer sagt:
4: Es ist, glaube ich, in Deutschland gerade in der heutigen Zeit sehr wichtig, solche Einrichtungen zu haben. Wir müssen vielleicht auch jenseits dieser Einrichtungen Systeme bauen, mit denen wir in der Situation von etwas größeren Zwischenfällen in der Lage sind, systemisch zu reagieren und dafür Sorge zu tragen, dass unser Gesundheitssystem auch unter äußerem Druck funktioniert. Da hat Deutschland noch erheblichen Nachholbedarf.
2: Die USA haben offenbar wieder Ziele im Iran angegriffen. Unter anderem seien iranische Drohnen abgeschossen worden, berichten US-Medien. US-Präsident Trump hatte sich zuvor unzufrieden mit den Verhandlungen über ein Kriegsende gezeigt. Eigentlich gilt im Iran-Krieg gerade eine Waffenruhe. YouTube verschärft seine Spielregeln für KI. Videos, die mit künstlicher Intelligenz gemacht wurden, sollen

Bleibt es in ganz Deutschland weiter freundlich und warm. Nur in den Alpen und im Schwarzwald kann ab und zu mal ein kurzer Schauer oder ein Gewitter runterkommen. Ansonsten passiert nicht viel. Die Höchstwerte, die liegen heute bei 18 bis 30 Grad. Morgen wird es noch heißer mit maximal 33 Grad. Später ziehen im Nordwesten kräftige Gewitter auf.

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1: Anita. Na, kommt euch ein bisschen spanisch vor jetzt, wa? Ja, ja, ja. Da habt doch völlig recht. War tatsächlich Costa Cordales unschwer zu überhören, na, richtig, richtig, mit seinem Riesenerfolgstitel Anita und ja, richtig gehört, in Spanisch gesungen. Ne? Da hat das Ding nämlich nicht nur in Deutsch eingesungen, sondern auch in Spanisch und eine französische Variante liegt mir auch vor. Rein theoretisch müsste es doch noch eine griechische geben. Mal sehen, ob ich da rankomme irgendwie, ob ich da irgendwo finde. Wäre auch nicht schlecht, mal die so zu hören. Ihr Lieben, herzlich willkommen zu meiner Sendung.
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2: Donnerstag ist heute. Donnerstag, der 28. Mai 2026. Ihr hört die Sendung Der Morgen mit Gernot. Das ist der gut gelaunte Kerl hier hinter seinen beiden Mikrofonen, der sehr amüsiert wie Bolle auf dem Müllsparen für euch dufte Mucke zu spielen. Das mache ich montags bis freitags von 6 bis 9 Uhr live und von 3 Uhr in der Nacht bis 6 Uhr ran, dann vor meiner Live-Sendung die Wiederholung vom Vortag. Ich sehe gerade, ja, nee, alles gut. Wir hören zur vollen Stunde Nachrichten, Sport und Wetterbericht kompakt. Dann in der 20. Sendeminute ein kleiner Beitrag, um halb die Wetteraussichten und 10 nach halb gucken wir, wer heute Geburtstag hat. Genau. Dann immer der Hinweis, musikalischerseits ist bei mir ein Fairnessfilter eingebaut, bedeutet, ich spiele immer einen deutschsprachig gesungenen, gefolgt von einem nicht deutschsprachig gesungenen Titel. Das immer im Wechsel und dazwischen die aktuelle Uhrzeit. Okay, dann haben wir es jetzt 6 Uhr und 9 Minuten. 9 Minuten nach 6 und nach Costa Cordalis in Spanisch. Hören wir was Deutsches mit Rebel Tell. Du kannst nicht immer 17 sein. Ein Klassiker von Chris Roberts mal hier im Rock'n'Roll bzw. Rockabilly Sound. Schön, dass ihr da seid. Moin, moin, ihr Lieben. Danke fürs Einschalten.

0: Sehr eigenwillig, aber hatte ich ja extra angesagt. Ne? Rebel Tell mit einem Rockabilly-Fassung vom Titel Du kannst nicht immer 17 sein. Das Original, wir wissen, stammt von Chris Roberts. 6 Uhr und 13 Minuten, 2 Minuten vor Viertel 7. Middle of Road mit Twiddly Dee, Twiddly Dum. Hören wir uns jetzt an. Ey, das reimt sich ja sogar. Mensch, ich bin ja ein Goethe und ein Schiller in einer Person.
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0: Middle of the Road, Tweedly Dee, Tweedly Dum, hier in der Sendung, der Morgen mit Gernot um 6 Uhr und, oh, sogar gleich 17. Ein paar Sekündchen fehlen noch, dann haben wir es 2 Minuten nach 7:15. Jetzt gibt es noch eine schnucklige Nummer, da kann ich mich sehr gut entsinnen, ne? An die Hitparade beim Dieter Thomas Heck und da ist die aufgetreten. Ne? Dann haben die mit Absicht, das war natürlich schon eine Kunst. Ein Kameramann ist schon ein Künstler. Ne? Die Kameraführung wurde so gestaltet, dass die Dame von unten nach oben gefilmt wurde. Nein, nicht unter den Rock, wobei der Rock sehr kurz war, ne? Ist klar, ne? Von der Dame, die wir gleich hören. Und dann hat man gesehen, dass die richtig lange Beine hatte. Mein lieber Mann, die waren aber auch lang. Die Beine von der Dame, die ich gleich höre, die sind so lang, die reichen bis zur Erde.
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0: Ramona, manchmal auch Wolf genannt. Lieber dich und kein Geld als allein auf der Welt. Ja, Ramona, nimm mich.
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0: Ramona oder auch Ramona Wulff. Ja. Später war sie dann bei Silver Convention mit bei den drei Damen. Und hier war noch die Solo-Karriere angesagt. Deutsch, lieber dich und kein Geld als allein auf der Welt. Ja, ja, ja. Ich weiß, der ein oder andere hat sie eben zuhört und geschmunzelt, was die damals zusammengesungen haben. Ja, so ist es nun mal. Übrigens, der Titel stammt aus der Feder von Ralf Siegel. Ja, das muss man mal zur Ehrenrettung sagen. Ne? Der dann Jahre später ein bisschen Frieden gemacht hat für Nicole, wie wir ja wissen. Wir haben 6 Uhr und 22 Minuten, 8 Minuten vor 6:30. Jetzt hören wir den Beitrag, den versprochenen. Und dann hören wir, ich überlege, nehmen wir den. Nee, warte mal, wir machen das mal anders. The Life is Life, den nehmen wir hier. Ausschneiden, zack, vortun, so, einfügen. The Travelers, even the bad time are good. Das hören wir uns jetzt an. Beim Überflug über Warschau hat ein Schwan einen auf einer Plakatwand abgebildeten Artgenossen für echt gehalten und ihn frontal angeflogen. Der Schwan sei gegen die Werbetafel geprallt und habe sich am Flügel verletzt, berichtete am Donnerstag die Zeitung Südschi. Glücklicherweise landete der Vogel aber auf seinen Füßen, marschierte den Bürgersteig entlang und betrat ein Bekleidungsgeschäft. Dort wurde er von einem Wächter des städtischen Zoos abgeholt und in den Tierpark gebracht.
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0: Zugegeben, der wurde nicht ganz so häufig gespielt. Da gibt es andere Titel von den Tremblers, die öfter gespielt wurden. Ne? Trotzdem nicht schlecht, sag ich mal so vorsichtig. 6 Uhr und 26 Minuten, 4 Minuten vor 6:30. Ihr Lieben, der Gunter Gabriel, der hat ja nicht nur für sich viele Titel geschrieben, sondern unter anderem auch für Juliane Werding und auch für Elke Best. Ja, da ist mir vorgestern eine ganze CD in die Hand gekommen. Das finde ich sehr schön. Da habe ich ein paar Titelchen rausgesucht, die immer noch bekannt waren von damals. Ja, okay, ja, das sind jetzt nicht alles Nummer 1 Hits, aber vielleicht kann der ein oder andere sich durchaus entsinnen und wer nicht, na, der hört sich einfach mal rein. Ne? Elke Best und Fang mich aus der Feder von Gunter Gabriel.
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0: Tö, was sagt die da, die Elke Best? Oder was singt sie vielmehr? Fang mich? Ich mach das immer anders, ne? Wenn die Dame des Herzens zu mir kommen soll, ne? Dann sage ich einfach, Platz, kommst du hierher? Platz, Sitz, aus, pfui. Und dann macht die Männchen Gernot. Das waren 5 Euro in die Chauvinistenkasse. Darf ich noch einen dämlichen Spruch machen? Dann mache ich 20 Euro rein.
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0: Wir hören die Wetteraussichten, denn es ist 6 Uhr und 31 Minuten, eine Minute nach 6:30. Ein paar Verbrauchertipps können sich anschließen und dann gibt's Sir Cliff Richard, I just don't have the heart. Na bitte.
2: Da geht's trocken durch den Morgen, dazu ist es meist klar oder es hängen nur ein paar Wolken am Himmel. Später bleibt's in ganz Deutschland weiter freundlich und warm. Nur in den Alpen und im Schwarzwald kann ab und zu mal ein kurzer Schauer oder ein Gewitter runterkommen. Ansonsten passiert nicht viel. Die Höchstwerte, die liegen heute bei 18 bis 30 Grad. Morgen wird's noch heißer mit maximal 33 Grad. Später ziehen im Nordwesten kräftige Gewitter auf.

0: I just have the heart. Um 6 Uhr und, na, 36 Minuten in der Zwischenzeit. 6 Minuten nach 6:30 in der Zwischenzeit. Genau. Jetzt gibt es ja nochmal Toni, ja, Manfred Oberstdörfer mit Doppel-F hinten. Wird da geschrieben, ja, das ist sein biologischer Name, hätte ich weiter gesagt. Und hier, sein Künstlername hieß Toni, einfach nur Toni, ne? Mit Y am Ende. Und sein berühmtester Titel war Mädchen mit roten Haaren. Das Ding kann ich mich sehr wohl entsinnen, wie ich als kleiner abgebrochener Gartenzwerg das Ding laut getrillert habe und dabei entspannt durch die Laubenkolonie gelaufen bin. Alle haben gehört, wie toll ich doch singen konnte. Ja.
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6 Uhr und was haben wir's? Guck mal, 41. 4 Minuten vor 6:45. Wir schauen auf die Geburtstagskinder des Tages. Und da ist zum Beispiel zu erwähnen, na klar, von CCR John Fogerty. Ja, die Fogerty-Brüder, ihr wisst ja, beide da bei CCR zugange, hat heute Geburtstag, wird 81 Jahre, ja, 1945 geboren, John Fogerty. Werden wir in der dritten Stunde hören, ja, CCR in der dritten Stunde. Des Weiteren hat Geburtstag Steve Strange. Steve Strange ist von Visage, na, ihr wisst schon, Fade to Grey, ja. Ich guck mal, wenn wir den jetzt reinziehen, ich überlege gerade, nehmen wir den jetzt, und dann, ja, pass mal auf, den hören wir jetzt uns an, genau, Visage Fade to Grey hören wir uns jetzt an. Des Weiteren hat unter anderem heute Geburtstag Kylie Minogue aus Australien, Down Under. 1968 geboren, ach, diese jungsche Küken, 58 Jahre wird sie heute, Kylie Minogue. Die werden wir mal in der nächsten Stunde, ja, spielen. So, jetzt aber, wie versprochen, was? Hier, jetzt ist er an der Zeile verrutscht. Hier ist er. Visage Fade to Grey. Hören wir uns jetzt an und grüßen damit allen Geburtstagskindern des 28. Mai. Ja, schönen Tag und feiert Dufte.

0: Steve Strange, hier von Visage, hätte heute Geburtstag gehabt. Fade to Grey, kennen wir die Nummer aus den 80ern, richtig dufte Mucke. 6 Uhr und 47 Minuten in der Zwischenzeit, 2 Minuten nach 6:45. Claudia Jung ist jetzt dran, genau, mit den stummen Signalen. Die hören wir uns jetzt an und danach hören wir dann die Leute, die los müssen, auf Maloche, verabschieden. Na, noch ein bisschen habt ihr, ein klein bisschen habt ihr ja noch.
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0: Claudia Jung, stumme Signale. Die Freunde des Schlagers, des Deutschen, die kommen ja bei mir immer gut auf die Kosten. Nicht nur die, aber unter anderem. Ja, ich versuche es ein bisschen gerecht zu machen, wobei einige Sparten bei mir also vielleicht nicht ganz so Anklang finden. Die Freunde von Heavy Metal und Iron Maurer, nein, nicht ganz so. Und die da von Techno, können wir es in die Abendstunden verlegen? Es gibt andere Sendungen. Ne? Bei mir gibt es gestandene Unterhaltungsmusik, wie ihr wisst. So im Bereich der vier Jahrzehnte 1950, beziehungsweise 50er Jahre, 60er, 70er und 80er Jahre. Ich gucke ein bisschen über den Tellerrand schon, ja, auch mal einen aktuellen Titel mit bei. Ja, aber ist auch mit bei, richtig. Nur wenn ich dann so gucke, die Charts rauf und runter und lausche da rein, wo ist da die Musik? Wie jetzt? Keine Musik drin? Nun gut, ein Musiktitel, das hat sich bewährt. Besteht aus Strophen und Refrain. Meistens drei Strophen und Refrain im hinteren Teil, bevor dann die dritte Strophe gesungen wird, ist so ein kleines Instrumental, so eine minimale Verlängerung des Titels drin. Ja, so ein bisschen so mit Gitarrensound vielleicht manchmal, so wie auch immer. Ne? Und das nennt man dann einen Musiktitel. Was dann sehr, sehr stark davon abweicht, findet bei mir in der Sendung Der Morgen mit Gernot relativ selten Gehör. Ach, guck an, ja. Nee, dieses. Nein, nicht bei Onkel Gernot. Wir hören jetzt Michael Jackson und Thriller und das Ganze um 6 Uhr und 53 Minuten, 7 Minuten vor 7. Was ist denn heute bei Finnis los? Ah, nee, das war eine andere Zeit. Alle, die es los müssen, Malore, schönen Tag, ne, für euch. Macht's Schmugge. Wir hören uns dann morgen ab 6 Uhr wieder zum Start ins Wochenende. Und ich wünsche denen, alle, die es los müssen, einen schönen Donnerstag. Michael, der Jackson, singt. Bis gleich, ihr Lieben, nach den Nachrichten, Sport und Wetterbericht.
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0: die Zeit. Es ist 7 Uhr. 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
2: Im Studio Uwe Schimonek, schönen guten Morgen. Wer im Sommer in den Urlaub fliegen will, muss sich keine Sorgen machen, dass es Engpässe beim Treibstoff gibt. Das hat die Lufthansa betont. Es drohen keine Flugausfälle wegen Kerosinmangels. Die Lieferungen, die durch die Blockade der Straße von Hormuz fehlen, würden durch andere ersetzt. Die Teilzeitquote hat einen neuen Höchststand erreicht und das sorgt im Wirtschaftsflügel der Union für Kritik. Es läuft etwas schief in Deutschland, so die Vorsitzende der Mittelstandsunion Konnemann gegenüber der Agentur Reuters. Mehr von Jana Klonikowski.
3: Konnemann sagt, es gebe gute Gründe für Teilzeit. Aber wer mehr arbeiten kann, sollte auch mehr arbeiten. Sonst fehlen auch wichtige Einnahmen in der Kranken- und Pflegeversicherung. Laut neuesten Zahlen des Statistischen Bundesamtes hat letztes Jahr fast jede und jeder dritte Deutsche in Teilzeit gearbeitet. Anfang des Jahres hatte ein Vorschlag von Konnemanns Mittelstandsunion für Wirbel gesorgt, das Recht auf, wie sie es nannten, Lifestyle-Teilzeit abzuschaffen.
2: Die Lage im Nahen Osten bleibt weiter angespannt. Die USA haben wieder Ziele im Iran angegriffen, so ein Regierungsvertreter. Fabian Hoffmann mit den Einzelheiten.
4: Unter anderem sollen iranische Drohnen abgeschossen worden sein. Sie hätten eine Gefahr für die Straße von Hormuz dargestellt, so der Sprecher. Wie das iranische Staatsfernsehen meldet, wurde als Vergeltung ein US-Stützpunkt in der Region angegriffen. US-Präsident Trump hatte sich zuletzt unzufrieden mit den Verhandlungen über ein Kriegsende gezeigt. Eigentlich gilt im Iran-Krieg gerade eine Waffenruhe. Trotzdem hatten die USA schon die Nächte zuvor Ziele im Iran attackiert.
2: Die Spritpreise an den Tankstellen sind zwar gesunken, das reicht aber noch nicht, sagt der ADAC. Die Rohölpreise sind gefallen und das müsste sich auch stärker an der Zapfsäule auswirken. Im Schnitt hat der Liter Super E10 zuletzt etwa 1,99 gekostet, Diesel lag bei 1,95. Crystal Palace hat das Finale der Fußball Conference League gewonnen. Die Londoner setzten sich in Leipzig mit 1:0 gegen Rayo Vallecano aus Spanien durch. Leipzig war zum ersten Mal Gastgeber für das Finale eines europäischen Fußballwettbewerbs.
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5: Da geht's trocken durch den Morgen, dazu ist es meist klar oder es hängen nur ein paar Wolken am Himmel. Später bleibt's in ganz Deutschland weiter freundlich und warm. Nur in den Alpen und im Schwarzwald kann ab und zu mal ein kurzer Schauer oder ein Gewitter runterkommen. Ansonsten passiert nicht viel. Die Höchstwerte, die liegen heute bei 18 bis 30 Grad. Morgen wird's noch heißer mit maximal 33 Grad. Später

0: Geht das oder geht das nicht? Ja, war nicht Englisch, war nicht Spanisch. Nee, war auch nicht Französisch. Was war denn? Sag ich euch. Norwegisch war das. Tatsächlich. Die immer strahlende Wenche Myhre sang in ihrer Landessprache. Come tell me. Ich kann's nicht, das war jetzt nur nachgeplappert, ne? Herzlich willkommen zur zweiten Stunde meiner Sendung.
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0: Donnerstag ist heute. Donnerstag, ja, der 28. Mai 2026. Ihr hört wie immer die Sendung Der Morgen mit Gernot, die es montags bis freitags von 6 bis 9 Uhr live gibt und unlive von 3 Uhr in der Nacht bis 6 Uhr ran. Immer die Wiederholung vom Vortag. Zur vollen Stunde werdet ihr informiert mit Nachrichten, Sport und Wetterbericht. In der 20. Sendeminute gibt es einen kleinen Beitrag, um halb dann die Wetteraussichten und 10 nach halb gucken wir mal, wer denn heute Geburtstag hat. Musikalischerseits bei mir der stete Wechsel zwischen deutsch und nicht deutsch gesungenen Titeln, das nenne ich Fairness-Filter, dazwischen die aktuelle Uhrzeit, 7 Uhr und 8 Minuten nach 7, denn es gibt so ein schönes deutsches Kulturgut und so viele tolle deutsche Künstler und die möchten ja auch eine Plattform haben, ne? Sonst gehen die nachher unter. Deutschland macht sowieso schon so viel mit dem englischen Kram darum. Ja, Englisch ist eine Weltsprache. Ja, Englisch muss man können. Ne, muss man nicht. Stimmt überhaupt nicht. Und außerdem, was für ein Ding? Weltsprache? Aha, komisch. Und warum spricht die Mehrheit der Menschheit asiatische Sprachen? Aha. Und dann am zweitmeisten Spanisch? Aha. Dann kommt schon Russisch? Ja, so ist es nun mal, ne? Und dann kommt irgendwann eine Weile gar nichts und dann fängt es langsam an, Englisch zu werden. Wobei Französisch auch sehr viel gesprochen wird. Denn denkt bitte dran, nicht nur im Mutterland Frankreich wird Französisch gesprochen, sondern auch viele, viele, viele weitere ehemalige Kolonien. Da wird

immer noch französische Sprachen. Also von wegen, Englisch ist eine Weltsprache. Hahaha. Ha, ha. Die Inselaffensprache können sie nämlich für sich behalten. Denn in Amerika, da wird auch Englisch gesprochen. Ja, ja, ja. Hört euch mal das Englisch in Großbritannien an und dann hört euch mal das Englisch in Amerika an. Und dann sagt doch mal, dass das gleich ist. Selten so gelacht. Man muss nicht Englisch können. Lass doch nicht so einen Blödsinn erzählen. Und in seinem Heimatland gibt es immer eine Amtssprache und die ist hier in Deutschland Deutsch und nicht Englisch. Schluss aus, Ende mit der Diskussion. Peter Hinnen singt, von den blauen Bergen kommen wir. Unser Lehrer ist genauso doof wie wir. Gernot. Das gibt eine 5 nachträglich von der Klassenlehrerin.

0: Genau, unser Lehrer ist ja genauso doof wie wir. Mit der Brille auf der Nase sieht er aus wie ein Osterhase. Da haben wir auch mal gesungen, ich kann mich entsinnen als Bengel. Von den blauen Bergen kommen wir mit Peter Hinnen hier bei mir in der Sendung. Der Morgen mit Gernot. 7 Uhr und 13 Minuten. 2 Minuten vor Viertel 8. Peter Hinnen steht übrigens auch im Guinness Buch der Rekorde drin, ja? Und zwar mit Jodeln. Ja, Jodelkönig, er hat innerhalb einer Sekunde wohl irgendwie 20 Töne gejodelt. Irgendwann kam dann noch eine andere Dame, die hat ihn dann übertrumpft. Ich glaube 20 oder 22 und die hat dann 24, wie auch immer. Aber du musst trotzdem erstmal drinstehen im Guinness Buch der Rekorde und das vor allen Dingen hinkriegen. Ja? Ich lasse das mal lieber. Ja, warte mal, da fällt mir doch der ein. Moment. Wenn ein Mann nackend, ja? Gernot, die Sendung bleibt jugendfrei. Ja, die bleibt jugendfrei. Pass auf. Zum Thema Jodeln, pass auf. Wenn ein Mann nackt Fahrrad fährt und sein, na ihr wisst schon, ne? Also das Gemächt, Kronjuwelen, bleiben in der Kette hängen. Was reißt als erstes? Na, die Stimmbänder.
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0: Bad Boys Blue, Pretty Young Girl um 7 Uhr und 17 Minuten, 2 Minuten nach Viertel 8 haben wir es in der Zwischenzeit schon, ne? Vorhin hatte ich, vor Stunden hatte ich erwähnt, ne? Irgendwie ja, mit Goethe und Schiller und so, da fiel mir der hier ein, ne? Der konnte nämlich wenigstens reimen, ja, ja, ja. Der war doch auf dem DDR 20-Mark-Schein drauf, genau, Johann Wolfgang von Goethe. Und Rudi Carrell, der weiß ein Lied von ihm oder über ihn viel mehr zu singen.
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0: Clara Zetkin war auf dem 10-Mark-Schein, ne? Thomas Münzer auf dem 5er. Friedrich Engels, wa? Der war auf dem 50er und Karl Marx auf dem 100-Mark-Schein. Gernot, du bist ja so ein Ossi, dass du das alles noch wärst. Ja, ich kann mich sogar an die braunen 5-Mark-Scheine noch entsinnen, ne? Der blaue, der kam ja erst viel später. Ich kann mich noch an den braunen. Aber da weiß ich nicht mehr, was drauf war. Das habe ich vergessen. Aber wir haben ja Google und sowas alles. Da kann man das alles nachgucken, wie die dann aussahen. Ja, ja, ja. So sieht's aus. 7 Uhr und 22 Minuten, 8 Minuten vor 7:30. Wir hören den versprochenen Beitrag und dann die englische Fassung von den Shorts. Je suis tu es. Ne? Hört sich französisch an, gibt auch eine französische Variante, gibt auch eine deutsche Variante. Aber wir hören mal die englisch gesungene. Eine niederländische gibt's auch noch. Eine eigenwillige Ferienunterhaltung hatte sich ein belgischer Vater für seine beiden 12 und 17 Jahre alten Töchter ausgedacht. Wie die Aachener Polizei mitteilte, setzte der 42-Jährige die Mädchen am Montagmorgen gegen 5 Uhr in der Nähe von Aachen aus. Im Rahmen eines Überlebenstrainings sollten sie sich ohne Geld und Fahrkarten rund 150 Kilometer zurück nach Antwerpen durchschlagen. Die Polizei griff die Mädchen gegen 7.15 Uhr auf, als sie gerade versuchten, an einer Aachener Ausfallstraße eine Mitfahrgelegenheit zu erwischen. Die Erklärung der beiden, das Ganze sei ein Spiel, wollten die Beamten zunächst nicht glauben. Doch Ermittlungen von belgischen Kollegen und ein Telefongespräch mit dem Vater bestätigten dann die Schilderung der Mädchen. Im Gepäck der Tramperinnen fand die Polizei einen Karton mit einer Banane, zwei Trinktütchen, einem Schokoriegel, knapp 20 Euro, Straßenkarten des Raumes Aachen sowie einem Handy. Nach Aussage der Mädchen war dieser Karton für den Notfall gedacht. Würde er geöffnet werden, hätten sie das Spiel verloren. Ein solches Survival-Training hätten sie auch schon in der Vergangenheit in den Ferien gespielt. Die Polizeibeamten forderten den 42-jährigen Vater indessen auf, seine Kinder umgehend abzuholen.
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0: 7.28 Uhr haben wir eine Lektion in Französisch bekommen. Je suis tu es. Das ist Französisch, aber gesungen haben sie es in Englisch. The Shorts. Ja, Comment ça va war, glaube ich, ihr bekanntester Titel. Ne? Glauben nicht, glauben tut man ja in der Kirche. Wissen muss man, ja. Nicht wissen macht übrigens nicht. Ist auch nicht so schlimm, genau. So, was haben wir es? 2 Minuten? Ja, 2 Minuten vor 7:30 kriegen wir noch einen hin. Na gut, dann machen wir das Wetter ein bisschen später, nicht so schlimm. Kriegen wir noch einen kurzen hin. Die KG Strings aus München, das muss ein Wunder sein. Hören wir uns an.
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0: Genau, Wunder geschehen sofort und auf Wunsch wird gehext. Richtig. KG Strings, das muss ein Wunder sein. Hier in der wunderbaren Sendung der Morgen mit Kern und mit dem Moderationswunder an den beiden Mikrofonen. Richtig. Einen für den linken Kanal. Das hier ist der linke und das hier ist der rechte Kanal. Habt ihr wieder fein hingehört, ne? Ja, mit so einer Stereoanlage oder Kopfhörern, da hört man Stereophonie. Ja, nicht mit so einem Druckkammer-Lautsprecher aus so einem Handy. Da kommt nur. Ja, so ungefähr hört sich das dann. Fürchterlich, fürchterlich. Diese Lautsprecher da in den Smartphones, die sind da so, na gut. Aber jedem Tierchen sein Bisschen. 8 Uhr und 31 Minuten, eine Minute nach 7:30. Jetzt gibt's tatsächlich die Wetteraussichten. Und wie immer können sich ein paar Verbrauchertipps anschließen. Dann gibt's Tony Sheridan und Skinny Minnie. Bitte.
1: Da geht's trocken durch den Morgen, dazu ist es meist klar oder es hängen nur ein paar Wolken am Himmel. Später bleibt's in ganz Deutschland weiter freundlich und warm. Nur in den Alpen und im Schwarzwald kann ab und zu mal ein kurzer Schauer oder ein Gewitter runterkommen. Ansonsten passiert nicht viel. Die Höchstwerte, die liegen heute bei 18 bis 30 Grad. Morgen wird's noch heißer mit maximal 33 Grad. Später ziehen im Nordwesten kräftige Gewitter auf.

0: Den habe ich vor kurzem gespielt, fällt mal ein. Ja, ja, ja, das hat mein Musikprogramm. Nee, das kann ich dafür. Das sucht die Musik alleine raus. Nee, nee. Aber als der Geburtstag hat, vorige Woche oder so, ne? Da hatte ich den rausgesucht als Geburtstagstitel und deswegen haben wir den schon wieder gehört. Gerne, und du bist sehr, sehr nachlässig. Ja, hätte ich das jetzt nicht gesagt, dann hätten das einige gar nicht mitbekommen. Weil, als ich den vorige Woche gespielt habe, haben nicht die gleichen Zuhörer zugehört, wie die, die jetzt eben zugehört haben. Mann, bist du wieder so ein Clubcheater heute Morgen. Ja, nicht nur heute Morgen. Montag bis Freitag von 6 bis 9 bin ich der Star-Clubcheater. Aha, guck an. 7 Uhr und 37 Minuten, 7 Minuten nach 7:30. Tina York ist dran und die meint, wir lassen uns das Singen nicht verbieten. Und ich mir das blöde Quatschen nicht. Das wird mir niemand verbieten. Solange ich atme.
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Ja, wir hatten heute Geburtstag. Heute am 28. Mai. Ja, hat Geburtstag. Zum Beispiel von CCR. Kennen wir alle, ne? Creedence Clearwater Revival, Frontman bzw. Fogerty Brüder, die beiden sind ja da. John Fogerty hat heute Geburtstag, wird 81 Jahre alt. Herzlichen Glückwunsch und danke für die tolle Musik. Ja, hören wir ja öfter hier bei mir in der Sendung Der Morgen mit Gernot. Dann Steve Strange, ja, haben wir vorher Stunde gehört von Visage, ne, Fade to Grey, sein berühmtester Titel, der hätte heute auch Geburtstag gehabt. Dann, wen haben wir noch hier? Ah, guck an, hier ist er noch. Der Schlagzeuger von den Sportfreunden Stilla. Ne? Kennen wir, Florian Weber hat heute auch Geburtstag, ja, 52 Jahre wird er alt. Und Geili Kaili aus. Ja, aus dem Outback, aus dem Australischen, genau. Ja, genau. Sehr, sehr schön aus Australien. Kylie Minogue hat heute auch Geburtstag, dieses jungsche Ding. 58 Jahre wird sie alt. Oha. Wann wird die alt, Gerald? 58. Ach so. Ja, gut. Ich hab verstanden. 58. Ja, ist da ein Unterschied? Ja. Na gut. 10 Jahre? Kann sein. Okay, nee, was hören wir denn jetzt Schönes? Na klar, diese Dame, logisch, allen anderen Geburtstagskindern des Tages. Auch herzlichen Glückwunsch, feiert schön und wie ich immer zu sagen pflege, ne, trinkt einen mit im Namen der Ortsgruppe Goldbrand. I should be so lucky, herzlichen Glückwunsch. Du hervorragend und immer noch gut aussehende Dame aus dem australischen Outback. Und die da wirklich? Nein, nicht Magde Klapperschlangen.

0: ein Geburtstagskind der vielen heute, der ca. 20 Millionen auf der Erde, die heute Geburtstag haben. Ja, ja. Kylie Minogue, I should be so lucky. Hier am 28. Mai 2026. Wir haben 7 Uhr und da gleich 47. Paar Sekündchen fehlen noch, dann ist es 2 Minuten nach 7:45. Jetzt gibt es wieder eine Zusammenrottung, ja, auch Medley genannt, Reigen kann man auch dazu sagen, oder Potpourri, ne? Eine Zusammenstellung mehrerer Titel, kurze Auszüge davon zusammengeschoben und das von der Formation Babalu, die sich auf die Fahne geschrieben hat, die 50er, 60er Jahre deutschen Schlager in einen Disco-Fox-Rhythmus zu bringen und hervorragend nachzusingen. Hören wir jetzt. Was gibt's noch zu sagen? Nüscht. Gleich, in wenigen Sekunden. Aha.
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Genau, Pretty Woman, Babalu hieß diese Formation. Von denen habe ich auch etliches im Repertoire, weil die einfach dufte Medleys machen. Ne? 7 Uhr und 52 Minuten, 8 Minuten vor 8. Jetzt wird es ein bisschen deftiger, ja, war ja flott eben, aber es wird ein bisschen deftiger jetzt. Ne? Der Klassiker von Steppenwolf, ja, von Steppenwolf, Born to be Live. Nein, nicht live. Wild. Entschuldigen Sie bitte. Wild ist es. Nicht leben, sondern wild. Bitte.

0: Oha, das war schon harte Kost, ja, aber keine Panik. Die Freunde der etwas weichgespülteren Musik, noch härter wird's jetzt nicht. Zumindest nicht in dieser Stunde. Ist versprochen, ne? Jetzt kommt nicht Rammstein oder so und dann noch AC/DC hinterher. Nein. Stück für Stück, ne? Nicht komplett die ganze Sendestunde mit in dieser Richtung hörender Musik. Nein. Das lassen wir mal. Steppenwolf und Born to be Wild, das ist aber durchaus ein Klassiker und auch nicht Hardrock. Freunde werden es ertragen können. Ne? Wisst ihr, was Kontrastprogramm ist? Na klar, wenn man nach AC/DC oder Rammstein Roger Whittaker spielt. Das kriege ich auch hin. Nach Steppenwolf spiele ich Uli Martin. One Way Wind. Ganz, ganz weich gespült. Bis ran an die Nachrichten. Ich freue mich, wenn ihr dranbleibt und wir uns zur dritten Stunde hören. Bis gleich, ihr Lieben.
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0: die Zeit. 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
2: Im Studio Uwe Schimonek, schönen guten Morgen. Die Lage im Nahen Osten bleibt angespannt. Die USA haben laut einem Regierungsvertreter wieder Ziele im Iran angegriffen. Unter anderem wurden demnach iranische Drohnen abgeschossen. Als Vergeltung hat der Iran laut Staatsfernsehen einen US-Stützpunkt in der Region angegriffen. Die Lufthansa blickt optimistisch auf den Sommer. Es gibt genug Treibstoff, deshalb drohen auch keine Flugausfälle, das hat das Unternehmen betont. Mehr von Silas Quiring.
3: Von der Lufthansa heißt es, nur knapp ein Viertel des Kerosins, das in Europa gebraucht wird, kommt über die Straße von Hormuz. Die Meerenge ist zwar nach wie vor blockiert und Lieferungen sind nicht möglich, aber dafür kommt jetzt verstärkt Treibstoff aus Nordamerika und Afrika, so die Airline. Außerdem hätten europäische Raffinerien ihre Produktion stark hochgefahren. Sollte wider Erwarten doch ein Flug wegen Engpässen ausfallen, könnten Kunden umgebucht werden oder sie bekommen ihr Geld zurück.
2: Die Mittelstandsunionsvorsitzende Könnemann kritisiert den Rekord bei der Teilzeitquote. Es läuft etwas schief in Deutschland, so Könnemann gegenüber Reuters. Laut Statistischem Bundesamt haben letztes Jahr fast 32% der Beschäftigten in Teilzeit gearbeitet, bei den Frauen rund 50%. Gerade bei ihnen sieht der Wirtschaftswissenschaftler Marcel Fratscher in der ARD Potenzial.
4: Wenn wir bessere Kinder- und Schulbetreuung hätten, wenn wir steuerlich die Fehlanreize wegnehmen würden, also Reform vom Ehegattensplitting, aber auch eine Reform der Einkommensteuer und wenn die Diskriminierung von Frauen im Arbeitsmarkt abgebaut wird.
2: Dem Ebola-Patienten in der Berliner Charité geht es besser. Die Laborwerte des US-Amerikaners sind fast wieder normal, heißt es von der Klinik. Der Mann arbeitet als Arzt und hatte sich in der Demokratischen Republik Kongo mit dem gefährlichen Virus infiziert. Auf der Bahnstrecke zwischen Hamburg und Berlin läuft der Verkehr jetzt wieder normal. Die Deutsche Bahn hat die Stellwerksstörung bei Lüneburg eher beseitigt als gedacht. Die Probleme hatten seit gestern zu zahlreichen Ausfällen und Verspätungen geführt. Und zum Fußball. Crystal Palace hat das Conference League Finale in Leipzig gewonnen. Die Londoner setzten sich mit 1:0 gegen Rayo Vallecano aus Spanien durch.
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5: Da geht's trocken durch den Morgen, dazu ist es meist klar oder es hängen nur ein paar Wolken am Himmel. Später bleibt's in ganz Deutschland weiter freundlich und warm. Nur in den Alpen und im Schwarzwald kann ab und zu mal ein kurzer Schauer oder ein Gewitter runterkommen. Ansonsten passiert nicht viel. Die Höchstwerte, die liegen heute bei 18 bis 30 Grad. Morgen wird's noch heißer mit maximal 33 Grad. Später ziehen im Nordwesten kräftige Gewitter auf.

0: Ist doch ein schöner Opener, oder? Da war die Automatik noch drin. Gerrit hat gepennt, weil er wieder irgendwelche andere Sachen gemacht hat. Ja. Erstmal die Automatik abschalten und den Titel abstoppen. So ist fein. Denn, wir müssen ja erstmal die lieben Leute hier, die ja nämlich so fleißig immer zuhören bei mir morgens, liebevoll und standesgemäß begrüßen. Und das macht man, indem man die Sendung vorstellt. Ne? Was hören wir denn hier?
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0: Ja, ich habe noch einen Titel vorbereitet für drei Viertel, den ich versprochen hatte. Ja, lasst euch überraschen, da kommt dann noch ein bisschen was. So, ne? Und gesammelt sowieso die ganze Stunde, wie ihr wisst. Ne? Die liebevolle Sendung Der Morgen mit Gernot. Hi, mit dem Kerl hier. Ja, der Gernot an den beiden Mikrofonen. Der freut sich montags bis freitags von 6 bis 9, euch zu unterhalten. Manchmal schaffe ich es und meistens nicht. Macht aber nichts, ich versuche es. Täglich neu, ja, von 6 bis 9, Montag bis Freitag und als Wiederholungssendung gerne auch buchbar von 3 Uhr in der Nacht bis 6 Uhr ran. Da gibt's die Wiederholung vom Vortag. Zur vollen Stunde wird er informiert mit Nachrichten, Sport und Wetterbericht. Dann in der 20. Sendeminute gibt's einen kleinen Beitrag um halb die Wetteraussichten. Der Kurt hat sich abgemeldet, aber ordnungsgemäß, ja. Also er bleibt heute nicht zu Hause. Er ist unterwegs, hüpft zu irgendeinem Spargelfeld, hat er gesagt, und will dort Spargel essen, ernten und sowas alles. Frösche, essen die eigentlich Spargel? Ich weiß es nicht, aber ist egal. Aber durchs Spargelfeld hüpfen, das können sie. Also heute kein Kurt, keine Meldungen dazu, nicht so schlimm. 10:30 circa, da haben wir Programmpunkt, den wir Geburtstagskinder des Tages nennen. Da gucken wir, wer heute Geburtstag hat. Und gegen 3:15, da erzähle ich euch, wer mich ablöst. Ja, irgendwann fällt auch bei mir mal der Hammer. Ne? Von 9 bis 12 gibt's einen netten Kollegen. Dazu später mehr. Musikalischerseits wie immer der Fairnessfilter von Deutsch und Nichtdeutsch. Eben hörten wir Vicky DeAndros in Englisch mit dem Bee Gees-Titel Massachusetts und somit hören wir jetzt was Deutsches. Kenner haben es schon erkannt, na klar, ein Bett im Kornfeld mit Jürgen Drews hören wir jetzt hier um 8 Uhr und 8 Minuten, 8 Minuten nach 8. Das Original stammt von den Bellamy Brothers, Let Your Love Flow, na klar. Und zum Ärgernis von Micha, das finde ich immer schön, wenn ich den ärgern kann, ne? Mach ich ärgere immer gerne, Leute, weil ich der Klutschiger bin, ne? Der Titel Jürgen Drews, Ein Bett im Kornfeld, hat in Deutschland mehr und größeren Erfolg gefeiert wie von den Bellamy Brothers, Let Your Love Flow. Ob du es nun wahrhaben willst oder nicht, da kommst du nicht drum rum. Ist nun mal so. Pech gehabt. Hinsetzen. Weiterzuhören. Los geht's. Schön, dass ihr da seid, ihr Lieben. Moin, moin.

0: Hat Mike Krüger da irgendwie mal auch was gesungen gehabt? War da nicht, wenn der nach vorn fällt oder irgendwie? Da war da mal so eine Comedy-Variante. Und Phipps Asmussen auch, ja, ich weiß. Ein Korn im Feldbett. Und hier Jürgen Drews sein, ich sag mal, durchaus größter Erfolg. Nicht unbedingt eher der bekannteste, so würde ich es mal sagen. Er hat auch mit anderen Titeln viel Geld verdient. Ja, und mit Recht, mit Fug und Recht, es sei ihm gegönnt. Wir haben es 8 Uhr und 13 Minuten, 2 Minuten vor Viertel 9. Sir Tony Christie besingt Calypso und Rum. Na denn, Prost!
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0: Sir Tony Christie, Calypso and Rum. Ja, er war übrigens häufiger Gast, sehr häufiger Gast, könnte man schon fast sagen, im Kessel Buntes, ja, im DDR-Staatsfernsehen, Friedrichstadtpalast, ja, da ist er dann aufgetreten, das hat man dann aufgezeichnet, beziehungsweise manchmal auch live, ich weiß gar nicht, manchmal war es live, manchmal nicht, gute Frage, müsste ich mich mit tiefer beschäftigen, aber im DDR-Fernsehen am Sonntag, die Gala-Sendung, wenn die dann kam, ein Kessel Buntes, da war er sehr oft vertreten. Und das auch mit Recht, muss man auch mal sagen. So, jetzt hören wir wieder eine Nummer aus den Zeiten, wo ich noch nicht auf der Welt war. Da war die Welt auch in Ordnung. Und dann kam Gernot, ich weiß. Ja, ja. Teddy Parker besingt Nachtexpress nach Saint-Tropez. Ja, mit einer echten Lockhupe beginnt die Geschichte. Schön, gleich in wenigen Sekunden geht's los.
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0: Anfang der 60er hat er das Ding von sich gegeben. Teddy Parker und Nachtexpress nach Saint-Tropez. Siehst du, die konnten damals auch flott. Nicht nur irgendwelche Schnulzen, was ich jetzt nicht abwertend meine, sondern da ging es ja auch schon flott, flott, flott über die Tanzfläche. Und warum auch nicht? 8 Uhr und 21 Minuten, 9 Minuten vor halb 9. Ihr hört die Sendung Der Morgen mit Gernot mit dem versprochenen Beitrag. Und anschließend gibt's eine flotte Nummer von Engelbert. Radio Dancing. Ach, was für ein Zufall. Hab ich doch die Andrea Jürgens mit der deutschen Variante vor 3, 4, denkst du, warte, heute ist Donnerstag, war das Montag? Ich würde sagen, ja, Pfingstmontag war's. Gespielt. Hier das englische Original. Ein in jeder Hinsicht rasender Lastwagenfahrer hat am Wochenende eine Streife der nordhessischen Polizei in Atem gehalten. Wie die Polizei Bad Hersfeld am Montag mitteilte, war der 47-Jährige mit seinem 26-Tonner bis zu 120 Stundenkilometer auf einer nur für Tempo 60 zugelassenen Landstraße gefahren. Den Polizisten, die ihn anhielten, zeigte er die Tachoscheibe zwar kurz, nahm aber das Beweismittel kurz darauf mit den Worten »Das ist meins« wieder an sich, zerriss es, steckte es in den Mund und verschluckte das Dokument. Nur unter Einsatz von Gewalt konnte der Mann anschließend aus dem Lastwagen gezerrt und gefesselt werden. Im Führerhaus fand die Polizei weitere Tachoscheiben, die überhöhte Geschwindigkeiten auswiesen und außerdem teilweise manipuliert waren. Gegen den 47-Jährigen wird wegen Urkundenunterdrückung, Fälschung, Widerstands gegen die Staatsgewalt und nicht zuletzt wegen überhöhter Geschwindigkeit ermittelt.
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0: Engelbert, hier in meiner Sendung, der Morgen mit Gernot mit stimmungsvoller, gute Laune Musik, Radio Dancing um 8:27 Uhr, 3 Minuten vor 8:30 Uhr in der Zwischenzeit schon. Die Ossis unter euch werden mit Sicherheit Regina Toss kennen, ne? Ihr bekanntester Titel, Die Liebe ist ein Haus. Ja, jetzt kommt Angeber Gernot. Ich war auf dem Köpenicker Sommer. Das ist ein Volksfest in Berlin-Köpenick, dem größten, schönsten, waldreichsten und wasserreichsten Stadtbezirk von Berlin. Da ist übrigens der Madre geboren, ja. Und da habe ich Regina Toss höchstpersönlich kennengelernt. Man sieht sie öfter dort auf diesem Fest. Und sie hat mir eine CD gegeben. Angeber. Handsigniert. Angeber. Und dort ist eine Version drauf, die etwas flotter ist wie das Original. Die werde ich euch jetzt mal vorspielen. Gernot, du bist ein Großmaul, Klugscheater, Angeber, Besserwisser. Ja, ja, super Eigenschaften, stehe ich drauf.
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0: Die gute Regina Toss aus der Ehebayern. Ne? Die Liebe ist ein Haus. Im Original ist der Titel deutlich langsamer mit Theatralik und Herzschmerz zugange. Und hier eher im Discofox-Stil zum Tanzen. Ne? Trotzdem tolle Nummer. Und Regina ist nach wie vor unterwegs und macht den ein oder anderen Auftritt. Das finde ich ganz gut. Ja, so soll es sein. Wir haben es 8 Uhr und 32 Minuten, 2 Minuten nach 8:30. Gernot, du hängst in der Zeit nach. Ja, ich merke. Deswegen spiele ich jetzt mal gleich einen kurzen Titel. Frankie Avalon und Venus. Und zuvor hören wir die Wetteraussichten und eventuell ein paar Verbrauchertipps.
1: Da geht's trocken durch den Morgen, dazu ist es meist klar oder es hängen nur ein paar Wolken am Himmel. Später bleibt's in ganz Deutschland wetterfreundlich und warm. Nur in den Alpen und im Schwarzwald kann ab und zu mal ein kurzer Schauer oder ein Gewitter runterkommen. Ansonsten passiert nicht viel. Die Höchstwerte, die liegen heute bei 18 bis 30 Grad. Morgen wird's noch heißer mit maximal 33 Grad. Später ziehen im Nordwesten kräftige Gewitter auf.

0: Frankie Avalon mit Venus im schönen Stereo. Das war damals gar nicht üblich. Nee, aber ich habe hier schon, nicht nur ich kenne noch jemanden, der die Version auch in Stereo hat. Aber ich schon. Ja, und ihr habt sie eben gehört in Stereo, wie sie es gehört. Ihr Lieben, wir haben es 8 Uhr und 36 Minuten, 6 Minuten nach halb 9. Ja, wir schreiten langsam aber stetig in die Richtung 9 Uhr Marke. Wir hören jetzt erstmal den Bata Illich. Nein, nicht mit der Mikaela. Die kennen wir ja nun, die haben auch oft hier noch gespielt. Nee, ich habe noch Sand in den Schuhen von Hawaii. Siehst du, das kann dir mit Römerlatschen nicht passieren. Was?
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Na, wir hatten Geburtstag heute, am 28. Mai, ja, im VIP-Bereich. Ich weiß. 20 Millionen Ehrenbürger haben heute Geburtstag. Von, nicht ganz 8 Milliarden Menschen, logisch. Aber ich kann ja natürlich jetzt nicht hier alle vorlesen, mache ich auch nicht. Aber eine kleine Auswahl schon, unter anderem Kylie Minogue, ja, haben wir vorher Stunde gehört. Sie ist im Jahr 68 geboren und wird heute 58 Jahre alt. Herzlichen Glückwunsch Richtung Australien zu unserer lieben Kylie. Des Weiteren, in der ersten Stunde hatte ich den Titel von Visage gespielt, ne? Fade to Grey. Der Steve Strange, ne? Der wäre heute auch mit Geburtstag dran gewesen, 1959 geboren. Und des Weiteren eine Eckgröße sondersgleichen. CCR ist ja durchaus bekannt, ne? Creedence Clearwater Revival, die beiden Fogerty-Brüder. John Fogerty hat heute Geburtstag, ne? Er wird 81 Jahre. Ich möchte mich wirklich, hätte ich drauf, ja, tatsächlich persönlich bedanken für seine tolle Musik, ne? Herzlichen Glückwunsch auch allen anderen Geburtstagskindern des Tages. Und was hören wir? Na klar, CCR. Und was spielen wir? Nee, nicht den. Ich spiele einen klitzekleinen Auszug aus seinen vielen oder aus ihren vielen Titeln, ne? Einen Medley, das CC oder der CCR Mix, den hören wir uns jetzt an. Viel Vergnügen damit und ja, nicht mehr gibt's nicht zu sagen. Los geht's.

Einer der vielen Geburtstagskinder des Tages, John Fogerty, wird 81 Jahre, hier von CCR, Creedence Clearwater Revival. Und hier mit einem kleinen Auszug aus ihrem Riesenrepertoire, wie ich immer zu sagen pflege, mit einem Medley. Wir haben es 8 Uhr und 48 Minuten, gerade noch so 3 Minuten nach 8:45. Ich habe noch so viel zu erzählen, aber so wenig Sendezeit. Dann versuche ich es aufs Wenigste, aufs Kleinste zu reduzieren. Sagen wir erstmal den nächsten. Ich habe noch einen Shitstorm. Muss ich auch noch auflösen. Das mache ich gleich nach dem nächsten Titel. Jetzt erstmal der hier. Harry Belafonte, ne? Jamaica Farewell. Und das Ding gibt's in Deutsch. Von der, ja, vom Frontsänger der Goombay Dance Band. Ihr wisst schon, Son of Jamaica. Mein Girl in Kingston Town. Oliver Bent. Den ziehen wir uns jetzt erstmal rein. Liebe Sternchen, Hörer, Sternchen, Innen. Nein, nein, nein, nein. So ein Blödsinn gibt es hier nicht. Der Morgen mit Gernot bleibt genderfrei. Auf die Werbeeinspielungen der Laut AG hat der Morgen mit Gernot keinen Einfluss. Liebe Radiohörer, danke fürs Einschalten hier in der genderfreien Sendung Der Morgen mit Gernot.

0: Ja, schwer zu erkennen, ja, weil er auch Deutsch singt, ne? Aber es ist tatsächlich der Frontsänger von der Goomba Dance Band gewesen, der Oliver Bent. Mein Girl in Kingston Town hier in der deutschen Fassung von Harry Belafonte, seinem Song. Wir haben es 8 Uhr und na, gleich 53. Ja, ja, ich sammle mal ein bisschen. Da haben wir es tatsächlich 53, sprich 7 Minuten vor 9. Jetzt haben wir noch zwei Sachen zu klären. Die erste Sache ist, ich werde abgelöst vom charmantesten Moderator von dem Sender mit den drei großen Buchstaben und hinten der 1. Ne? Ich kann die jetzt nicht so benennen, ihr wisst schon, wegen der gemeinen Werbung sind ja schließlich 148 Radiosender, haben wir eine Sendung gebucht, wäre es unfair, nur diesen einen zu nennen. Aber an der Stelle muss ich trotzdem mal sagen, ich habe die Sendung auch gebucht auf meinem Radiosender. Also liebe Hörer von meinem Radiosender, kriegt keinen Schreck, wenn der da immer einen komischen Radiosender nennt und ihr guckt ins Display und seht einen ganz anderen. Ne? Das erklärt er euch persönlich. Der Markus, der macht das nämlich von 9 bis 12, ist er zu hören. Ich freue mich drauf mit dufter Musik. Selbst Musikwünsche erfüllt der. Hat er selber viel vorgenommen. Soll ich da mal anrufen, ein paar Musikwünsche loswerden? Nee, lassen wir. Okay, und gestern, pass auf, jetzt Shitstrom nennt man heutzutage sowas, ja? Gemeines Hinterherrede, sag ich dazu. Der Sendechef von diesem Sender mit den drei großen Buchstaben und hinten der 1, da macht er mich zur Sau, zur Schnecke, ja? Und sagt, ja, der Peter Wackel und sowas alles hier und das rote Pferd und das, das ist ja nicht original. Das ist nicht original. Das hat er auch bloß geklaut. Edith Piaf singt das Original. Milord. Das Ding ziehen wir uns jetzt noch rein. Bis ran an die heimliche Brandenburg-Hymne. Und dann hatte ich gestern ja auch gesagt, dass das nicht original ist. Ne? Geklaut ist geklaut. Ich versuche immer, die Originale zu spielen. Und sollte ich sie nicht spielen, weise ich drauf hin. Also, Freunde der russischen Zupfmusik. Hier, der, da, ihr wisst schon, Mickey Krause, Rote Pferd, ist nachgesungen, ist nicht original. Wir hören jetzt das echte Original. Ich darf mich verabschieden. Moin ist dann wieder der Gernot da ab 6. Diener nach links, Diener nach rechts. Tschüss, tschüss, ihr Lieben. Macht's Schmugge. Euer Gernot aus dem wunderschönen Märkisch-Oderland. Edith Piaf und Milord, das Original vom Roten Pferd.
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3: Im Studio Uwe Schimonek, schönen guten Morgen. Die Lage im Nahen Osten bleibt weiter angespannt. Die USA haben wieder Ziele im Iran angegriffen, so ein Regierungsvertreter. Fabian Hoffmann mit den Einzelheiten.
4: Unter anderem sollen iranische Drohnen abgeschossen worden sein. Sie hätten eine Gefahr für die Straße von Hormuz dargestellt, so der Sprecher. Wie das iranische Staatsfernsehen meldet, wurde als Vergeltung ein US-Stützpunkt in der Region angegriffen. US-Präsident Trump hatte sich zuletzt unzufrieden mit den Verhandlungen über ein Kriegsende gezeigt. Eigentlich gilt im Iran-Krieg gerade eine Waffenruhe. Trotzdem hatten die USA schon die Nächte zuvor Ziele im Iran attackiert.
3: Der Tankrabatt läuft wohl wie geplant Ende Juni aus. Bundesverkehrsminister Schnieder hat die Hoffnung auf eine Verlängerung jetzt gedämpft. Er sagte dem Handelsblatt, der Staat komme irgendwann an die Grenze seiner Möglichkeiten. Engpässe beim Tanken oder Probleme im Sommerreiseverkehr erwartet Schnieder aber nicht. Die Unterschiede zwischen Frauen und Männern in der Medizin mehr beachten, das fordert Gesundheitsministerin Warken zum Tag der Frauengesundheit. Mehr von Jana Klonikowski.
5: Viel zu lange wurde einfach ignoriert, dass Frauen andere gesundheitliche Bedürfnisse, Beschwerden und Symptome haben als Männer, so Warken in den Funke-Zeitungen. Das ändere sich langsam. Eine spürbare Veränderung, etwa in Lehrplänen oder in der Forschung, werde aber noch dauern. Bisher wird überwiegend an männlichen Patienten geforscht. Das führt laut Experten dazu, dass bei Frauen Symptome nicht erkannt oder falsch gedeutet werden oder auch, dass die Dosierung von Medikamenten für sie nicht passt.
3: Das freiwillige soziale Jahr soll attraktiver werden. Das Rote Kreuz fordert deswegen mehr Geld für die jungen Helfer. DRK-Chef Gröhe fordert im Redaktionsnetzwerk Deutschland, dass das Taschengeld von aktuell 400 auf rund 1.000 Euro im Monat steigen soll. Sonst könnten sich viele das FSJ nicht leisten. Der neue Höchststand bei der Teilzeitquote sorgt im Wirtschaftsflügel der Union für Kritik. Es läuft etwas schief in Deutschland, so die Vorsitzende der Mittelstandsunion Konnemann gegenüber der Agentur Reuters. Es gäbe gute Gründe für Teilzeit, aber wer mehr arbeiten kann, sollte auch mehr arbeiten. Crystal Palace hat das Finale der Fußball Conference League gewonnen. Die Londoner setzten sich in Leipzig mit 1:0 gegen Rayo Vallecano aus Spanien durch. Leipzig war zum ersten Mal Gastgeber für das Finale eines europäischen Fußballwettbewerbs.
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6: Sonnig und trocken ist es gerade in den meisten Ecken. Nur bei den Alpen und im Schwarzwald hängen später ein paar Wolken. Im Südschwarzwald kann es auch mal kurz gewittern. Dazu wird's richtig warm. Die Höchstwerte liegen meist zwischen 23 und 31 Grad. Morgen erst wieder viel Sonne. Später ziehen mehr Wolken auf und es kann kräftig

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1: Im Studio Uwe Schimonek, schönen guten Morgen. Die Lage im Nahen Osten bleibt weiter angespannt. Die USA haben wieder Ziele im Iran angegriffen, so ein Regierungsvertreter.

0: Fabian Hoffmann mit den Einzelheiten.
1: Unter anderem sollen iranische Drohnen abgeschossen worden sein. Sie hätten eine Gefahr für die Straße von Hormuz dargestellt, so der Sprecher. Wie das iranische Staatsfernsehen meldet, wurde als Vergeltung ein US-Stützpunkt in der Region angegriffen. US-Präsident Trump hatte sich zuletzt unzufrieden mit den Verhandlungen über ein Kriegsende gezeigt. Eigentlich gilt im Iran-Krieg gerade eine Waffenruhe. Trotzdem hatten die USA schon die Nächte zuvor Ziele im Iran attackiert.
0: Der Tankrabatt läuft wohl wie geplant Ende Juni aus. Bundesverkehrsminister Schnieder hat die Hoffnung auf eine Verlängerung jetzt gedämpft. Er sagte dem Handelsblatt, der Staat komme irgendwann an die Grenze seiner Möglichkeiten. Engpässe beim Tanken oder Probleme im Sommerreiseverkehr erwartet Schnieder aber nicht. Die Unterschiede zwischen Frauen und Männern in der Medizin mehr beachten, das fordert Gesundheitsministerin Warken zum Tag der Frauengesundheit. Mehr von Jana Klonikowski.
2: Viel zu lange wurde einfach ignoriert, dass Frauen andere gesundheitliche Bedürfnisse, Beschwerden und Symptome haben als Männer, so Warken in den Funke-Zeitungen. Das ändere sich langsam. Eine spürbare Veränderung, etwa in Lehrplänen oder in der Forschung, werde aber noch dauern. Bisher wird überwiegend an männlichen Patienten geforscht. Das führt laut Experten dazu, dass bei Frauen Symptome nicht erkannt oder falsch gedeutet werden oder auch, dass die Dosierung von Medikamenten für sie nicht passt.
0: Das freiwillige soziale Jahr soll attraktiver werden. Das Rote Kreuz fordert deswegen mehr Geld für die jungen Helfer. DRK-Chef Gröhe fordert im Redaktionsnetzwerk Deutschland, dass das Taschengeld von aktuell 400 auf rund 1.000 Euro im Monat steigen soll. Sonst könnten sich viele das FSJ nicht leisten. Der neue Höchststand bei der Teilzeitquote sorgt im Wirtschaftsflügel der Union für Kritik. Es läuft etwas schief in Deutschland, so die Vorsitzende der Mittelstandsunion Konnemann gegenüber der Agentur Reuters. Es gebe gute Gründe für Teilzeit, aber wer mehr arbeiten kann, sollte auch mehr arbeiten. Crystal Palace hat das Finale der Fußball Conference League gewonnen. Die Londoner setzten sich in Leipzig mit 1:0 gegen Rayo Vallecano aus Spanien durch. Leipzig war zum ersten Mal Gastgeber für das Finale eines europäischen Fußballwettbewerbs.
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3: Im Studio Uwe Schimonek, schönen guten Tag. Mit dem Tankrabatt ist wohl wie geplant Ende Juni Schluss. Bundesverkehrsminister Schnieder dämpfte die Erwartungen, dass die Steuersenkung verlängert wird. Fabian Hoffmann berichtet.
4: Schnieder sagte dem Handelsblatt, der Staat komme irgendwann an die Grenzen seiner Möglichkeiten. Die niedrigere Steuer auf Diesel und Benzin gilt seit Anfang des Monats und läuft in einem Monat wieder aus. Autofahrer müssen sich also wohl bald wieder auf höhere Preise an der Zapfsäule einstellen. Immerhin, einen Mangel an Sprit oder auch Kerosin sieht der Minister nicht. Der Sommerreiseverkehr ist aus seiner Sicht also nicht in Gefahr.
3: Die Lage im Nahen Osten bleibt angespannt. Die USA haben laut einem Regierungsvertreter wieder Ziele im Iran angegriffen. Unter anderem wurden demnach iranische Drohnen abgeschossen. Als Vergeltung hat der Iran laut Staatsfernsehen einen US-Stützpunkt in der Region angegriffen. Die Teilzeitquote hat einen neuen Höchststand erreicht und das sorgt im Wirtschaftsflügel der Union für Kritik. Es läuft etwas schief in Deutschland, so die Vorsitzende der Mittelstandsunion Konnemann gegenüber der Agentur Reuters. Mehr von Jana Klonikowski.
5: Konnemann sagt, es gäbe gute Gründe für Teilzeit. Aber wer mehr arbeiten kann, sollte auch mehr arbeiten. Sonst fehlen auch wichtige Einnahmen in der Kranken- und Pflegeversicherung. Laut neuesten Zahlen des Statistischen Bundesamtes hat letztes Jahr fast jede und jeder dritte Deutsche in Teilzeit gearbeitet. Anfang des Jahres hatte ein Vorschlag von Konnemanns Mittelstandsunion für Wirbel gesorgt, das Recht auf, wie sie es nannten, Lifestyle-Teilzeit abzuschaffen.
3: Im Prozess um den geplanten Anschlag auf ein Taylor Swift-Konzert in Wien wird heute das Urteil erwartet. Der 21-jährige Angeklagte hat sich schuldig bekannt. Er war vor knapp 2 Jahren nach einem Tipp aus den USA festgenommen worden. 3 ausverkaufte Swift-Konzerte in Wien wurden damals abgesagt. Die Unterschiede zwischen Frauen und Männern in der Medizin mehr beachten, das fordert Gesundheitsministerin Warken zum Tag der Frauengesundheit. Das Thema wurde zu lange ignoriert, so Warken in den Funke-Zeitungen. Das ändere sich langsam, eine spürbare Veränderung werde aber noch dauern.
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6: Sonnig und trocken ist es gerade in den meisten Ecken. Nur bei den Alpen und im Schwarzwald hängen später ein paar Wolken. Im Südschwarzwald kann es auch mal kurz gewittern. Dazu wird es richtig warm. Die Höchstwerte liegen meist zwischen 23 und 31 Grad. Morgen erst wieder viel Sonne. Später ziehen mehr Wolken auf und es kann kräftig gewittern. Maximal bis 33 Grad.
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1: Im Studio Uwe Schimonek, schönen guten Tag. Mit dem Tankrabatt ist wohl wie geplant Ende Juni Schluss. Bundesverkehrsminister Schnieder dämpfte die Erwartungen, dass die Steuersenkung verlängert wird. Fabian Hoffmann berichtet.
2: Schnieder sagte dem Handelsblatt, der Staat komme irgendwann an die Grenzen seiner Möglichkeiten. Die niedrigere Steuer auf Diesel und Benzin gilt seit Anfang des Monats und läuft in einem Monat wieder aus. Autofahrer müssen sich also wohl bald wieder auf höhere Preise an der Zapfsäule einstellen. Immerhin, einen Mangel an Sprit oder auch Kerosin sieht der Minister nicht. Der Sommerreiseverkehr ist aus seiner Sicht also nicht in Gefahr.
1: Die Lage im Nahen Osten bleibt angespannt. Die USA haben laut einem Regierungsvertreter wieder Ziele im Iran angegriffen. Unter anderem wurden demnach iranische Drohnen abgeschossen. Als Vergeltung hat der Iran laut Staatsfernsehen einen US-Stützpunkt in der Region angegriffen. Die Teilzeitquote hat einen neuen Höchststand erreicht und das sorgt im Wirtschaftsflügel der Union für Kritik. Es läuft etwas schief in Deutschland, so die Vorsitzende der Mittelstandsunion Konnemann gegenüber der Agentur Reuters. Mehr von Jana Klonikowski.
3: Konnemann sagt, es gebe gute Gründe für Teilzeit. Aber wer mehr arbeiten kann, sollte auch mehr arbeiten. Sonst fehlen auch wichtige Einnahmen in der Kranken- und Pflegeversicherung. Laut neuesten Zahlen des Statistischen Bundesamtes hat letztes Jahr fast jede und jeder dritte Deutsche in Teilzeit gearbeitet. Anfang des Jahres hatte ein Vorschlag von Konnemanns Mittelstandsunion für Wirbel gesorgt, das Recht auf, wie sie es nannten, Lifestyle-Teilzeit abzuschaffen.
1: Im Prozess um den geplanten Anschlag auf ein Taylor Swift-Konzert in Wien wird heute das Urteil erwartet. Der 21-jährige Angeklagte hat sich schuldig bekannt. Er war vor knapp 2 Jahren nach einem Tipp aus den USA festgenommen worden. 3 ausverkaufte Swift-Konzerte in Wien wurden damals abgesagt. Die Unterschiede zwischen Frauen und Männern in der Medizin mehr beachten, das fordert Gesundheitsministerin Warken zum Tag der Frauengesundheit. Das Thema wurde zu lange ignoriert, so Warken in den Funke-Zeitungen. Das ändere sich langsam, eine spürbare Veränderung werde aber noch dauern.

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3: Im Studio Uwe Schimonek, schönen guten Tag. Der Tankrabatt läuft wohl wie geplant Ende Juni aus. Bundesverkehrsminister Schnieder hat die Hoffnung auf eine Verlängerung jetzt gedämpft. Er sagte dem Handelsblatt, der Staat komme irgendwann an die Grenze seiner Möglichkeiten. Engpässe beim Tanken oder Probleme im Sommerreiseverkehr erwartet Schnieder aber nicht. Die Mittelstandsunionsvorsitzende Könnemann kritisiert den Rekord bei der Teilzeitquote. Es läuft etwas schief in Deutschland, so Könnemann gegenüber Reuters. Laut Statistischem Bundesamt haben letztes Jahr fast 32% der Beschäftigten in Teilzeit gearbeitet, bei den Frauen rund 50%. Gerade bei ihnen sieht der Wirtschaftswissenschaftler Marcel Fratscher in der ARD Potenzial.
4: Wenn wir bessere Kinder- und Schulbetreuung hätten, wenn wir steuerlich die Fehlanreize wegnehmen würden, also Reform vom Ehegattensplitting, aber auch eine Reform der Einkommensteuer und wenn die Diskriminierung von Frauen im Arbeitsmarkt abgebaut wird.
3: Die weltbekannte Holocaust-Gedenkstätte Yad Vashem kommt nach Deutschland. In München entsteht ihr erstes Bildungszentrum außerhalb Israels. Eine kleinere Außenstelle ist in Leipzig geplant. Bundesbildungsministerin Prien sieht als Ziel, die Erinnerungsarbeit und den Kampf gegen Antisemitismus zu stärken. Die Unterschiede zwischen Frauen und Männern in der Medizin mehr beachten, das fordert Gesundheitsministerin Warken zum Tag der Frauengesundheit. Mehr von Jana Klonikowski.
5: Viel zu lange wurde einfach ignoriert, dass Frauen andere gesundheitliche Bedürfnisse, Beschwerden und Symptome haben als Männer, so Warken in den Funke-Zeitungen. Das ändere sich langsam. Eine spürbare Veränderung, etwa in Lehrplänen oder in der Forschung, werde aber noch dauern. Bisher wird überwiegend an männlichen Patienten geforscht. Das führt laut Experten dazu, dass bei Frauen Symptome nicht erkannt oder falsch gedeutet werden oder auch, dass die Dosierung von Medikamenten für sie nicht passt.
3: YouTube verschärft seine Spielregeln für KI. Videos, die mit künstlicher Intelligenz gemacht wurden, sollen künftig automatisch als solche gekennzeichnet werden. Die Plattform will sich nicht mehr nur darauf verlassen, dass die Ersteller das von selbst tun.
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6: Sonnig und trocken ist es gerade in den meisten Ecken. Nur bei den Alpen und im Schwarzwald hängen später ein paar Wolken. Im Südschwarzwald kann es auch mal kurz gewittern. Dazu wird's richtig warm. Die Höchstwerte liegen meist zwischen 23 und 31 Grad. Morgen erst wieder viel Sonne. Später ziehen mehr Wolken auf und

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1: Im Studio Uwe Schimonek, schönen guten Tag. Der Tankrabatt läuft wohl wie geplant Ende Juni aus. Bundesverkehrsminister Schnieder hat die Hoffnung auf eine Verlängerung jetzt gedämpft. Er sagte dem Handelsblatt, der Staat komme irgendwann an die Grenze seiner Möglichkeiten. Engpässe beim Tanken oder Probleme im Sommerreiseverkehr erwartet Schnieder aber nicht. Die Mittelstandsunionsvorsitzende Könnemann kritisiert den Rekord bei der Teilzeitquote. Es läuft etwas schief in Deutschland, so Könnemann gegenüber Reuters. Laut Statistischem Bundesamt haben letztes Jahr fast 32% der Beschäftigten in Teilzeit gearbeitet, bei den Frauen rund 50%. Gerade bei ihnen sieht der Wirtschaftswissenschaftler Marcel Fratscher in der ARD Potenzial.
2: Wenn wir bessere Kinder- und Schulbetreuung hätten, wenn wir steuerlich die Fehlanreize wegnehmen würden, also Reform vom Ehegattensplitting, aber auch eine Reform der Einkommensteuer und wenn die Diskriminierung von Frauen im Arbeitsmarkt abgebaut wird.
1: Die weltbekannte Holocaust-Gedenkstätte Yad Vashem kommt nach Deutschland. In München entsteht ihr erstes Bildungszentrum außerhalb Israels. Eine kleinere Außenstelle ist in Leipzig geplant. Bundesbildungsministerin Prien sieht als Ziel, die Erinnerungsarbeit und den Kampf gegen Antisemitismus zu stärken. Die Unterschiede zwischen Frauen und Männern in der Medizin mehr beachten, das fordert Gesundheitsministerin Warken zum Tag der Frauengesundheit. Mehr von Jana Klonikowski.
3: Viel zu lange wurde einfach ignoriert, dass Frauen andere gesundheitliche Bedürfnisse, Beschwerden und Symptome haben als Männer, so Warken in den Funke-Zeitungen. Das ändere sich langsam. Eine spürbare Veränderung, etwa in Lehrplänen oder in der Forschung, werde aber noch dauern. Bisher wird überwiegend an männlichen Patienten geforscht. Das führt laut Experten dazu, dass bei Frauen Symptome nicht erkannt oder falsch gedeutet werden oder auch, dass die Dosierung von Medikamenten für sie nicht passt.
1: YouTube verschärft seine Spielregeln für KI. Videos, die mit künstlicher Intelligenz gemacht wurden, sollen künftig automatisch als solche gekennzeichnet werden. Die Plattform will sich nicht mehr nur darauf verlassen, dass die Ersteller das von selbst tun.

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3: Im Studio Uwe Schimonek, schönen guten Tag. Mit dem Tankrabatt ist wohl wie geplant Ende Juni Schluss. Bundesverkehrsminister Schnieder dämpfte die Erwartungen, dass die Steuersenkung verlängert wird. Fabian Hoffmann berichtet.
4: Schnieder sagte dem Handelsblatt, der Staat komme irgendwann an die Grenzen seiner Möglichkeiten. Die niedrigere Steuer auf Diesel und Benzin gilt seit Anfang des Monats und läuft in einem Monat wieder aus. Autofahrer müssen sich also wohl bald wieder auf höhere Preise an der Zapfsäule einstellen. Immerhin, einen Mangel an Sprit oder auch Kerosin sieht der Minister nicht. Der Sommerreiseverkehr ist aus seiner Sicht also nicht in Gefahr.
3: In Deutschland macht die weltweit erste Außenstelle der israelischen Holocaust-Gedenkstätte Yad Vashem auf. In München entsteht ein Bildungszentrum, unter anderem auch wegen der symbolischen Bedeutung der Stadt als Gründungsort der nationalsozialistischen NSDAP. Bayerns Ministerpräsident Markus Söder sagt,
5: wir werden Yad Vashem hier eine großartige Möglichkeit bieten, auch jungen Menschen und vielen anderen einen Einblick zu geben, was einmal passiert ist und dass dieses nie wieder tatsächlich für immer gelten soll.
3: Eine zusätzliche kleinere Außenstelle von Yad Vashem ist in Leipzig geplant. Das freiwillige soziale Jahr soll attraktiver werden. Das Rote Kreuz fordert deswegen mehr Geld für die jungen Helfer. DRK-Chef Gröhe fordert im Redaktionsnetzwerk Deutschland, dass das Taschengeld von aktuell 400 auf rund 1000 Euro im Monat steigen soll. Sonst könnten sich viele das FSJ nicht leisten. In Deutschland bekommen immer mehr Menschen die Diagnose Hautkrebs. Über 120.000 wurden 2024 deswegen im Krankenhaus behandelt. Das waren fast doppelt so viele wie noch 2004. Besonders beim hellen Hautkrebs sind die Fälle stark gestiegen. In 2 Wochen startet die Fußball-WM. Statt Vorfreude gibt es bei Fans aber auch

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2: Ich denke mal, Freundschaft und Familie ist wohl eines der wichtigsten Dinge, die wir haben. Deshalb sollten wir Freundschaften genauso gut pflegen wie unseren Garten, unsere Tierchen und unser geliebtes Auto. Wir haben vergessen, all die Sommer zu zählen. Mann, was haben wir für Korken gedreht? All die Narben kann man heute noch sehen. 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
1: Im Studio Uwe Schimonek, schönen guten Tag. Mit dem Tankrabatt ist wohl wie geplant Ende Juni Schluss. Bundesverkehrsminister Schnieder dämpfte die Erwartungen, dass die Steuersenkung verlängert wird. Fabian Hoffmann berichtet.
2: Schnieder sagte dem Handelsblatt, der Staat komme irgendwann an die Grenzen seiner Möglichkeiten. Die niedrigere Steuer auf Diesel und Benzin gilt seit Anfang des Monats und läuft in einem Monat wieder aus. Autofahrer müssen sich also wohl bald wieder auf höhere Preise an der Zapfsäule einstellen. Immerhin, einen Mangel an Sprit oder auch Kerosin sieht der Minister nicht. Der Sommerreiseverkehr ist aus seiner Sicht also nicht in Gefahr.
1: In Deutschland macht die weltweit erste Außenstelle der israelischen Holocaust-Gedenkstätte Yad Vashem auf. In München entsteht ein Bildungszentrum, unter anderem auch wegen der symbolischen Bedeutung der Stadt als Gründungsort der nationalsozialistischen NSDAP. Bayerns Ministerpräsident Markus Söder sagt,
3: wir werden Yad Vashem hier eine großartige Möglichkeit bieten, auch jungen Menschen und vielen anderen einen Einblick zu geben, was einmal passiert ist und dass dieses nie wieder tatsächlich für immer gelten soll.
1: Eine zusätzliche kleinere Außenstelle von Yad Vashem ist in Leipzig geplant. Das freiwillige soziale Jahr soll attraktiver werden. Das Rote Kreuz fordert deswegen mehr Geld für die jungen Helfer. DRK-Chef Gröhe fordert im Redaktionsnetzwerk Deutschland, dass das Taschengeld von aktuell 400 auf rund 1000 Euro im Monat steigen soll. Sonst könnten sich viele das FSJ nicht leisten. In Deutschland bekommen immer mehr Menschen die Diagnose Hautkrebs. Über 120.000 wurden 2024 deswegen im Krankenhaus behandelt. Das waren fast doppelt so viele wie noch 2004. Besonders beim hellen Hautkrebs sind die Fälle stark gestiegen. In 2 Wochen startet die Fußball-WM. Statt Vorfreude gibt es bei Fans aber auch Ticketfrust. Immer mehr US-Bundesstaaten leiten nun Untersuchungen gegen die FIFA ein. Es geht um hohe Preise und die Ticketvergabe. Nach Kalifornien ermittelt unter anderem auch New Jersey, wo das WM-Finale stattfindet.

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3: Im Studio Uwe Schimonek, schönen guten Tag. Die EU-Kommission verhängt eine Riesenstrafe gegen Temu. Der Billig-Online-Händler muss 200 Millionen Euro zahlen. Es geht darum, dass Temu nicht genug gegen unsichere und gesundheitsgefährdende Produkte auf seiner Plattform tut, so die Kommission. Temu kann vor Gericht gegen die Strafe vorgehen. Die weltbekannte Holocaust-Gedenkstätte Yad Vashem kommt nach Deutschland. In München entsteht ihr erstes Bildungszentrum außerhalb Israels. Anne Brauer mit mehr.
4: München wurde nicht zuletzt wegen seiner symbolischen Bedeutung ausgewählt als Gründungsort der nationalsozialistischen NSDAP. Aber auch wegen der günstigen Lage. Das Zentrum soll nämlich nicht nur Menschen aus Deutschland, sondern auch aus den Nachbarländern erreichen. Außerdem ist noch eine kleinere Außenstelle in Leipzig geplant. Bildungsministerin

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1: Im Studio Uwe Schimonek, schönen guten Tag. Die EU-Kommission verhängt eine Riesenstrafe gegen Temu. Der Billig-Online-Händler muss 200 Millionen Euro zahlen. Es geht darum, dass Temu nicht genug gegen unsichere und gesundheitsgefährdende Produkte auf seiner Plattform tut, so die Kommission. Temu kann vor Gericht gegen die Strafe vorgehen. Die weltbekannte Holocaust-Gedenkstätte Yad Vashem kommt nach Deutschland. In München entsteht ihr erstes Bildungszentrum außerhalb Israels. Anne Brauer mit mehr.
2: München wurde nicht zuletzt wegen seiner symbolischen Bedeutung ausgewählt als Gründungsort der nationalsozialistischen NSDAP. Aber auch wegen der günstigen Lage. Das Zentrum soll nämlich nicht nur Menschen aus Deutschland, sondern auch aus den Nachbarländern erreichen. Außerdem ist noch eine kleinere Außenstelle in Leipzig geplant. Bildungsministerin Prien sieht als Ziel, die Erinnerungsarbeit und den Kampf gegen Antisemitismus zu stärken. Der Auftrag von Yad Vashem ist, an die 6 Millionen in der NS-Zeit ermordeten Juden zu erinnern.
1: Kurz vor dem Start der Fußball-WM wollen sich immer mehr US-Bundesstaaten die FIFA vorknöpfen. Es geht um hohe Preise und die Ticketvergabe. Nach Kalifornien haben jetzt auch New York und New Jersey Untersuchungen eingeleitet. Tom Husse hat Details.
3: Da ist die Rede von einem Labyrinth aus Verwirrung, künstlicher Verknappung und horrenden Preisen. Fans sollen über ihre Sitzplätze getäuscht worden sein und mussten demnach so für schlechtere Plätze tief in die Tasche greifen. Dazu kommen die dynamischen Preise, die je nach Beliebtheit des Spiels steigen oder fallen. Zuletzt hatte auch die Fanorganisation Football Supporters Europe Wucherpreise beim Turnier kritisiert. Die WM in Nordamerika startet in genau 2 Wochen mit dem Eröffnungsspiel Mexiko-Südafrika.
1: Ob Nachrichten, Videos oder Bilder, viele Menschen können nicht mehr richtig einschätzen, ob Infos nun echt sind oder nicht. Bei einer Bitkom-Umfrage haben das fast 2/3 gesagt. 9 von 10 sind schon auf Fake News gestoßen. Von Bitkom heißt es, Desinformation schade unserer Demokratie. Im Prozess um den geplanten Anschlag auf ein Taylor Swift-Konzert in Wien wird heute das Urteil erwartet. Der 21-jährige Angeklagte hat sich schuldig bekannt. Er war vor knapp 2 Jahren nach einem Tipp aus den USA festgenommen worden. 3 ausverkaufte Swift-Konzerte in Wien wurden damals abgesagt.

Willkommen bei einer neuen Folge von Sebeswelt und diesmal mit meinem ersten Titel Bill Haley und See You Later Alligator 1956. Bill Haley war ein US-amerikanischer Rock'n'Roll-Musiker. Der von ihm kreierte Northern Band-Style war die erste Spielart des Rock'n'Rolls. 1948 spielte Haley zusammen mit seiner Band einige Platten für Cowboy Records ein. Sie spielten vor allem im Stil der Country-Musik. Im Dezember 1952 verabschieden sich Haley und seine Band vom Cowboy-Image und Haley änderte den Namen seiner Gruppe zu Bill Haley and the Comets. Er verfeinerte beim Essex-Label seinen Bandstil mit den Rocknummern Re-Rock Drive und Live It Up und konnte sich dann im Sommer 1953 mit seinem Song Crazy Man Crazy in den Nation's Top 20 Charts platzieren. Im April 1954 gelangen Haley mit einem neuen Produzenten 3 Millionen Seller. Shake, Rattle and Roll, Rock Around the Clock, See You Later Alligator. Bei diesem Durchbruch hat Haley den Rock'n'Roll weltweit etabliert und kommerzialisiert. Mein zweiter Titel ist einer von Starship, Nothing Is Gonna Stop Us Now 1987. Dieser Titel wurde von Albert Hammond und Diane Warren geschrieben. Es wurde weltweit am 10. Januar 1987 veröffentlicht und wurde ein Nummer 1 Hit in den USA, Großbritannien, Irland und Kanada. Der Hit war ein Soundtrack zum Film Mannequin, welcher auch für die Oscarverleihung 1988 nominiert wurde.

Und jetzt sind drei Damen an der Reihe. Three Degrees und Giving Up, Giving In 1978. Three Degrees ist ein weibliches Soul-Trio. In den 70er Jahren prägte die Gruppe eine Philly-Sound und hatte ihren größten Erfolg mit der Single When Will I See You Again. Die Gruppe war als Konkurrenzformation zu den Supremes der USA-Plattenfirma Motown Records aus Detroit, Michigan gedacht. Im Jahr 1971 hatte die Gruppe einen Gastauftritt in dem Kinofilm The French Connection mit Gene Hackman. Im selben Jahr traten sie im Beiprogramm der Tournee von Engelbert Humperdinck auf. Ihre große Karriere begann 1973, als sie einen Vertrag mit dem Philadelphia International Records Label abschlossen. Ihre Hitsingle war Dirty Old Man. Im Sommer 1974 erschien die Single When Will I See You Again, die mit Platin ausgezeichnet wurde. 1978 hatte die Band mit ihrem Disco-Klassiker Giving Up, Giving In einen ihrer größten Hits.

0: Und weiter geht's mit The Kinks und der Titel You Really Got Me 1964. The Kinks sind eine englische Musikgruppe. Sie gelten neben den Beatles, The Who und den Rolling Stones als eine der erfolgreichen britischen Bands der 60er Jahre. Heute zählen die Kinks zu den Urvätern der Punk- und Britpop. Zahlreiche Gruppen wurden und werden durch ihre Musik inspiriert, so zum Beispiel The Pretenders. Am 12. Juli 1964 erstand ihre dritte Single You Really Got Me, mit der ihnen der internationale Durchbruch gelang. Insbesondere bis 1967 hatte die Band zahlreiche weitere Hitparaden-Erfolge in Europa und den USA. Dabei machte sich Ray Davies unter anderem mit Kompositionen wie Sunny Afternoon, Dead End Street oder Waterloo Sunset neben John Lennon und Paul McCartney einen Namen als einer der besten britischen Songwriters.
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Und jetzt ist mal wieder Zeit für eine Supergruppe, The Traveling Wilburys, und den Titel End of the Line 1988. The Traveling Wilburys war eine Supergruppe bestehend aus George Harrison, Jeff Lynne, Roy Orbison, Tom Petty und Bob Dylan. Sie bestand von 1988 bis 1990 und produzierten zwei Studioalben, Volume 1 und Volume 3. Im Frühjahr 1988 bat George Harrison Plattenfirma um ein zusätzliches Stück für die dritte Maxi-Single-Auskopplung aus dessen Comeback-Album Cloud 9. Harrison fragte in seinen Bekanntenkreis herum, wer kurzfristig günstig ein Aufnahmestudio zur Verfügung stellen könne, und landete im Bob Dylan Studio. Jeff Lynne, der das Stück wie auch das Album Harrison produzieren sollte, brachte Roy Orbison mit, dessen Comeback-Single You Got It er gerade betreute. Dylan seinerseits rief Tom Petty an, ob er dazukommen wolle. Das Stück, das sie aufnahmen, war Hanover's Care, am selben Tag komponiert und eingespielt. Das war der Anfang vom Erfolg. Da alle Plattenfirmen der Künstler dieser Supergruppe für eine gute Idee hielten, beschlossen sie, ein gemeinsames Album aufzunehmen. Die Single Hanover's Care kam in Großbritannien bis auf Platz 21 und in den USA bis auf Platz 45 der Hitparade. Noch vor der Veröffentlichung der zweiten Single End of the Line verstarb Roy Orbison im Dezember 1988 an einem Herzinfarkt. Nach Orbisons Tod machten die vier verbliebenen Wilburys weiter. Im Oktober 1990 erschien das zweite Album der Gruppe, das den Titel Volume 3 trug. Das Album war dem verstorbenen Roy Orbison gewidmet.

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3: My next guest, Art Garfunkel, Bright Eyes, 1979. Nachdem sich das Duo Simon & Garfunkel im Jahr 1970 nach zahlreichen Hits und Alben auflöste, verfolgte Garfunkel seine Schauspielkarriere und brachte zudem einige Soloalben heraus. Obwohl er nie wieder an die Erfolge von Simon & Garfunkel anknüpfen konnte, gelangen ihm in den 70er Jahren einige Top-10-Hits in Großbritannien und den Vereinigten Staaten wie I Only Have Eyes For You, Bright Eyes und All I Know. Bright Eyes wurde 1979 auch durch die Verwendung in dem Zeichentrickfilm Watership Down zur Nummer 1 Single in Großbritannien. Danach geht's weiter mit The Hollies und Look Through Any Window 1965. The Hollies ist eine britische Popband, die in den frühen 60er Jahren im nordenglischen Manchester gegründet wurde. 1963 unterschrieb die Band einen Plattenvertrag mit Parlophone, wo auch die Beatles unter Vertrag standen. In den Jahren 1964 bis 1970 hatten die Hollies 20 Hits in der englischen Top 40. Die Gruppe nahm vorwiegend selbstkomponierte Lieder von Clark, Hicks und Nash auf. Zu ihren bekanntesten Hits gehören Bus Stop, Carry On, He Ain't Heavy Is My Brother, Look Through Any Window, Long Cool Woman in a Black Dress und ihr letzter internationaler Chart-Erfolg, The Air That I Breathe aus 1974.

Und weiter geht's mit Survivor 1984 und dem Titel The Search Is Over. Survivor ist eine US-amerikanische Rockband in 1978 in Chicago gegründet. Die Band erreichte seinen größten Erfolg in den 80er Jahren mit seinem Arena-Rock-Sound, vor allem in den Vereinigten Staaten. Die Band ist bekannt für seinen Doppelplatin-zertifizierte Hit Eye of the Tiger aus 1982, den Titelsong für den Film Rocky III. Singles wie Burning Heart, The Search Is Over, High on You, Is This Love und I Can't Hold Back waren Hits in der Mitte der 80er Jahre. Und danach spiele ich ein Lied von Rudi Carrell, 1979, Der Herr gab alle Tieren ihren Namen. Rudi Carrell leistet in seinen Fernsehen- und Musikproduktionen einen wesentlichen Beitrag zur Aussöhnung zwischen den Niederlanden und den Deutschen, die nach dem Zweiten Weltkrieg aufgrund dieses Krieges tief verfeindet waren. Es war sein Sinn für Humor, der sowohl von Niederländern als auch von Deutschen verstanden wurde. Carrell produzierte eine Reihe von Fernsehshows mit innovativen Ideen. Als populärste von allen wird die Quizshow am laufenden Band betrachtet. Die bedeutsamste Produktion aus politischer Sicht war jedoch Rudi Starke Show, eine Nachrichtensendung, in der er Fakten veröffentlichte, die bei den traditionellen deutschen Nachrichtensendungen verschwiegen wurden. Carrell betätigte sich bei diversen Musikproduktionen auch als Sänger. Aber erst Survivor und The Search Is Over.

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1: Unit 4 plus 2, Concrete and Clay, 1965. Unit 4 plus 2 war eine britische Rockband, die Mitte der 60er Jahre in England und den USA recht bekannt war und heute Kultstatus genießt. Gegründet wurde die Band 1963 als Unit 4. Als kurze Zeit später zwei weitere Mitglieder zu der Gruppe stießen, änderte man den Bandnamen der Einfachheit halber in Unit 4 plus 2. Der große Erfolg kam mit Concrete and Clay, die in den USA Platz 28 erreichte und es in England auf Platz 3 der Hitparade schaffte. Zudem wurde die Platte von Radiostationen der ganzen Welt gespielt. Auch die Nachfolgesingle You've Never Been in Love Like This Before erreichte in England noch recht gute Notierungen und erreichte Platz 14.

Tell It Ladies aus 1989 ist ein bekannter Titel von Don Johnson. Don Johnson ist ein US-amerikanischer Schauspieler und Sänger. 1968 erhielt Johnson sein erstes Engagement in einem Rockmusical namens Your Own Thing am American Conservatory Theater in San Francisco. Kurz darauf war er einer der Kandidaten in der auf ABC laufenden Fernsehflirtshow The Dating Game. 1969 erhielt er die Hauptrolle des Smitty in das Off-Broadway-Stück Fortune on Man's Eyes. Bekannt wurde er durch seine Rolle als Polizist James Sonny Crockett in der amerikanischen Fernsehserie Miami Vice 1984-1989. Weiter veröffentlichte er zwei Musikalben, in 1986 und in 1989. Auch veröffentlichte er ein paar Singles. Seine größten Hits waren Tell It Like It Is und Heartbeat.

Und Cliff Richard ist mal wieder an der Reihe unter dem Titel We Don't Talk Anymore 1979. Cliff Richards Karriere begann Ende der 50er Jahre als Rock'n'Roll-Sänger mit seiner Begleitband The Shadows. Mitte der 60er Jahre veröffentlichte er zunehmend Soloaufnahmen. Er nahm auch eine ganze Reihe Lieder in anderen Sprachen auf. Allein in Deutsch gibt es über 50 Aufnahmen und zwei davon erreichten Platz 1 der deutschen Charts. Der erfolgreichste Tonträger von Cliff Richard in Großbritannien ist das Best-of-Album Private Collection, 1979-1988 mit rund 1.200.000 verkauften Einheiten. Der Song The Young Ones aus dem Jahr 1962 ist seine meistverkaufte Single, ebenfalls mit über 1 Million verkauften Exemplaren. Im November 2013 veröffentlichte der Sänger sein 100. offizielles Album.

Und jetzt mal wieder etwas, ein bisschen mehr Lärm. Ja, auch das gehört zu Sebesfeld. Ein Titel von The Pretty Things. Roadrunner, 1965. The Pretty Things ist eine der ältesten noch aktiven englischen Rockbands. In den 60er Jahren galt sie als eine der wildesten Bands. Sie wurde 1963 in London gegründet. Exzessive Bühnenshows, wilde, rohe Rhythm and Blues und ein finsteres Image machen die Band schnell bekannt. Dabei bediente sich die Combo, wie die meisten britischen Rhythm and Blues Bands zu jener Zeit, an dem großen amerikanischen einflussreichen Blues-Interpreten wie Chuck Berry. Doch schon bald schrieben die Pretty Things auch eigene Stücke. Das Bürgerschreck-Image sorgte anfangs auch für Hitparadenplätze. Die erste Langspielplatte und das anzügliche Don't Bring Me Down kamen unter die Top 10 in Großbritannien. In den USA wurde der Song allerdings verboten. Sänger Phil May galt als der Mann mit den längsten Haaren Europas. Also, Pretty Things und Roadrunner. I'm a road.

0: Na, the pretty things?
1: Aber jetzt kommt etwas ganz anderes wieder.
0: Trio unter dem Titel Da, da, da, ich lieb dich nicht, du liebst mich nicht, 1982. Die Gruppe Trio war eine Band, die auf dem Höhepunkt der neuen deutschen Welle in 1982 bekannt wurde. Typisch für Trio waren in den Anfangsjahren der Minimalismus ihrer Liedtexte und die Beschränkung auf nur zwei Instrumente, und zwar Schlagzeug und Gitarre. Da, da, da erschien im Februar 1982 als Single und Maxi-Single. Kurz nach der Veröffentlichung spielte Trio im Rahmen des Rockpalastes eine 75-Minuten-Show, die bundesweit im Fernsehen ausgestrahlt wurde. Der Erfolg für Da, da, da stellte sich ein, als das Lied in der damals populären Sendung Bananas vorgestellt wurde. Anfang Mai 1982 trat Trio mit Da, da, da in der ZDF-Hitparade auf. Die Single erreichte Platz 2 der deutschen Single-Charts und verkauft sich in Europa etwa 3 Millionen Mal. Auf dem Album wurde das Lied nachträglich eingefügt, worauf das Album den dritten Platz der deutschen Albumcharts erreichte. Und das war gleich mein letzter Titel für heute. Schon wieder eine Stunde vorbei. Bis zum nächsten Mal, liebe Zuhörer. Tschüss, auf Wiedersehen, wie immer natürlich.
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3: Im Studio Silas Quiring. Schönen guten Tag. Viele haben im Sommer mit extremer Hitze zu kämpfen. Und das kann auch Folgen für die deutsche Wirtschaft haben. Das zeigt die Studie des Kreditversicherers Allianz Trade. Finn Riebesel-Freundlieb mit den Details.
4: Schon ab 30 Grad sackt die Produktivität immer weiter ab. Außerdem steigen die Energiekosten, weil mehr gekühlt werden muss. Bis 2030 drohen Verluste von knapp 113 Milliarden Euro, sofern es weiter solche Hitzewellen wie in den vergangenen Jahren gibt. Deutschland muss endlich mit der Hitze planen und sich besser vorbereiten, heißt es von Allianz Trade. Das Ganze sei längst kein kurzes Wetterphänomen mehr.
3: Gefährliche Ladegeräte oder unsicheres Kinderspielzeug. Die EU findet, dass Temu zu wenig gegen illegale Produkte auf seiner Plattform tut. Jetzt hat die Kommission deswegen eine 200 Millionen Euro Strafe gegen den chinesischen Online-Riesen verhängt. Temu spricht von einer unverhältnismäßigen Strafe. In Deutschland macht die weltweit erste Außenstelle der israelischen Holocaust-Gedenkstätte Yad Vashem auf. In München entsteht ein Bildungszentrum, unter anderem auch wegen der symbolischen Bedeutung der Stadt als Gründungsort der nationalsozialistischen NSDAP. Bayerns Ministerpräsident Markus Söder sagt:
5: Wir werden Yad Vashem hier eine großartige Möglichkeit bieten, auch jungen Menschen und vielen anderen einen Einblick zu geben, was einmal passiert ist und dass dieses nie wieder tatsächlich für immer gelten soll.
3: Eine zusätzliche kleinere Außenstelle von Yad Vashem ist außerdem in Leipzig geplant. Mit dem Tankrabatt ist wohl wie geplant Ende Juni Schluss. Bundesverkehrsminister Schnieder dämpfte im Handelsblatt jetzt die Erwartungen, dass die Steuersenkung verlängert wird. Immerhin, einen Mangel an Sprit oder auch Kerosin sieht der Minister nicht. Der Sommerreiseverkehr ist aus seiner Sicht also nicht in Gefahr. In Deutschland bekommen immer mehr Menschen die Diagnose Hautkrebs. Über 120.000 wurden 2024 deswegen im Krankenhaus behandelt. Das waren fast doppelt so viele wie noch 2004. Besonders beim hellen Hautkrebs sind die Fälle stark gestiegen.
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6: Viel Sonne und es ist gerade trocken in Deutschland. Nur Richtung Alpen und im Schwarzwald hängen ein paar Wolken. Im Südschwarzwald kann vereinzelt auch mal ein Gewitter runterkommen. Dazu liegen die aktuellen Temperaturen meist zwischen 23 und 28 Grad. Morgen erst wieder viel Sonne, später ziehen mehr Wolken rein und es werden bis zu 33 Grad.

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1: Im Studio Silas Quiring, schönen guten Tag.
2: Viele haben im Sommer mit extremer Hitze zu kämpfen. Und das kann auch Folgen für die deutsche Wirtschaft haben. Das zeigt die Studie des Kreditversicherers Allianz Trade. Finn Riebesel-Freundlieb mit den Details.
3: Schon ab 30 Grad sackt die Produktivität immer weiter ab. Außerdem steigen die Energiekosten, weil mehr gekühlt werden muss. Bis 2030 drohen Verluste von knapp 113 Milliarden Euro, sofern es weiter solche Hitzewellen wie in den vergangenen Jahren gibt. Deutschland muss endlich mit der Hitze planen und sich besser vorbereiten, heißt es von Allianz Trade. Das Ganze sei längst kein kurzes Wetterphänomen mehr.
2: Gefährliche Ladegeräte oder unsicheres Kinderspielzeug. Die EU findet, dass Temu zu wenig gegen illegale Produkte auf seiner Plattform tut. Jetzt hat die Kommission deswegen eine 200 Millionen Euro Strafe gegen den chinesischen Online-Riesen verhängt. Temu spricht von einer unverhältnismäßigen Strafe. In Deutschland macht die weltweit erste Außenstelle der israelischen Holocaust-Gedenkstätte Yad Vashem auf. In München entsteht ein Bildungszentrum, unter anderem auch wegen der symbolischen Bedeutung der Stadt als Gründungsort der nationalsozialistischen NSDAP. Bayerns Ministerpräsident Markus Söder sagt:
4: Wir werden Yad Vashem hier eine großartige Möglichkeit bieten, auch jungen Menschen und vielen anderen einen Einblick zu geben, was einmal passiert ist und dass dieses nie wieder tatsächlich für immer gelten soll.
2: Eine zusätzliche kleinere Außenstelle von Yad Vashem ist außerdem in Leipzig geplant. Mit dem Tankrabatt ist wohl wie geplant Ende Juni Schluss. Bundesverkehrsminister Schnieder dämpfte im Handelsblatt jetzt die Erwartungen, dass die Steuersenkung verlängert wird. Immerhin, einen Mangel an Sprit oder auch Kerosin sieht der Minister nicht. Der Sommerreiseverkehr ist aus seiner Sicht also nicht in Gefahr. In Deutschland bekommen immer mehr Menschen die Diagnose Hautkrebs. Über 120.000 wurden 2024 deswegen im Krankenhaus behandelt. Das waren fast doppelt so viele wie noch 2004. Besonders beim hellen Hautkrebs sind die Fälle stark gestiegen.

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3: Im Studio Silas Quiring. Schönen guten Tag.
4: Die EU-Kommission verhängt eine Riesenstrafe gegen Temu. Der Billig-Online-Händler muss 200 Millionen Euro zahlen. Es geht darum, dass Temu nicht genug gegen unsichere und gesundheitsgefährdende Produkte auf seiner Plattform tut, so die Kommission. Temu kann vor Gericht gegen die Strafe vorgehen. Gegen den chinesischen Anbieter laufen auch noch weitere Ermittlungen. Es geht um den Verdacht, dass Kunden etwa mit falschen Rabatten in die Irre geführt werden.
5: Wer eine Pauschalreise bucht, bekommt jetzt mehr Rechte. Heute sind neue EU-Regeln in Kraft getreten, die etwa Stornos und Pleiten von Veranstaltern betreffen. Mehr von Finn Riebesel-Freundlieb.
6: Künftig gilt, wer einen Gutschein statt Geld zurückbekommen soll, muss ausdrücklich zustimmen. Wird der Gutschein nicht eingelöst, gibt's das Geld automatisch zurück. Bei einer Pleite des Veranstalters sind Reisende abgesichert, ihr Geld kommt spätestens nach 6 Monaten zurück. Auf Beschwerden müssen Firmen binnen 60 Tagen reagieren. Die EU-Staaten haben nun gut 2 Jahre Zeit, die Regeln in nationales Recht umzusetzen.
4: Für die deutsche Wirtschaft wird extreme Hitze zu einem immer größeren Problem. Der Kreditversicherer Allianz Trade warnt vor Verlusten von knapp 113 Milliarden Euro in den nächsten Jahren. Wenn es sehr heiß ist, sinkt die Produktivität. Ab Temperaturen um die 30 Grad geht's da immer weiter bergab, so der Kreditversicherer. Außerdem sind die Energiekosten bei Hitze höher, weil mehr gekühlt werden muss. Die Experten finden, dass Deutschland unbedingt anfangen muss, mit der Hitze zu planen.
5: Die weltbekannte Holocaust-Gedenkstätte Yad Vashem kommt nach Deutschland. In München entsteht ihr erstes Bildungszentrum außerhalb Israels. Eine kleinere Außenstelle ist in Leipzig geplant. Bundesbildungsministerin Prien sieht als Ziel, die Erinnerungsarbeit und den Kampf gegen Antisemitismus zu stärken.
4: Ob Nachrichten, Videos oder Bilder, viele Menschen können nicht mehr richtig einschätzen, ob Infos nun echt sind oder nicht. Bei einer Bitkom-Umfrage haben das fast 2/3 gesagt. 9 von 10 sind schon auf Fake News gestoßen. Von Bitkom heißt es, Desinformationen schaden unserer Demokratie.
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7: Viel Sonne und es ist gerade trocken in Deutschland. Nur Richtung Alpen und im Schwarzwald hängen ein paar Wolken. Im Südschwarzwald kann vereinzelt auch mal ein Gewitter runterkommen. Dazu liegen die aktuellen Temperaturen meist zwischen 23 und 28 Grad. Morgen erst wieder viel Sonne, später ziehen mehr Wolken rein und es werden bis zu 33 Grad.

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1: Im Studio Silas Quiring. Schönen guten Tag.
2: Die EU-Kommission verhängt eine Riesenstrafe gegen Temu. Der Billig-Online-Händler muss 200 Millionen Euro zahlen. Es geht darum, dass Temu nicht genug gegen unsichere und gesundheitsgefährdende Produkte auf seiner Plattform tut, so die Kommission. Temu kann vor Gericht gegen die Strafe vorgehen. Gegen den chinesischen Anbieter laufen auch noch weitere Ermittlungen. Es geht um den Verdacht, dass Kunden etwa mit falschen Rabatten in die Irre geführt werden.
3: Wer eine Pauschalreise bucht, bekommt jetzt mehr Rechte. Heute sind neue EU-Regeln in Kraft getreten, die etwa Stornos und Pleiten von Veranstaltern betreffen. Mehr von Finn Riebesel-Freundlieb.
4: Künftig gilt, wer einen Gutschein statt Geld zurückbekommen soll, muss ausdrücklich zustimmen. Wird der Gutschein nicht eingelöst, gibt's das Geld automatisch zurück. Bei einer Pleite des Veranstalters sind Reisende abgesichert, ihr Geld kommt spätestens nach 6 Monaten zurück. Auf Beschwerden müssen Firmen binnen 60 Tagen reagieren. Die EU-Staaten haben nun gut 2 Jahre Zeit, die Regeln in nationales Recht umzusetzen.
2: Für die deutsche Wirtschaft wird extreme Hitze zu einem immer größeren Problem. Der Kreditversicherer Allianz Trade warnt vor Verlusten von knapp 113 Milliarden Euro in den nächsten Jahren. Wenn es sehr heiß ist, sinkt die Produktivität. Ab Temperaturen um die 30 Grad geht's da immer weiter bergab, so der Kreditversicherer. Außerdem sind die Energiekosten bei Hitze höher, weil mehr gekühlt werden muss. Die Experten finden, dass Deutschland unbedingt anfangen muss, mit der Hitze zu planen.
3: Die weltbekannte Holocaust-Gedenkstätte Yad Vashem kommt nach Deutschland. In München entsteht ihr erstes Bildungszentrum außerhalb Israels. Eine kleinere Außenstelle ist in Leipzig geplant. Bundesbildungsministerin Prien sieht als Ziel, die Erinnerungsarbeit und den Kampf gegen Antisemitismus zu stärken.
2: Ob Nachrichten, Videos oder Bilder, viele Menschen können nicht mehr richtig einschätzen, ob Infos nun echt sind oder nicht. Bei einer Bitkom-Umfrage haben das fast 2/3 gesagt. 9 von 10 sind schon auf Fake News gestoßen. Von Bitkom heißt es, Desinformationen schaden unserer Demokratie.

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3: Im Studio Silas Quiring, schönen guten Tag. Viele haben im Sommer mit extremer Hitze zu kämpfen. Und das kann auch Folgen für die deutsche Wirtschaft haben. Das zeigt die Studie des Kreditversicherers Allianz Trade. Finn Riebesel-Freundlieb mit den Details.
4: Schon ab 30 Grad sackt die Produktivität immer weiter ab. Außerdem steigen die Energiekosten, weil mehr gekühlt werden muss. Bis 2030 drohen Verluste von knapp 113 Milliarden Euro, sofern es weiter solche Hitzewellen wie in den vergangenen Jahren gibt. Deutschland muss endlich mit der Hitze planen und sich besser vorbereiten, heißt es von Allianz Trade. Das Ganze sei längst kein kurzes Wetterphänomen mehr.
3: Die EU-Kommission verhängt eine Riesenstrafe gegen Temu. Der Billig-Online-Händler muss 200 Millionen Euro zahlen. Es geht darum, dass Temu nicht genug gegen unsichere und gesundheitsgefährdende Produkte auf seiner Plattform tut, so die Kommission. Temu kann vor Gericht gegen die Strafe vorgehen. Kurz vor dem Start der Fußball-WM wollen sich immer mehr US-Bundesstaaten die FIFA vorknöpfen. Es geht um hohe Preise und die Ticketvergabe. Nach Kalifornien haben jetzt auch New York und New Jersey Untersuchungen eingeleitet. Tom Husse hat die Details.
5: Da ist die Rede von einem Labyrinth aus Verwirrung, künstlicher Verknappung und horrenden Preisen. Fans sollen über ihre Sitzplätze getäuscht worden sein und mussten demnach so für schlechtere Plätze tief in die Tasche greifen. Dazu kommen die dynamischen Preise, die je nach Beliebtheit des Spiels steigen oder fallen. Zuletzt hatte auch die Fanorganisation Football Supporters Europe Wucherpreise beim Turnier kritisiert. Die WM in Nordamerika startet in genau 2 Wochen mit dem Eröffnungsspiel Mexiko-Südafrika.
3: Wer eine Pauschalreise bucht, bekommt jetzt mehr Rechte. Es sind neue EU-Regeln in Kraft getreten. Wer etwa einen Gutschein statt Geld zurückbekommen soll, muss ausdrücklich

0: Ich geb dir mehr, als ich grad geben kann. 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Hat nicht jeder schon mal Angst gehabt?
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2: Im Studio Silas Quiring, schönen guten Tag. Viele haben im Sommer mit extremer Hitze zu kämpfen. Und das kann auch Folgen für die deutsche Wirtschaft haben. Das zeigt die Studie des Kreditversicherers Allianz Trade. Finn Riebesel-Freundlieb mit den Details.
3: Schon ab 30 Grad sackt die Produktivität immer weiter ab. Außerdem steigen die Energiekosten, weil mehr gekühlt werden muss. Bis 2030 drohen Verluste von knapp 113 Milliarden Euro, sofern es weiter solche Hitzewellen wie in den vergangenen Jahren gibt. Deutschland muss endlich mit der Hitze planen und sich besser vorbereiten, heißt es von Allianz Trade. Das Ganze sei längst kein kurzes Wetterphänomen mehr.
2: Die EU-Kommission verhängt eine Riesenstrafe gegen Temu. Der Billig-Online-Händler muss 200 Millionen Euro zahlen. Es geht darum, dass Temu nicht genug gegen unsichere und gesundheitsgefährdende Produkte auf seiner Plattform tut, so die Kommission. Temu kann vor Gericht gegen die Strafe vorgehen. Kurz vor dem Start der Fußball-WM wollen sich immer mehr US-Bundesstaaten die FIFA vorknöpfen. Es geht um hohe Preise und die Ticketvergabe. Nach Kalifornien haben jetzt auch New York und New Jersey Untersuchungen eingeleitet. Tom Husse hat die Details.
4: Da ist die Rede von einem Labyrinth aus Verwirrung, künstlicher Verknappung und horrenden Preisen. Fans sollen über ihre Sitzplätze getäuscht worden sein und mussten demnach so für schlechtere Plätze tief in die Tasche greifen. Dazu kommen die dynamischen Preise, die je nach Beliebtheit des Spiels steigen oder fallen. Zuletzt hatte auch die Fanorganisation Football Supporters Europe Wucherpreise beim Turnier kritisiert. Die WM in Nordamerika startet in genau 2 Wochen mit dem Eröffnungsspiel Mexiko-Südafrika.
2: Wer eine Pauschalreise bucht, bekommt jetzt mehr Rechte. Es sind neue EU-Regeln in Kraft getreten. Wer etwa einen Gutschein statt Geld zurückbekommen soll, muss ausdrücklich zustimmen. Die EU-Staaten haben gut 2 Jahre Zeit, die Regeln in nationales Recht umzusetzen. Hitzedrama für Tennisstar Jannik Sinner bei den French Open. Der Weltranglistenerste ist schon in der 2. Runde aus dem Turnier geflogen. Der Italiener konnte sich nach zunächst noch 2 gewonnenen Sätzen plötzlich kaum noch auf den Beinen halten und gab die Partie aus der Hand.

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Stell dir vor, irgendwo gibt es einen Planeten, auf dem intelligente Wesen leben. Sie sehen vielleicht genauso aus wie wir. Und auf diesem Planeten gibt es Bibliotheken voll mit Büchern, geschrieben von Dichtern, Philosophen und Wissenschaftlern. Und vielleicht, wenn auf der Welt der Hass und die Gier so groß werden, dass nichts, aber auch nichts mehr sie retten kann, dann vielleicht gibt es dort auch ein Buch, das heißt Der Untergang der Erde. Es wird über uns berichten, über unser Leben, über unseren Tod und über Feuer, das so groß war, dass keine Tränen es löschen konnten. Bis hin zur letzten Sekunde, als die Erde aufhörte

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herzlich willkommen zur Literatur-Lounge. Passender als mit diesem Lied, den der Pudis, das Buch, kann ich irgendwie die Literatur-Lounge nicht starten. Mein Name ist Markus und wir haben heute eine ganz besondere Sendung für euch. Die Bestseller-Autorin Rummel Völk ist bei uns zu Gast. Und um über ihr neuestes Werk Fünf Fremde zu sprechen. Das Besondere heute, die gesamte Musikauswahl der Sendung stammt von Rummi Völk persönlich. Wir machen auch gleich weiter mit Clouseau und Tanzen. Und im Anschluss stelle ich euch kurz mit dem Klappentext das Buch einfach ein bisschen vor, damit ihr wisst, worauf ihr euch heute einlasst.

Text zu Fünf Fremde, ein Buch von Romy Völk. Die Wellen peitschen gegen die Fähre. Als fünf Passagiere an einem stürmischen Oktobertag die Insel Neuwerk in der Nordsee erreichen. Für vier von ihnen ist es die Rückkehr an einen Ort, der dunkel

Das war die unvergessliche Amy Winehouse mit Back to Black. Ein toller Pick unserer heutigen Gästin. Bevor wir gleich richtig tief in die Geschichte von Fünf Fremde eintauchen und ich in einer ausführlichen Rezension verrate, wie mir das Buch gefallen hat, gibt es noch ein wenig Musik zum Zurücklehnen. Hier ist Max Mutzke mit Welt hinter Glas.

die Rezension zu Fünf Fremde, ein Buch von Romy Völk. Es war mal wieder an der Zeit für einen richtig schönen Psychothriller. Und warum nicht mal einen von Romy Völk? Gesagt, getan. Als erstes springen wir auf die Insel Neuwerk, wo wir die Lehrerin Charlotte Hahnel kennenlernen, die auf dieser kleinen Insel zwei Schüler verloren hat. Sie sind spurlos verschwunden. Dies war für mich sehr erschreckend. Ich habe mir in diesem Moment vorgestellt, wie es wäre, wenn ich auf einem meiner Lager zwei Kinder verloren hätte. Gut, dass dies nie passiert ist. Aber allein die Vorstellung, ich wäre daran zerbrochen. Dies auf einer kleinen Insel wie Neuwerk, wo jeder jeden kennt, um die 20 Einwohner. Da kann nicht so viel passieren. Gut, aufgrund der Tatsache, dass rundherum nur Meer ist, kann noch immer genug passieren. Aber diese Panik und das Suchen kann ich mir sehr gut vorstellen. Genauso, dass Charlotte dann auch möglichst lange auf der Insel Neuwerk geblieben ist. Dass sie dann später zur Nonne wurde, kann ich irgendwie auch sehr gut nachvollziehen, da sie auf der Suche nach Halt ist. Annika Lund ist eine weitere der fünf Personen. Sie ist zwar gebürtig auf Neuwerk, hat die Insel aber schon lange verlassen. 1995, als die beiden Schüler verschwunden sind, war sie im gleichen Alter wie Isa und Janosch. 30 Jahre später ist sie bei der Mordkommission in Hamburg und kommt zurück nach Neuwerk, da sie gesundheitliche Probleme hat und eine Mutter, die stark dement ist. Die Journalistin Sinje Bianchi wohnt in Rom und war auch 1995 mit ihren Eltern auf Neuwerk, wobei Sinje keinen Kontakt mit der Schulklasse von Janosch und Isa hatte. Das hat mich am Anfang ein wenig gewundert, warum sie so sehr auf diesen Vorfall oder sich für diesen Vorfall interessiert und über den Cold Case ein Buch schreiben will. Dies wird aber im Laufe der Zeit immer klarer. Eine Person, wo ich mich noch länger gefragt habe, was sie damit zu tun hat, war Michelle Wellen, die sich als Vogelwartin auf die Vogelinsel Scharhörn beworben hat. Da Michelle wesentlich jünger ist als die anderen Personen in dem Buch, konnte sie nichts mit den Ereignissen zu tun haben, die sich 1995 auf Neuwerk abgespielt haben. Als letzte Person der fünf Fremden erscheint Mats Nilsson. Er war auch in der Schulklasse, die 1995 auf Neuwerk war. Er ist beim DWD als Meteorologe in Hamburg angestellt. Diese fünf Personen kommen alle an ein und demselben Tag mit der Fähre nach Neuwerk. Wobei es da schon zu einem Unfall kommt, denn Sinje fällt ins Wasser und wird von Mats gerettet. Es erkennt niemand den anderen auf der Fähre, da Charlotte zum Beispiel als Nonne reist oder da man sich ja 30 Jahre lang nicht gesehen hat und außerdem den anderen nicht erwartet. Wer kennt dies nicht, wenn man an jemanden vorbeiläuft, weil man die Person an diesem Ort, also nicht mit der Person an diesem Ort rechnet. Mehr oder weniger durch Zufall treffen die Personen aufeinander. Charlotte zum Beispiel quartiert sich bei Annika ein, da sie der Mutter besuchen will, mit der sie befreundet ist. Aber als dann auch noch in der Nacht Hedda, Annikas Mutter, auf dem Friedhof der Namenlosen ein Skelett ausgräbt, kommt das Ganze immer mehr ins Rollen. Annika entdeckt an der Hand den Siegelring, mit dem sie und die Clique aus dem Jahr 1995 sich ein Brandzeichen an das Handgelenk gemacht haben. Dies wühlt
sie immer mehr auf. Aber nicht nur sie ist in Alarmstimmung, sondern auch die anderen. Als dann auch noch die Vogelwartin verschwindet, die 6 Monate auf Scharhörn gelebt hat, wird es sehr spannend. Alle 5 sind auf Neuwerk gefangen, da sich ein Orkan angekündigt hat, und stellt sich immer mehr die Frage, was ist eigentlich 1995 genau passiert? Man spürt, dass alle ein Geheimnis aus der damaligen Zeit bewahren und sich alle schuldig fühlen, bis auf Michelle, die einfach nur Vogelwartin werden will. Aber jede Person hat 1995 etwas verheimlicht, hat etwas gesehen, was sie nicht erzählt hat. Immer wieder gibt es auch Rückblenden ins Jahr 1995. Und zwar aus der Sicht von Isa, die als einzige von den beiden gefunden wurde. Der Weg, wie das Verbrechen aufgeklärt wird, ist wirklich sehr spannend zu lesen. Ich fand es extrem spannend. Frau Völk hat mich gefesselt und jede einzelne Person ist mir ans Herz gewachsen. Dieser Orkan, der über Neuwerk gekommen ist, hat die 5 Freunde aneinander näher und ein Geheimnis, welches 30 Jahre lang geschützt war, ans Tageslicht gebracht. Ich mag ja die Schreibweise von Romy Völk. Und ich kann sagen, man kann wirklich gut das Umfeld vergessen. Wenn man im Zug sitzt, stört es einen dann auch nicht, wenn die Bahn zufälligerweise Verspätung hat. Denn man sitzt so oder so gerade auf einer Insel fest, die ich zumindest vorher nicht kannte, aber auf der ich gerne eine kleine Wanderung unternehmen würde oder einen Sturm mit den 5 Personen erleben würde. Neuwerk ist sicherlich die ein oder andere Reise wert und wer weiß, welche Leiche man noch auf dem Friedhof der Namenlosen findet. 5 Fremde ist ein Buch von Romy Völk, es ist im Bastei-Lübbe Verlag erschienen und kann für 22 Euro käuflich erworben werden. Bis bald, euer Markus von literaturlaunch.com.

Das war Weatherman von Sub77. Wir nähern uns mit großen Schritten unserem Highlight der heutigen Literaturlaunch, dem Interview mit Romy Völk. Bevor wir den ersten Teil unseres Gesprächs starten, holen wir uns aber erst noch ein bisschen Soul in die Sendung. Sade singt für uns By Your Side. Und danach geht's los mit dem ersten Teil unseres Interviews zu 5 Fremde.

0: 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Heute im Gespräch mit Rumi Völk. Sie hat diesmal einen Thriller geschrieben, und zwar Fünf Fremde. Und ja, normalerweise kennt man sie aus Romanen wie zum Beispiel Totenweg, Bluthaus und so weiter. Und hat diesmal was ganz anderes, mehr oder weniger, sich auferlegt. Einen Psychothriller, würde ich schon sagen.
1: Ein, ja, ich sag mal, psychologischer Thriller. Ich weiß gar nicht, ob es da einen Unterschied gibt zum Psychothriller.
0: Ja.
1: Auf jeden Fall, auferlegt ist das richtige Wort. Mal was Neues ausprobiert.
0: Wann kam so die Idee, ich muss mal was anderes machen, außer Krimi schreiben?
1: Ja, die Idee kommt immer mal, gerade wenn man etwas sehr lange macht. Und ich schreibe ja schon seit gut über 20 Jahren Kriminalromane, sprich diese eher klassischen Whodunit-Romane. Ich habe ja auch vor der Edmarsch-Krimi-Reihe schon 3 Krimis geschrieben. Und irgendwie war das ja so peu à peu klar, dass ich gern mal was anderes ausloten, ausprobieren würde, und habe mich so ein bisschen dann mal umgeschaut, was kann man denn noch machen in der Spannung, und ja, dachte, Thriller, das wäre doch auch mal was.
0: Ja, also ich fand das schon sehr spannend zu lesen, weil mich hat es ziemlich schnell reingesaugt. Also mich hat das so richtig so, okay, schwupp, da passiert jetzt, also das war halt mal so irgendwie so haut drauf mäßig, sondern das hat mich so langsam so, ich wurde immer neugieriger auch auf Neuwerk. Wie kommt man überhaupt auf so eine Idee, sowas in Neuwerk spielen zu lassen?
1: Also erstmal freue ich mich, vielen Dank für diese schöne Rückmeldung. Das ist auch der Plan gewesen, dass man so reingesaugt wird. Das ist ja eher ein Slow-Burning-Thriller, also nicht einer, der so gleich voll zur Sache geht, sondern wirklich so peu à peu und subtil eher anfängt. Das ist auch das, was ich halt gerne lese. Und ich brauchte natürlich einen tollen Schauplatz dafür, ein schönes Setting. Und es war eher Zufall. Also eine Freundin hat mich mitgenommen auf die Insel ihrer Kindheitssommer nach Neuwerk. Ich kannte die Insel bei Cuxhaven gar nicht und war also total fasziniert gleich von Anfang an, weil die auch relativ klein ist. Also so mit 3 Quadratkilometern Größe. Da umrandet man die in einer Stunde, ne? Kann man schön auf der Deichkrone ringsrum laufen. Und das war perfekt für so ein Locked Room Setting, wie ich es jetzt im Roman drin habe.
0: Also war schon so ein bisschen Locked Room mehr oder weniger, der so gewünscht war.
1: Doch schon. Also das ist ja immer wieder aufgegriffen worden, ne? Ob das jetzt damals bei Agatha Christie war, die hat das ja mehrfach gemacht, oder in Filmen wie zum Beispiel Shining. Und es funktioniert ja auch immer wieder, ne? Wenn man eben dieses Lockroom-Szenario hat. Bei mir ist es ein bisschen größer mit einer Insel. Es ist jetzt kein Raum, es ist kein Haus. Aber es ist ja trotzdem abgeschlossen. Und eben, ja, wenn man so wie ich eben dann einen Orkan auf die Insel zurasen lässt, kann halt keiner mehr von der Insel runter, und es kann keiner mehr drauf. Und dann funktioniert das schon wieder.
0: Wie war das eigentlich, so diesen Orkan mehr oder weniger auf so eine Insel drauf pusten zu lassen? Und dann noch jemanden vom DWD ja auch noch als Hauptperson mehr oder weniger noch mit dabei zu haben. Nämlich, wenn mich nicht alles täuscht, ist das der Mats gewesen.
1: Der Mats, genau, das ist der Meteorologe. Weil ich dachte, wenn wir schon einen Orkan haben, dann können wir auch gleich jemanden vom DWD, also Deutschen Wetterdienst, mit nach Neuwerk schicken. Da habe ich auch vor Ort in Hamburg im Seewetteramt recherchiert und habe da ein paar Szenarien durchgesprochen. Das war auch wahnsinnig spannend. Der ist ja auch Sturmjäger, also er hat so einen kleinen YouTube-Kanal, wo er selber eben so ein bisschen über Wetterphänomene berichtet. Also das hat sich einfach angeboten. Und es ist ja nichts Neues oder nichts Außergewöhnliches, dass ein Orkan über Neuwerk hinwegfegt. Also Orkanstärke ist, glaube ich, ab 118 km/h. Das haben wir hier öfter im Norden, ne? Also auf jeden Fall schwere Stürme bis hin eben zu Orkanstärken, gerade eben im Herbst und Winter. Also die Neuwerker kennen das. Und ich habe es halt wunderbar benutzt als weiteren, ja, ich will fast schon sagen, Antagonisten im Buch, ne? Es ist ja auch so ein Gegenspieler. Das ist

etwas entspanntes Strandfeeling zwischendurch mit Chris Rea und On the Beach. Das war der erste Teil unseres Gesprächs. Aber da kommt noch einiges auf euch zu. 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Gleich geht es weiter mit dem zweiten Teil des Interviews. Vorher hören wir aber noch einen echten Klassiker der deutschen Musikgeschichte. Silly mit Butter.

0: absolut, weil das Wetter und die Gezeiten um Neuwerk und Scherhorn. Scherhorn,
1: ja. Zweite Insel, genau.
0: Die zweite Insel ist ja auch so ein bisschen mit den Gezeiten, ist da ja dann auch immer so ein bisschen der Gegenpart, so, weil man kann ja doch die Insel auch nur dann besuchen oder erreichen, mehr oder weniger, über, wenn gerade Ebbe ist.
1: Also wenn man läuft auf jeden Fall, ansonsten bei Flut natürlich dann mit der Fähre. Aber wenn gar nichts mehr geht, das ist eben ab und zu auch der Fall im Winter, also wenn weder die Fähre fährt noch also übers Watt möglich ist, weil jetzt die Priele halt zu tief sind, dann ist die Insel wirklich und im echten Leben eben auch abgeschlossen vom Festland. Und das hatte ich sofort irgendwie auf dem Sender und habe gedacht, das baue ich mit ein.
0: Ja, wobei ich, Punkt 1, die Insel Neuwerk, ich kannte sie vorher nicht. Ich musste erstmal Tante Google benutzen und musste mir die erstmal so ein bisschen angucken und dachte so, okay, nice. Und dann das mit den Prielen, das war mir überhaupt auch nie irgendwie, weil bin halt ein Hesse und ein Hesse hat halt mit Prielen nichts zu tun. Also es ist halt einfach so und das war mir vorher überhaupt nicht bewusst.
1: Ja, ich musste das auch ein bisschen lernen. Ich bin ja auch nicht im Norden aufgewachsen. Ich bin in Sachsen geboren und bin ja vor über 10 Jahren in den Norden gezogen. Da musste ich erstmal gewisse Wörter auch lernen, ne? Also das Priel, das war auch nicht so mein Wortschatz meiner Kindheit. Das wurde mir eben auch erzählt, ne? Was sind Priele? Das sind eben diese Wasserläufe dann im Watt. Also wenn das Wasser weg ist, ist es trotzdem da in diesen Wasserläufen und dort kann es auch ganz schöne Strömungen geben. Wir haben das von den Wattwagen aus gesehen, wenn wir durchgefahren sind. Da musste wohl sogar aufgefüllt werden, weil die Priele zu tief geworden waren, so dass die Wattwagen gar nicht mehr durch konnten und. Also es gibt wohl viele Dinge auch an der Insel, die halt natürlich eine gewisse Abhängigkeit erzeugen, gerade wenn es um Tourismus geht. Die wollen ja, dass die Touristen hinkommen. Und wenn dann die Fähren nicht fahren, weil zu viel Wind ist, das Wasser zu flach ist oder die Pricken nicht gesetzt sind, das sind diese Fahrwasserkennzeichnungen, die sehen aus wie umgekehrte Hexenbesen, ne? Das ist auch ein Problem gewesen, dass die nicht gesetzt wurden im Frühjahr. Da sind die wirklich abhängig davon, ne? Und das ist auch schön, wenn man so ein bisschen was davon noch aufgreifen kann dann im Buch.
0: Wie ist es so ein Zwischenfall, mehr oder weniger, der ja immer irgendwo auch passieren kann, dass mal ein Kind abhanden kommt, leider Gottes? Oder dass da irgendwie, ich glaube, das ist der größte Albtraum eines jeden Jugendgruppenleiters beziehungsweise einer jeden Lehrkraft, dass ein Kind man irgendwo irgendwie irgendwas passiert. Also ich stelle mir das unwahrscheinlich schwierig vor. Also ich hatte da echt Albträume dabei, wo ich das gelesen habe.
1: Ja, das ist wahnsinnig schwer, so etwas. Ich habe auch überlegt, ob ich das mache. Also meine Mutter war ihr Leben lang Lehrerin und ich kenne da Geschichten. Also die ist da auch in dem Job aufgegangen und ich weiß, wie schwierig das manchmal war, wenn da im Kind was passiert war, im Sportunterricht was auf den Kopf gefallen, das Blut ist ja oder so, ne? Also das ist ja wahnsinnig, das geht den Lehrkräften natürlich auch wahnsinnig nah. Vor allem eben, wenn, wie in diesem Fall, 2 Teenager verschwinden aus dem Schullandheim. Aber die Insel hat halt nicht so viele Gebäude. Da gibt es eben Hotels, da gibt es diesen Leuchtturm und es gibt 2 Schullandheime. Und irgendwie war das für mich am Ende doch der Fokus, dass ich dachte, also diese Schullandheime setze ich hier in den Mittelpunkt. Und ja, dort sind halt Kinder und Jugendliche im Sommer und man braucht ja einen Aufhänger quasi für einen Thriller. Also habe ich diese Geschichte weitergesponnen, dass da eben im Jahr 95, vor 30 Jahren, 2 Teenager aus dem Schullandheim.

klare und ehrliche Worte von Wirtz mit Sag es. Musikalisch bleiben wir im deutschsprachigen Raum und machen gleich direkt weiter mit dem wundervollen Gregor Meile. Danach freue ich mich, mit euch den dritten Teil meines Interviews mit Romy Völk zu präsentieren, in dem wir noch tiefer in die Welt ihrer fünf Fremde blicken.

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0: es ist schon, also ich fand das ziemlich intensiv für mich, weil ich habe wirklich mit dieser Lehrerin, die ja dann auch später im Buch als Nonne mehr oder weniger zurückkommt, und zwar die Charlotte, die wird ja, dann kommt sie als Nonne ja wieder zurück auf die Insel Neuwerk, weil sie ihre beste Freundin besuchen möchte, die sie auf Neuwerk kennengelernt hat, die die Mutter von Annika Lund ist. Und
1: Annika ist ja eine weitere Figur, ne? Das sind ja diese fünf Fremden, über die ich schreibe. Also der Titel Fünf Fremde ist eben Programm. In der Gegenwart sitzen eben quasi fünf fremde Passagiere auf dieser Fähre nach Neuwerk. Und irgendwie haben alle doch etwas mit der Insel zu tun, ohne es zu wissen. Ne? Und wir haben Charlotte, die eben damals Lehrerin war, die diese Kinder vermisst hat. Ne? Sie kommt als Nonne zurück, weil ich habe mir überlegt, wie würde ihr Leben weitergehen, wenn so etwas wahnsinnig Dramatisches, Tragisches, Schlimmes passiert wäre. Und sie hat halt Halt im Glauben gefunden. Das war so meine Idee, dass sie dann irgendwann eben aus dem Schuldienst ausscheidet und ins Kloster geht und jetzt als Schwester Charlotte zurückkehrt.
0: Ja, also und die Schwester Charlotte, ich habe sie echt richtig ins Herz geschlossen. Das war irgendwie, weiß ich nicht warum, aber irgendwie habe ich mit ihr richtig mitgelitten. Auch diese Annikas Mutter hat ja eine schwere Demenz. Und das zu beschreiben, finde ich immer sehr schwierig, vor allen Dingen, wenn man schon mal demenzkranke Angehörige hatte. Das hat mich wirklich sehr lange, also das ist sehr belastend für Angehörige, bestimmt auch für Annika und für Freunde auf jeden Fall auch.
1: Absolut. Also wenn jemand dem man so nahe steht, ne, wie eben hier der eigenen Mutter oder überhaupt jemand aus der Familie, Freunde, wenn die in ihrer eigenen Welt versinken, sage ich mal, ne, ist das wahnsinnig schwer. Man weiß nicht, wo die hin sind. Sie sind noch da, körperlich, aber eigentlich sind sie auch nicht mehr da, leben da eben vor allem in der Vergangenheit. Und die Hedda, eben Annikas Mutter, geistert über die Insel an die Orte aus ihrer Vergangenheit. Und das ist natürlich auch schwer zu ertragen, auch für eine Freundin wie Charlotte, dass Hedda sie auch quasi nicht wiedererkennt oder dass sie gar keinen Kontakt mehr richtig aufnehmen können. Also das war natürlich ein bisschen Sensibilität gefragt beim Schreiben. Ich will natürlich da auch nichts auslösen, nichts Schlimmes, aber es ist nun mal eine Krankheit, die sehr oft auftritt und ja gerade im Alter eben irgendwie ja auch an der Tagesordnung ist. Ich habe Bekannte, ne, die demente Angehörige haben. Ich habe es glücklicherweise nicht in der Familie. Aber es hat halt für mich da gut gepasst, ne, mit einer Frau zu arbeiten, die eben sehr in der Vergangenheit lebt, über die ich ja auch erzähle, ne, über diese Geschehnisse in 95, die 30 Jahre zurückleben.
0: Wie ist es eigentlich, wenn man über Hedda redet, muss man auch über den Friedhof reden? Ja. Wie viel Zeit hat man eigentlich auf dem Friedhof verbracht, wenn man da auf Neuwerk war?
1: Das war so einer der ersten Orte, wo ich hingelaufen bin. Friedhof der Namenlosen heißt der ja. Und das hat mich natürlich wahnsinnig fasziniert. Also so einen Friedhof gibt es ja auf fast jeder Insel an der Nordsee, weil einfach fast überall ja auch die Schiffbrüchigen damals angespült wurden, die Namenlosen. Man wusste eben ganz oft nicht, wer war das. Ne? Man hatte keinen Namen zu den Leichen. Die sind da 600 Jahre lang begraben worden. Heutzutage schafft man natürlich, falls es nochmal Schiffbrüchigen gibt, die schafft man jetzt aufs Festland. Aber diesen Friedhof, diese Friedhöfe gibt es noch und die werden gepflegt. Und da stehen auf Neuwerk zum Beispiel Holzkreuze, also die sind nur symbolisch. Man weiß gar nicht, wie viele dort begraben sind. In der Mitte ist so ein großes Kreuz mit einem Gedenkstein. Und tagsüber ist das ein wirklich schöner, idyllischer Ort zwischen Bäumen mit Bänken nahe des Deiches. Aber wenn es eben dunkel wird und der Wind aufkommt, möchte ich da ehrlich gesagt nicht alleine rumlaufen. Also dann ist das schon so ein bisschen unheimlich. Und das habe ich mir auch wieder fürs Buch zunutze gemacht. Ein toller, toller atmosphärischer Schauplatz.
0: Wobei ich fand es besonders atmosphärisch da, wo halt Hedda da auf dem Friedhof mehr oder weniger am Graben

0: fand es besonders atmosphärisch da, wo halt Hedda da am auf dem Friedhof mehr oder weniger am Graben ist, sagen wir mal so, und sagt, er gehört da nicht hin. Und das fand ich unwahrscheinlich, bewegend, weil irgendwie hatte ich gedacht, ist das einer von den verlorenen Kindern? Also das war so mein erster Gedanke. Dann, kann aber eigentlich auch nicht sein. Also irgendwie war ich da schon relativ schnell sehr zwiegespalten. Und man muss es einfach lesen, was es auch wirklich war.
1: Genau, wir wollen ja nicht spoilern, das soll ja noch gelesen werden, aber auf jeden Fall ist es toll, dass das so ankommt, wie ich es mir gedacht habe. Also ich habe ja immer so Bilder im Kopf und Bilder hatte ich eben von dieser Szene, Hedda im Nachthemd, im Sturm schon, in der Dunkelheit, hockt eben dort und gräbt dort etwas aus, eben ein Skelett. Und das war so ein ganz starkes Bild, was ich gleich am Anfang hatte, wie auch das allererste, wo Charlotte im Nebel, im Seenebel, ein Kind wiederfindet. Ne? Also das kann man vielleicht auch schon sagen, es ist ja gleich die erste Szene. Das war ganz stark gleich bei Beginn des Buches. Ich wollte nicht, dass ein Kind im Nebel verschwindet, sondern dass eins wieder auftaucht, nämlich ein Kind, was man eine Woche lang gesucht hat, mit Polizei, mit allen Einwohnern. Und plötzlich im Nebel ist es wieder da. Also das war so ein starkes Bild. Das spricht nicht das Kind. Und das fand ich so spooky und das wollte ich unbedingt so schreiben.
0: Ja, vor allen Dingen war das auch ganz gut für die Backslashes mehr oder weniger in das Jahr 1995, weil Isa ist ja hauptsächlich so, erlebt man ja eigentlich nur im Jahre 1995 oder fast.
1: Genau, also als fröhliches Kind, ne, 95 habe ich eben geschrieben im August, wenn die Fähre ankommt, wenn die Kinder ankommen dort auf der Insel im Schullandheim, wie das dort so zugeht, wie die so miteinander kommunizieren, wo vielleicht gewisse Konflikte schon entstehen oder erste kleine Crushs, dass eben ja geguckt wird, wer gefällt mir, wen finde ich gut. Das fand ich wichtig, da irgendwie einzusteigen in diese Gemeinschaft im Schullandheim bis eben hin zu den Ereignissen, die dann durch eine Kettenreaktion, so viel kann ich vielleicht verraten, ausgelöst werden in einer Nacht kurz vor Abfahrt, die eben dieses ja schreckliche Ereignis darstellen, wovon sich die Insel so eben nie wieder richtig erholen wird.
0: Ja, sehr, sehr spannend auf jeden Fall. Und Schullandheimer haben auch immer, also ich glaube, derjenige, der schon mal auf dem Schullandheim war oder in einem Schullandheim vielmehr, der hat das auch schon mal erlebt, dass man erstmal so ein bisschen guckt, wer gefällt einem eigentlich besonders gut. Also so kenne ich das zumindestens.
1: Klar, das ist ja das Alter, ne? So mit 13, 14, das ist, da darf man vielleicht das erste Mal alleine weg, ne, mit der Schulklasse eine Woche lang und es gibt doch nichts Schöneres, als im Sommer dann auch noch auf so einer Insel zu sein und dort eben ja mit Kindern, Jugendlichen des gleichen Alters abzuhängen. Also bei mir hieß das halt nicht Schullandheim in der DDR damals, sondern wir waren im Ferienlager, Pionierlager. Aber ich glaube, wir hatten die gleichen Sorgen und Nöte und Freuden auf der anderen Seite der Grenze. Also ich habe das auch immer als wahnsinnig schön und ja, wir sind alle immer ganz begeistert zurückgekommen, auf jeden Fall.
0: Ja, ich war ja Pfadfinder und dementsprechend und da kenne ich das natürlich mit den Freizeiten oder mit den Lagern, wie es bei uns heißt, oder Fahrten, kann ich das dann natürlich auch immer ziemlich gut. Und ich bin froh, dass ich diese Fahrten mitgemacht habe und einfach die Erlebnisse, die ich damals gemacht habe, einfach auch heute noch genießen kann. Wenn ich mir dann so alte Bilder angucke und dann denke so, ich hatte schon eine geile Jugend. Muss man
1: ja, absolut. Und vielleicht geht es ja dem Leser auch so, ne, dass er dann einfach sich wieder daran erinnert. Also an das früher, wie das so war. Ich habe versucht, die 90er wieder ein bisschen aufleben zu lassen, auch so mit dem Soundtrack und irgendwie mit dem Walkman. Ohne Smartphone, ne, muss man sich ja erstmal so reinversetzen. Was gab es denn damals, was gab es nicht? Hat auch total Spaß gemacht.
0: Ja, also damals gab es einiges und es hat einiges sehr, sehr viel Spaß gemacht in den 80ern und 90ern. Also,
1: Auf jeden Fall.
0: Es war nicht alles toll, das war es nie, das ist es auch heute nicht. Also das ist immer so lustig, wenn ich ja Leute immer höre, ja früher war alles besser. Nein, es war nicht alles besser, es war nur anders. Es war einfach nur anders, Punkt.
1: Ja, wir hatten halt keine Smartphones und irgendwie bin ich ehrlich gesagt heute ganz froh, dass ich ohne Smartphone aufgewachsen bin. Also wir haben viel mehr draußen gemacht. Das weiß ich mit Sicherheit, dass wir einfach fast den ganzen Tag draußen unterwegs waren. Ich habe mit den Jungs Buden gebaut. Wir haben irgendwelche Bäche angestaut, irgendwelche Scherben ausgegraben. Ne? Also wir hatten echt genug zu tun ohne im Internet.

Ein absoluter Kultsong auf Romys Playlist. Depeche Mode mit Behind the Wheel. Wir steuern langsam, aber sicher auf das Finale unseres Gesprächs zu. Es folgen noch zwei richtig starke Tracks von Alex Warren und Harry Styles, bevor wir im fünften und vorletzten Interviewteil mit Romy Volk ankommen.

0: es war schon, es war halt einfach anders. Und das ist genau das Feeling, was ich auch bei auf Neuwerk dann einfach auch bei der Klasse mehr oder weniger hatte. Dann haben wir ja noch die Sinje Bianchi, die ist vom Norden Deutschlands dann nach Rom gezogen irgendwann. Und
1: genau.
0: Verdingt sich heute so ein bisschen als Journalistin und möchte über einen Cold Case berichten. Und da fällt ihr natürlich, weil sie damals 1995 auch, das kann ich glaube ich erzählen, sie war auch auf der Insel.
1: Mhm.
0: Ja, das kann ich auch erzählen. Und sie hat da deswegen auch so ein bisschen diesen besonderen Touch für Neuwerk auch. Und beobachtet
1: genau,
0: das.
1: Richtig, die ist Journalistin, eigentlich Reisejournalistin gewesen, aber nach der Pandemie eben auch ein bisschen arbeitslos und hatte die Idee zu einem True-Crime-Roman, was ja auch so ein bisschen durch die Decke geht gerade, dieses True-Crime-Thema. Und da sie aber persönlich involviert war, beziehungsweise sogar Zeugin, Zeitzeugin ist, also sie hat damals Dinge beobachtet, die sie niemandem erzählt hat als Kind, die sie jetzt eben für dieses Buch nutzt. Da reist sie eben auch kurzerhand für letzte Recherche nochmal nach Neuwerk. Und ja, da geht es schon ganz schön imposant los für sie auch auf der Fähre.
0: Und das ist ja genau das, was eigentlich alle von diesen fünf, und da kommt, also, beziehungsweise die einzige, die es nicht hat, das ist die Michelle, weil die ist einfach, die war 1995 noch nicht da. Die
1: ja, das war auch so eine Idee, da vielleicht auch eine jüngere Person mitzuschicken, wo man einfach von vornherein weiß, die ist ja zu jung. Die hat ja quasi gar nicht gelebt, ne? 95. Was hat die denn mit den ganzen Geschehnissen zu tun? Das wollen wir jetzt auch nicht verraten. Nee. Also wir können nur so viel sagen, sie ist eine junge Tierschützerin, die eben Interesse hat, auf der Nachbarinsel von Neuwerk, auf Schahörn, auf der Vogelinsel, in der nächsten Saison als Vogelwartin zu arbeiten. Also da gibt es einen einzelnen Menschen, der dann dort auf dieser Insel lebt, Vogelwart oder Vogelwartin mit Tausenden von Vögeln. Und das hat sie vor und will sich das Ganze schon mal angucken. Und deshalb ist sie eben auf dem Weg dorthin und wird in diese ganzen Ereignisse mit ja reingerissen, sage ich mal.
0: Wie ist es eigentlich, so etwas zu beschreiben? Weil jeder von den fünf hat ja so ein besonderes Geheimnis. Also jeder von den fünf hat so bestimmte ja. Geheimnisse. Und wie ist es, so etwas dann nicht zu früh zu verraten?
1: Ach ja, das ist immer diese Frage, ne? Ich arbeite zum Beispiel eben nicht zum Beispiel mit einem Flipchart oder irgendwelchen Karteikarten. Ich habe das alles probiert, hat irgendwie für mich nicht funktioniert. Selbst irgendwelche Schreibprogramme, wo man dann auch Lebensläufe entwerfen kann und so weiter. Ich kann es nicht. Ich kann damit nicht arbeiten. Ich finde es nicht wieder. Ich mag es nicht, solche Sachen auszufüllen. Ich habe das halt wirklich im Kopf und habe immer so ein Gefühl für diese Figuren. Also das ist so in mir drin. Die sind so nah an mir dran, wenn ich schreibe, dass die eben dann also ja. diesen Lebenslauf haben. Ne? Und dann muss man halt eine gute Lektorin haben, die aufpasst, dass alle Fädchen irgendwie wieder zusammenfinden, ne? Dass das alles auch am Ende eben passt. Also das ist halt Arbeit mehrerer Personen, ne, also eben auch im Verlag, die dann natürlich mit mir da zusammen auch intensiv am Text arbeiten.
0: Ja, also die Lektoren, das sind, glaube ich, das sind die Menschen, die ich glaube, die sind einfach am unterschätzendsten. Also in der ganzen Verlagsbranche.
1: Absolut, die sind so wichtig. Das sind wirklich die, das ist die halbe Miete, einen guten Lektor, eine gute Lektorin zu haben. Die werden fast nie erwähnt im Buch. Manchmal stehen sie drin, aber meistens nicht. Ganz oft in der Danksagung.
0: Ja.
1: Also da könnte man ihnen Seiten widmen. Und das war auch ein ganz intensives Arbeiten mit meiner Lektorin Gerke Hafner, die ja auch schon meine Elbmarsch-Krimireihe ja lektoriert hat. Also das ist so ein ja auf Augenhöhe arbeiten. Und ja, man muss auch hinhören, wenn ein Lektor was sagt oder eine Lektorin. Wenn man es nicht tut, da rutscht wahrscheinlich was durch. Also ich finde, dass man irgendwann ja auch betriebsblind wird, wenn man so viele Monate an einem Stoff arbeitet und der Lektor hat irgendwie noch den Überblick dann, ne, der kann da nochmal anders drauf gucken, man selber ist da schon so ein bisschen blind am Text dann.
0: Ja, das ist also bei mir jetzt zum Beispiel, ich tue alle meine Rezensionen, werden immer erstmal Korrektur gelesen oder lektoriert dann teilweise ja. auch mal, dann klingelt dann auch mein Telefon, sag mal Ecki, sag mal, wie ist das jetzt eigentlich? Tust du da nicht zu viel spoilern? oder so. Ne? So
1: ja, es ist immer gut, wenn nochmal eine zweite Person drüber guckt. Ne? Also das ist immer so, also egal bei welchem Text.
0: Ja.
1: Jetzt vielleicht nicht beim Einkaufszettel, ne? Nee, da kann gerne der Mann nochmal drüber gucken, aber nee, wenn man Texte schreibt und viel mit Sprache arbeitet, ist es gut, wenn jemand einfach nochmal drüber liest, weil manchmal einfach man gewisse Wörter gar nicht mehr sieht oder Fehler überliest. Ne? Also ich meine, wem erzähle ich das? Wir haben da beide viel mit zu tun. Nein, da brechen wir mal eine Lanze, ne? Dass wir da wirklich ganz tolle
0: so viel haben, zum fünften Teil unseres wirklich spannenden Gesprächs über fünf Fremde. Gleich folgt das große Interviewfinale, aber wir lassen die vielen Eindrücke erst einmal ein bisschen sacken. Dafür hat Romy Völk uns zwei echte Gänsehautnummern auf die Playliste gepackt. Wir hören die legendäre Whitney Houston mit I Learned from the Best und danach die Go-Go Dolls mit Iris.

0: ich glaube, es ist einfach wichtig, dass man auch solche Hilfe hat und dass man solche Leute auch zulässt einfach. Weil absolut. Ansonsten wird das irgendwann nicht mehr schön. Wie ist es, welcher Charakter hat am meisten Spaß gemacht zu entwerfen? Wer war als erstes da?
1: Also als erstes war eben Charlotte da, ne, mit diesem Kind, mit dieser Szene ganz am Anfang. Das war, glaube ich, so das erste Bild, was ich für das Buch hatte. Damit wollte ich unbedingt starten. Und dann war klar, dass ich mit einer Figur arbeite, die von der Insel kommt. Eben hier Annika Lund, die kommt auch von einer dieser Familien. Es sind ja nicht viele, es gibt gerade mal knapp 20 Einwohner auf Neuwerk. Und die meisten sind eben so Hoteliersfamilien. Und so eine habe ich eben selbst erschaffen. Und aus dieser kommt sie, also ist da aufgewachsen, sollte eigentlich mit ins Hotel ihres Onkels Ole Lund einsteigen. Der ist eben auch Inselobmann, quasi der Bürgermeister auf Neuwerk. Der hat Wattwagen, der ist Kneipier, machen ja eh alle verschiedene Jobs dort.
0: Ja,
1: so
0: Feuerwehr.
1: Einwohner, ne? Da muss Feuerwehr, Rettungssanitäter, Handwerker, was sie wohl jetzt in echt, also ich habe das bei der Recherche, musste ich ein bisschen lachen, sie kriegen keine Skatrunde mehr zusammen. Das sind wohl nicht mehr genug Männer, die Skat spielen können. Also das sind schon so Probleme auf der Insel, ne? Und wie gesagt, sie habe ich so ein bisschen eben aus so einer Hoteliersfamilie entstehen lassen, die jetzt eben wieder zurückkehrt, die eigentlich in Hamburg lebt, dort bei der Mordkommission arbeitet, also ein Draht, ein Kontakt natürlich zum LKA, zur Crime Unit hat quasi in Hamburg, das war auch wichtig für den Fall, die jetzt aber zurückkehrt zu ihrer dementen Mutter Hedda ins Elternhaus und dann eben auch von diesen Geschehnissen, ja, damit involviert wird, die eben natürlich 1995 auch auf der Insel lebte, als Teenager, nicht im Schullandheim, aber eben in dem Alter war, wie die anderen Kinder damals und da auch die Geschehnisse sozusagen mitgetragen hat.
0: Wie ist es, wenn ich jetzt zum Beispiel, ich hatte ja kurz erwähnt, Sinje Bianchi, die war ja nicht mit in dem Schullandheim, sondern die war mit ihren Eltern unterwegs und war da sehr abgeschottet von ihren Kindern, von den anderen Kindern.
1: Genau.
0: Das fand ich irgendwie ziemlich schwierig für mich persönlich, weil eigentlich, wenn ich Kind bin, möchte ich immer irgendwo mit den anderen Kindern spielen.
1: Ja, das ist auch ein Kind und ich glaube, das ist eben das, was vielleicht jetzt nicht alltäglich ist, aber was es gibt, dass Kinder eben abgeschottet werden, weil die Eltern denken, dass sie was Besseres sind oder dass sie eben jetzt nicht da mit den anderen rumtollen sollen, sondern der Vater will eben damit ihren Ausflug machen, Vögel beobachten, will ihr irgendwas beibringen über diese Insel. Also die ist so ein Kind, die eben ja da ein bisschen unter den Fittichen ihrer Eltern stand und da eben nicht mit dazustoßen durfte zu diesen spielenden Kindern und das eben auch eher alles von außen mitgesehen und beobachtet und wahrscheinlich auch gelitten hat drunter. Die war auch ein bisschen jünger als diese Kinder im Schullandheim. Also auf jeden Fall ist sie so ein bisschen die stille Beobachterin gewesen damals. Und jetzt als Erwachsene, als Journalistin, kommt sie eben mit diesen Beobachtungen um die Ecke.
0: Ja, das ist halt, das war schon sehr, sehr anstrengend. Also für mich persönlich das auszuhalten, weil ich wirklich mit ihr in dem Moment auch gelitten habe.
1: Ja, das ist nicht schön, aber auf der anderen Seite für mich als Autorin gut zu hören, dass man so Gefühle auslöst. Das hat mir mal ein Kollege gesagt vor vielen Jahren, dass er sagt, wenn du erfolgreich schreiben willst, musst du beim Leser Emotionen erzeugen. Mhm. Entweder gute, tolle, ne, mit schönen Sachen oder mit irgendwelchen sympathischen Figuren oder weniger schöne, anstrengende durch Geschehnisse, die nicht so doll sind oder Persönlichkeiten, die einfach nicht gemocht werden. Aber wichtig ist, überhaupt Emotionen zu erzeugen, weil dann dockt der Leser an, weil dann bleibt er dran. Das habe ich mir zu Herzen genommen.
0: Das ist zum Beispiel, wenn ich bei einem Buch nicht richtig mitgenommen werde, also wenn ich mit den Personen nichts anfangen kann, dann stehe ich dann da und denke mir so, boah, dann kann das Buch für andere Leute noch so toll geschrieben sein, aber das ist dann für mich, das holt mich nicht ab.
1: Ja, das geht mir genauso. Also ich mag jetzt auch nicht irgendwie nur Krimis lesen, um den Kriminalfall zu verfolgen, ne, um zu wissen, wer es war, sondern ich will eigentlich mitleiden.
0: Ja, ich will
1: mit den Figuren Dinge mit durchmachen müssen, ne, genau.
0: Ich möchte in dem Moment mitleiden. Ich möchte einfach miterleben, was passiert da? Also was passiert auch mit mir selber? Das ist das, weswegen ich lese. Das ist das, was was ich das Besondere beim Lesen an Büchern finde, dass man einfach wirklich mitleiden kann. Egal was
1: es ist. Das Schönste ist ja auch am Ende eines Buches, wenn man das Gefühl hat, man will jetzt diese Figuren gar nicht loslassen. Man will jetzt gar nicht fertig werden. Manchmal lese ich dann langsamer, weil ich denke, ich will gar nicht aussteigen aus der Geschichte, weil dann ist die ja zu Ende und dann sind die Figuren ja weg. Also das, ne, habe ich auch total gern beim Lesen, aber auch natürlich beim Schreiben. Also manchmal ist es auch traurig, dann mit dem Buch fertig zu sein, wenn man sagt, so, es ist jetzt abgeschlossen.
0: Sind wir auch schon am Ende unseres ausführlichen und wunderbaren Interviews mit Romy Völk angekommen. Ein riesengroßes Dankeschön an Romy für die ehrliche Einblicke in ihr Buch Fünf Fremde und für diese großartige Playlist, die uns heute begleitet hat. Wenn ihr das Buch unbedingt selbst lesen wollt, geht auf literaturlaunch.eu, klickt auf Verlosung und springt in den Lostopf. Wir lassen die Sendung jetzt musikalisch ausklingen. Zuerst mit Aha und Stay on with Roads. Und dann unser Rausschmeißer für heute sind die Eagles mit ihrem Meisterwerk Hotel California. Ich bin Markus. Danke fürs Einschalten, bleib gesund und bis zum nächsten Mal in der Literaturlounge. Euer Markus.

0: Ja, hier ist sie, die neue Ausgabe der Schlagertrendparade, die Ausgabe am 28. Mai 2026. Eben die 100. Und ich freue mich, dass ihr dabei seid. Bei Radio Ostsee-Melodie ist der Pedro mit dabei, unser Ted, die Bacardi 64, unsere Hannelore, der Emiglikos, der Achim, das sind die Hörer, die ich namentlich erlesen kann, und natürlich auch die Gasthörer. Einen schönen guten Abend und auch herzlich willkommen bei Satzzentrale Deluxe. Danke fürs Einschalten, ebenso bei Radio Nordsee International. Ich freue mich, dass ihr heute am Donnerstagabend wieder mit dabei seid, wir den Schlagerabend der Woche zusammen verbringen. Ja, die 100. Ausgabe heute. Da sage ich sehr, sehr gerne danke, dass ihr immer dabei seid, für eure Treue, für eure Wünsche beim Schlager-Oldie. Ja, sonst gibt es eigentlich gar nicht so viel erstmal zu erzählen. Außer, dass wir natürlich heute einen ganz normalen Abend haben. 50 Plätze von der 50 bis zur 1. Zwei Neueinsteiger. Und einen Wiedereinsteiger mit dabei haben. Ja, ansonsten habe ich mal geguckt. Dieses Jahr hatten wir insgesamt 91 Neueinsteiger, 56 Wiedereinsteiger. Also es tut sich jede Woche immer mal was. Heute haben wir zwei Neueinsteiger. Wir hatten auch schon eine Woche, da hatten wir 10 Neueinsteiger. Das ist selten. Aber Hauptsache Schlager. Ja, die Schlagertrendparade. Alles das, was deutsch ist, was Trend ist. Durch diverse Listen wird unsere Liste errechnet. Und wir spielen alles das, was neu ist. Was gestiegen ist, das, was unverändert ist. Ja, und zweimal am Abend der Blick zurück beim Schlager-Oldie. Gegen 20.30 Uhr und gegen 21.30 Uhr. Es geht in die 1970er und in die 50er Jahre. Ein Wunsch ist heute Abend mit dabei von der Tanja. Später mehr dazu. Dann legen wir los. Die 50 runter von der 48, die dritte Woche insgesamt dabei. Marie Reim und Vitamin Du. Und auf der 49, bisschen gefallen. Letzte Woche auf der 42 neu eingestiegen. Aber neu, wir hören mal rein. Schöner Titel. Der kommt von Melanie Engels und heißt Geliebt, gelebt und geflogen, jetzt in der Schlagertrendparade.
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0: Die 48 runter von der 27, der Fluch der Nofretete mit Nicole Konring, Florian Silbereisen und Marco Schutmacher, unverändert auf der 47 mit dem Schutzengel. 5 runter von der 41 auf die 46 in dieser Woche ist Peter Sebastian, Deine Liebe tut mir weh, der 35 Mix Rockstroh und Das bist du, runter von der 36 auf die 45 und auf der 45 war in letzter Woche Angelika Martin, die ist dann neu eingestiegen. Ich hoffe, hier haben wir ein Happy End jetzt mit der Love Story.
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0: Die Love Story mit Angelika Martin auf der 44 in der Schlager-Trendparade. Und natürlich ist heute alles wie immer. Der Chat ist geöffnet bei Radio Ostsee Melodie, genauso wie bei Radio Nordsee International. Und nach der 44 kommt die 43 runter von der 39. Mirjana, Freunde fürs Leben. Anna-Maria Zimmermann, nicht verboten sein, von der 31 auf die 42 gefallen. Runter von der 24 auf die 41 ist Noel Terhorst. Jetzt bist du wieder hier und auf der 40, unser erster Neuansteiger. Wir haben ja nur zwei Stück heute Abend. Hier ist der erste auf der 40. How do you do? Hier sind die Südstreier in der Schlagertrendparade.
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0: Das Original kennen wir. Maus und McNeil, 1972, How Do You Do? Und hier die Version von den Südstreier in der Schlagertrennparade. Neu auf der 40 und auf der 39. Jetzt unser einziger Wiedereinsteiger heute Abend. DJ Herzbeat und Andrea Jürgens. Dieses Parfüm auf deine Haut.
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0: Ja, Parfum riecht doch meistens ganz gut. Aber was auch sehr gut riecht, ist so ein Grillgeruch, der hier durch mein kleines Fenster ins Studio sich vorarbeitet. Es ist ja ein sehr kleines Fenster, ich sag mal so ein Guckloch. Aber der Duft, der kommt hier rein und ich weiß nicht, wer hier grillt in der Ecke. Ich wünsche auf jeden Fall einen guten Appetit und ich hungere hier und freue mich, dass ihr dabei seid bei der Schlager-Trendparade an diesem Donnerstagabend. Das war die 39 wieder drin, DJ Herzbeat und Andrea Jürgens, dieses Parfum auf deine Haut. Und 5 ging es nach oben von der 43 auf die 38 jetzt für Katja Hinze. Jetzt oder nie.
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0: jetzt oder nie, Katja Hinze auf der 38. Die 37 runter von der 17, Elvira Fischer, tu es einfach nochmal. Die 36 runter von der 13, schieß dich zum Mond, Anna-Maria Zimmermann. Und auf der 35, gestiegen von der 44, Michael Wendler. Insgesamt jetzt 21 Wochen in der Schlagertrendparade vertreten. Vor 3 Wochen wieder eingestiegen auf der 44. Dann die 44 und in dieser Woche auf
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0: Nur ein Dieb.

0: Nur ein Dieb auf der 35, Michael Wendler in der Schlager-Trendparade. Und jetzt die 34, gestiegen von der 38. Welcher Titel wird das sein? Das verrate ich euch gleich hiernach.
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0: Ja, Wahnsinn, die Zeit vergeht wie im Fluge. Eine halbe Stunde ist schon wieder rum, 8:30 und wir haben den ersten Schlager-Oldie heute Abend. Ein Wunsch, gewünscht über die Nummer 0176-510-62601. Geschrieben hat Tanja und sie schreibt: Bernhard Brink, ich wäre so gern wie du, einer meiner Favorites. Diesen Titel wünsche ich mir. Grüße von der Ostsee. Hier ist der Bernhard Brink.

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2: Und weiter geht es in der Schlagertrennparade. Jetzt aber mit der 34-4 rauf von der 38. Mike Leon Grosch, dein Leben.

0: Die 34 in der Schlager-Trendparade. Die 100. Ausgabe am 28. Mai 2026. Mike Leon Grosch, dein Leben. Fünf runter ging es für Steffen Jürgens 20 Jahre später von der 28 auf die 33 und rauf von der 40 auf die 32. Wir sind ja heute Abend irgendwie so ein bisschen bei Düften. Und jetzt kommt ein anderer Duft mit Fantasy.
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0: anderer Duft mit Fantasy auf der 32, die 31 runter von der 15, die gute Laune mit Großstadtengel und von der 37 auf die 30 geklettert ist Anna-Karina Wojcik und dieses Gefühl.
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0: Anna-Karina Wojcak. Dieses Gefühl auf der 30. Von der 20 ging es auf die 29. Verdammt für DJ Ötzi. Und Matthias Reim gestiegen von der 35 auf die 28. Willkommen in meiner Zukunft.
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0: Willkommen in meiner Zukunft, Matthias Reim auf der 28. Ja, und natürlich willkommen zur Schlagertrendparade an diesem Abend, falls ihr gerade erst eingeschaltet habt. Hier ist die Ausgabe vom 28. Mai 2026, die insgesamt 100. Und es geht natürlich weiter, jetzt auf der 27. Gestiegen von der 34, Gabriela Massa. Und sag mal, träumst du gerade von ihr?
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Die 27, Gabriela Massa, sag mal, träumst du gerade von ihr? Und jetzt auf der 26, ein Titel, der die zweite Woche in der Schlagertrendparade dabei ist. Letzte Woche auf der 49 neu eingestiegen. Ja, und dann ging es nach oben auf die 26 in dieser Woche. Schwer zu erklären, Words. Hier ist Joey Heindle. Schwer.

0: erklären. Joey Heindle von der 49 auf die 26 schwer zu erklären. Und vier rauf ging es für Frank Lukas mit dem Titel Vollidiot. Jetzt in der Schlagertrendparade von der 29 auf
1: Platz 25.
0: Ja.
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Vollidiot, der Titel von Frank Lukas von der 29 auf die 25 in dieser Woche. Und ein Rauf von der 26, nein, zwei sind es sogar, auf die 24 ist Chris und sie ist die Lady auf dem Dancefloor, jetzt in der Schlagertrennparade.

0: Die Lady auf dem Dancefloor, Chris in der Schlagertrendparade auf der 24.
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0: Die Ausgabe vom 28. Mai 2026, die 100. Ausgabe. Und ich sage einen schönen guten Abend allen neu hinzugekommenen Hörern. Ich freue mich, dass ihr dabei seid. Die Schlagertrendparade noch bis 22 Uhr live in eurem Lieblingsradio, immer am Donnerstagabend. Ja, die 100. Ausgabe heute. Die Top 5 in diesem Jahr kann ich schon mal verraten. Anna-Maria Zimmermann, Achim Petri, Andrea Berg, Maite Kelly und Fantasy. Aber was ist am Jahresende? Das erfahren wir, denn wir haben ja noch ein gutes halbes Jahr dieses Jahr. Ich sage danke für eure Treue, dass ihr dabei seid. Und ihr wisst, ihr könnt euch einen Schlager-Uldi wünschen, mehr dazu gleich gegen 9:30. Aber erstmal jetzt die 23. Letzte Woche neu eingestiegen, die zweite Woche dabei, Andrea Berg. Ja, ich will die Dorfclub-Version.
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1: Ja, ich will. Die Dorfclub-Version Andrea Berg auf der 23 und jetzt auf der 22. Es ist soweit. Hier ist der unser höchster Neuansteiger. Wir gehen auf Wolke 7. Kavila und auf Wolke 7.
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1: Kavila und auf Wolke 7 und wir sind zurück in der Schlagertrendparade im Schlagerstudio. Das war der höchste Neueinsteiger heute Abend auf der 22 und jetzt sind wir bei der 21 angekommen. Hier ist Andi Borg, steck dir deine Sorgen an den Hut.
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Das ist ein Plan. Steck dir deine Sorgen an den Hut auf der 21 an die Borg. Und jetzt 10 Plätze ging es nach oben. Die dritte Woche insgesamt in der Schlagertrendparade dabei. Diese Woche auf der 20. Wir feiern. Und wenn wir nichts zu feiern haben, dann denken wir uns was aus. Aber wir feiern jetzt wirklich mit Stereo Act und Lena Marie Engel.

0: Die 20 rauf von der 30. Wir feiern Stereo Act und Lena Marie Engel. Und jetzt feiern wir weiter in der Samstagnacht mit der Zeitlos-Version. Haut Carpendale von der 22 auf die 19.
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Samstagnacht, die Zeitlos-Version von der 22 auf die 19 in dieser Woche gestiegen und jetzt die 18, Conor Meister. Was für ein Gefühl.

0: Wahnsinn, was für ein Gefühl. Conor Meister, Andrea Berg. Nächstes Mal sag ich dann nein. Von der 16 auf die 17 und 30 Plätze ging es nach oben für DJ Ötzi und HBZ. Tirol 2026.
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0: Von Tirol geht's zurück ins Schlagerstudio hier nach Hannover. Tirol 2026, DJ Ötzi und HBZ auf der 16. Die 15 runter von der 7, Roland Kaiser, mein Kompliment, und 4 Plätze ging es nach oben. Hier ist er nochmal, Howard Carpendale, Nachts, wenn alles schläft, die Zeitlos-Version.
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0: Nachts, wenn alles schläft. Die Zeitlos-Version, und ich falle jedes Mal drauf rein. Howard Carpendale von der 18 auf die 14 und beim Blick zur Uhr schauen wir zurück.
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0: Ja, denn jetzt geht es ins Jahr 1956. Das englische Original kommt auch aus dem Jahr 1956, wurde von Doris Day gesungen. Whatever will be, que sera, sera. Und die deutsche Version von Liz Assia, Was kann schöner sein?

0: Ja, Rosa Mina Scherer, besser bekannt als Liz Assia, die erste Gewinnerin des ESC 1956, also 70 Jahre ist das her, genauso alt wie dieser Titel. Was kann schöner sein? Unser zweiter Schlager-Uldi heute Abend. Und wenn ihr euch einen Schlager-Uldi wünschen möchtet, dann sehr gerne unter der 0176 510 62601 oder auch eine E-Mail an schlageruldi@studio3hannover.de.
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0: Die Schlagertrendparade in eurem Lieblingsradio. Und wir hatten vorm Schlager-Oldi die 14 Howard Carpendale. Und hier ist sie die 13. Rauf von der 21 DJ Ostkurve mit Pia Vanelli. Du bist du.
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0: Die 13. Du bist du, DJ Ostkurve und Pia Vanelli und Unfanat auf der 12. Jetzt Kerstin Ott und Rosalinde.
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0: Rosalinde. Kerstin Ott und Rosalinde unverändert auf der 12, die 11 runter von der 10 und plötzlich schlägt dein Herz wie meins, Chris, und schon sind wir bei den ersten 10 Plätzen angekommen. Auf der 10 ein Titel, der letzte Woche auf der 25 neu eingestiegen ist, die zweite Woche dabei in der Schlagertrennparade. Weltklasse, Olaf, der Flipper.
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Olaf der Flipper und Weltklasse auf der 10. Die 9 runter von der 5, der Morgen danach Maite Kelly und ein Rauf von 9 auf die 8. Keine Freunde bleiben, jetzt mit Matthias Reim und mir Julia. Es ist

0: Die 8, Matthias Reim und mir, Julia, keine Freunde bleiben. Die 7 runter von der 6, Vanessa Mai und Rohdiamant. Und 5 Plätze ging es nach oben für Sonja Liebing, die 4. Woche dabei. Schon längst verliebt in der Schlagertrendparade auf der 6.
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Sonja Liebing, auf der 6 schon längst verliebt und schon sind wir bei den ersten 5 Plätzen in dieser Woche angekommen. Was ist an der Spitze passiert? Letzte Woche haben wir eine neue Nummer 1 bekommen. Was ist heute Abend? Die 5 runter von der 4, noch eine Nacht, Achim Petri, und auf der 4 gestiegen von der 8, Jörg Bausch, Schleier und Zylinder.

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1: Das war die 3 gerade. Alibi und Beatrice Egli. Und an der Spitze ist auf jeden Fall Maite Kelly. Aber mit welchem Lied? Maite Kelly auf der 2 mit Frei. Und auf der 1 unverändert wie letzte Woche dort auf die 1 gesprungen. Ein Kuss in Paris.
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0: Die 1, Maite Kelly, ein Kuss in Paris. Und das war die Schlagertrendparade am 28. Mai. Die 100. Ausgabe. Ja, und am Mikrofon war Thorsten Bär aus Hannover. Ich sage danke fürs Dabeisein heute für 100 Sendungen. Und ich hoffe natürlich, ihr seid die nächsten 100 auch dabei. Danke bei Radio Ostsee-Melodie. Da kann ich erlesen, dass der Ted mit dabei war, die Bacardi 64, unsere Hannelore, der Emiklikos, der Pedro, der gleich auf dem Stream ist, Hotte, die Tini, Pepper Rosi, Andi aus der Pfalz, der Kermit, Cowboy, Tanja sowie die Evelyn. Das sind die Hörer, die ich erlesen kann. Und natürlich auch die Gasthörer. Danke fürs Einschalten. Danke auch bei der Satzzentrale Deluxe. Dort geht es jetzt weiter mit dem Musikmix und Heinz. Und natürlich auch danke fürs Einschalten. Nah und fern bei Radio Nordsee International. Maiwalds Promoshow steht hier jetzt auf dem Programm ab 22 Uhr. Ja, und ich hoffe, wir hören uns nächste Woche wieder am Donnerstag um 20 Uhr. Dann mit der nächsten Ausgabe der Schlagertrendparade live hier aus Hannover. Bis dahin.
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Ja, hallo und herzlich willkommen zu meinem Musikmix. Ich bin der Heinz aus dem Studio hier im schönen Norden und ich begleite euch durch die nächsten 2 Stunden. Ein ganz herzliches Hallo an alle, die uns heute zuhören. Egal, ob ihr am Handy dabei seid, am Tablet, ganz klassisch im WWW oder an den zugeschalteten Radios. Schön, dass ihr alle mit an Bord seid. Wir haben heute einen bunten Musikmix aus brandneuen Tracks und echten Klassikern für euch vorbereitet. Also bleibt dran, schnallt euch an, jetzt geht's direkt los mit dem ersten Song und der ist Matthias Carrera, Du bist kein Fake. Viel Spaß in den nächsten 2 Stunden.

Es ist Zeit für pure Lebensfreude im Radio. Sie ist das strahlende Gesicht des Schweizer Schlagers, begeistert uns seit Jahren mit ihrer unbändigen Energie und bringt jeden Konzertsaal zum Kochen. Egal ob auf der ganz großen Showbühne oder direkt hier bei uns im Ohr. Sie sorgt einfach immer für verdammt gute Laune. Wir drehen die Regler jetzt hoch für die fantastische Franzi Jordi mit ihrem Riesenhit Voyage, Voyage.

Ja, unser Schweizer Ding Frenchy Jordi. Wenn Sie für die nächsten Minuten die perfekte Begleitung durch den Tag suchen, habe ich jetzt genau die richtige Stimme für Sie im Programm. Sie liefert uns verlässlich modernen Pop-Sound, der sofort ins Ohr geht und einfach richtig gute Laune versprüht. Schnappen Sie sich einen Kaffee, lehnen Sie sich zurück und genießen Sie die sympathische

Unvergessen und für immer bei uns, Sarah Engels, Love is Love. Wir drehen das Radio lauter und bringen eine gehörige Portion Wiener Schmäh zu Ihnen nach Hause oder ins Auto. Er ist der König des Austropop, begeistert uns seit den 80er Jahren und liefert Songs, bei denen man einfach sofort gute Laune bekommt und mitsingen muss. Schnallen Sie sich an für ein echtes Urgestein der Musikszene. Hier ist der einzigartige Reinhard Fendrich.

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2: Ja, wir sind 7 Tage die Woche, 24 Stunden für euch immer online. Ja, wir bringen jetzt eine gehörige Portion Glamour und jede Menge gute Laune auf Ihre Playlist. Ihre Songs sind zeitlose Ohrwürmer, bei denen man einfach mitsingen und mittanzen muss. Egal ob jung oder alt. Schnappen Sie sich Ihren Lieblingsmensch, stellen Sie das Radio lauter und genießen Sie die absolute Schlagerqueen. Hier ist Marianne Rosenberg mit ihrem großen Hit Lieder der Nacht im Remix.

Ja, Lieder der Nacht im Remix von Marianne Rosenberg. Wir bleiben in der Spur der ganz großen Stimmen und bringen frischen, modernen Popschlager auf ihre Lautsprecher. Unsere nächste Künstlerin beweist immer wieder, wie modern und mitreißend Schlager heute klingt und liefert uns verlässlich die perfekten Ohrwürmer für den Tag. Lassen Sie sich anstecken von dieser unglaublichen Energie. Hier ist für Sie die sympathische Beatrice Egli.

Ja, schön, dass Sie bei uns reinhören. Für die perfekte Begleitung im Alltag habe ich jetzt einen Song auf der Playlist, der einfach eine riesengroße Portion Zuversicht versprüht. Unser Lieblings-Rockschlager-Star verpackt hier die Sehnsucht nach Freiheit, langen Nächten und guten Freunden in einen absolut alltagstauglichen Pop-Hymne. Machen Sie sich es gemütlich, lehnen Sie sich zurück und genießen Sie die unverkennbare Stimme von Matthias Reim und nächsten Sommer.

Ja, nächster Sommer kommt bestimmt. Wir drehen die Regler hoch und bringen den Sommer direkt in ihre Lautsprecher. Er hat uns schon Hymnen wie ein Stern geschenkt, aber mit dieser Nummer aus seinem Erfolgsalbum Seelenrausch trifft er mitten ins Herz aller Sonnenanbeter. Ein treibender Beat, wehmütige Gitarren und ein Refrain, bei dem man einfach sofort mitsingen muss. Radio lauter, Fenster runter und gute Laune an. Hier kommt geballte Schlagerpower von Nick B. mit seinen Ohrwurm, das Meer, der Wind und du.

Ja, der perfekte Popschlagermix für Ihren Tag. Unsere nächste Künstlerin schreibt ihre mitreißenden Hits oft selbst und bringt jede Menge gute Laune direkt in ihre Lautsprecher. Viel Spaß mit der sympathischen Alex Rosenroth.

Ja, das war unser Doppelhit in Folge. Schön, dass Sie mit uns durch den Tag gehen. Und um die Stimmung so richtig anzuheizen, habe ich jetzt einen echten Kracher auf der Playlist. Wer sagt denn eigentlich, dass man Sirtaki nur in Griechenland tanzen kann? Diese drei Jungs bringen uns den weltbekannten Rhythmus im modernen Schlagergewand direkt ins Auto oder nach Hause ins Wohnzimmer. Ein absoluter Gute-Laune-Garant, der sofort ins Ohr und direkt in die Beine geht. Viel Spaß jetzt mit der sympathischen Boyband des Schlagers. Hier kommt Club 3 mit Das Leben tanzt Sirtaki.

Ja, und jetzt der beste Musikmix für Ihre Fahrt und eine Stimme, die man unter Tausenden sofort heraushört. Wer sagt denn eigentlich, dass Schlager immer nur sanft sein muss? Unsere nächste Künstlerin bricht die Regeln, bringt wehmütige E-Gitarren mit und verbindet das Beste aus Pop, Rock und Schlager. Sie liefert uns die perfekte Hymne zum lautstarken Mitsingen bei heruntergelassenem Fenster. Radio Lauter, gute Laune an und Vorhang auf für ein echtes Energiebündel aus Ulm. Hier kommt für Sie die wunderbare Marina Marx mit It's My Life.

Yeah, it's my life von Marina Marx. Der perfekte Popschlagermix für ihren Tag und eine Künstlerin, die pure Lebensfreude versprüht. Sie begeistert uns seit Jahren mit einer unglaublichen Energie und mitreißenden Ohrwürmern. Viel Spaß jetzt mit der sympathischen Anna-Maria Zimmermann.

Ja, jetzt wird es Zeit für einen der verrücktesten Kulthits der 90er Jahre. Packt die Wanderschuhe ein und stellt das Radio ganz laut, denn dieses bayerische Eurodance-Duo jodelt uns direkt auf den Gipfel. Hier ist das legendäre Projekt K2 mit dem Ohrwurm Der Berg ruft im neuesten Remix.

JAK2, der neueste Remix der Berg ruft. Haltet hier in Norden. Die erste Stunde von meinem Musikmix ist schon wieder wie im Flug vergangen. Ich bin Heinz und ich freue mich, dass ihr alle so zahlreich mit dabei seid. Ein kurzes Hallo an alle, die jetzt erst am Handy, Tablet oder im Radio dazugekommen sind. Ihr seid genau richtig gelandet. Wir machen direkt weiter mit der zweiten Stunde und ich habe noch jede Menge frische Tracks und ein paar richtig starke Klassiker für euch im Gepäck. Bleibt dran, wir geben weiter Gas. Und hier ist der nächste Song für euch. 100% André. Keine Sünde, kein Tabu.

Ja, schön, dass Sie bei uns reinhören. Für den perfekten Flow im Alltag habe ich jetzt einen Künstler auf der Playlist, dessen Songs direkt ins Blut und durch das Herz in die Seele gehen. Er liefert uns ehrlich handgemachte deutsche Popmusik mit starken Texten und Melodien, die man nach dem ersten Hören einfach nicht mehr aus dem Kopf bekommt. Lassen Sie sich anstecken von dieser großartigen Stimme. Hier ist der wunderbare Marian Weißer mit Dornröschen, wach auf!

fantastische Gabriela Massa. Ja, und danach gibt's noch zwei Songs ohne Unterbrechung. Viel Spaß mit Gabriela Massa und Non Suceda.

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Ja, es ist schön, dass ihr uns eingeschaltet habt. Für die perfekte Begleitung durch den Tag habe ich jetzt eine Stimme auf der Playlist, die einfach eine riesengroße Portion Lebensfreude versprüht. Sie verpackt ehrliche Geschichten aus dem Leben in einen mitreißenden Rhythmus, bei dem man ab der ersten Sekunde mitsingen möchte. Lehnen Sie sich zurück und genießen Sie die wunderbare Nina La Vida.

Ja, schön, dass ihr euer Lieblingsradio eingeschaltet habt. Hier am Mikrofon noch immer euer Heinz in der zweiten Stunde vom Musikmix. Ja, was habe ich noch mitgebracht? Und zwar der beste Party-Schlagermix für Ihren Tag und ein Künstler, der einfach für pure Lebensfreude steht. Von den großen Partybühnen Mallorcas direkt zu uns auf Ihre Lautsprecher. Drehen Sie die Regler hoch für den einzigartigen Alex Engel und seinen Song Ich bin nicht der beste Tänzer im Remix.

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1: 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Ja, wir drehen jetzt das Radio lauter und bringen den perfekten Gute-Laune-Sound auf ihre Lautsprecher. Das Quintett aus Gießen steht seit jeher für handgemachte, ehrliche Popmusik, die sofort ins Ohr geht und das Herz berührt. Egal ob im Stau, auf der Autobahn oder gemütlich zu Hause in der Küche, diese Songs bringen uns einfach immer verlässlich eine unvergesslich geile Zeit ins Ohr. Radio lauter, Fenster runter und lautstark mitsingen. Viel Spaß jetzt mit der wunderbaren Band Julie.

Ja, wir drehen das Radio lauter und bringen eine gigantische Ladung Energie direkt zu Ihnen. Wenn Sie gerade ein bisschen Müdigkeit spüren, verspreche ich Ihnen, nach den nächsten 3 Minuten sind Sie hellwach. Es ist Zeit für den Song, der damals sogar vom legendären Remix-Team Eiffel 65 überarbeitet wurde und die Charts im Sturm eroberte. Radio Lauter, Hände nach oben und Vollgas für Atomic Harmonic und die Turbo Polka.

Ja, meine nächste Interpretin ist ein echtes Phänomen und aus der deutschen Schlagerwelt einfach gar nicht mehr wegzudenken. Ende der 90er Jahre hat sie uns Hits geschenkt, die heute auf keiner Tanzfläche und auf keiner Schlagerparty fehlen dürfen. Ohrwürmer, die man einfach nach den ersten drei Takten sofort mitsingen kann. Wir holen uns jetzt eine riesengroße Portion Lebensfreude ins Programm, drehen das Radio lauter und feiern das charmante Lächeln des deutschen Schlagers. Hier ist für Sie die fantastische Gabi Baginski.

Ja, schön, dass Sie uns eingeschaltet haben. Für den perfekten Flow im Alltag bringen wir jetzt einen modernen Popschlager auf Ihre Lautsprecher, der sofort ins Ohr geht und jede Menge positive Energie versprüht. Verpackt in ein absolut mitreißendes, tanzbares Gewand zeigt uns die sympathische Kärntnerin, wie moderner Discofox heute klingen muss. Machen Sie Platz auf der Tanzfläche, stellen Sie die Regler hoch und genießen Sie Ingrid Andersson und das ist Liebe XXL.

0: Ja, Leute, wie im Flug vergehen 2 Stunden. Das war mein Musikmix für heute. Ich bin Heinz und es hat mir riesigen Spaß gemacht, euch hier aus dem Studio Norden zu unterhalten. Ein dickes Dankeschön an alle, die am Handy, am Tablet, im Web oder irgendwo bei den mitgeschalteten Radios mit dabei wart. Ich hoffe, die Mischung aus neuen Hits und Klassikern hat euch gefallen. Ich verabschiede mich für heute, wünsche euch noch einen tollen Tag und Abend und sage bis zum nächsten Mal. Wir hören uns. Macht's gut, bleibt gesund. Euer Heinz und sage jetzt Tschüss und bye bye.
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3: Im Studio Dirk Justus, schönen guten Abend. Wegen eines geplanten Anschlags auf ein Taylor Swift-Konzert in Wien muss der Angeklagte 15 Jahre ins Gefängnis. Die Geschworenen sprachen den 21-Jährigen in dem Prozess in allen Anklagepunkten für schuldig. Der Islamist hatte die Pläne gestanden. Er wollte im August 2024 viele Fans des US-Superstars töten. Der junge Mann war nach einer Warnung von US-Geheimdiensten einen Tag vor dem geplanten Anschlag festgenommen worden. Eine von ihm selbst gebastelte Bombe soll fast fertig gewesen sein. Die USA und der Iran haben sich wohl auf einen Rahmen für weitere Verhandlungen geeinigt. Laut US-Kreisen wollen beide Seiten die Waffenruhe verlängern. Der Iran soll die Straße von Hormuz wieder freigeben. Die USA wollen dafür ihre Hafenblockade beenden. Teheran wies seine Einigung zurück. US-Präsident Trump braucht jetzt dringend einen Erfolg, sagt der Politikwissenschaftler Clemens Fischer im Ersten.
4: Die USA sind derzeit in der Problemlage, dass sie einerseits militärisch nicht wirklich durchschlagend wirken können. Auf der anderen Seite aber ist die politische Lage in Amerika so eng für Trump geworden, dass ein Ende herbeiführen wird müssen. Grundsätzlich aber war es eine völlige Fehlkalkulation, eine katastrophale Unterschätzung der iranischen Möglichkeiten.
3: Viele haben im Sommer mit extremer Hitze zu kämpfen und das kann auch Folgen für die deutsche Wirtschaft haben, das zeigt die Studie des Kreditversicherers Allianz Trade. Finn Riebesell-Freundlieb mit Details.
5: Schon ab 30 Grad sackt die Produktivität immer weiter ab. Außerdem steigen die Energiekosten, weil mehr gekühlt werden muss. Bis 2030 drohen Verluste von knapp 113 Milliarden Euro, sofern es weiter solche Hitzewellen wie in den vergangenen Jahren gibt. 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
1: Die weltbekannte Holocaust-Gedenkstätte Yad Vashem kommt nach Deutschland. In München entsteht ihr erstes Bildungszentrum außerhalb Israels. Eine kleinere Außenstelle ist in Leipzig geplant. Bundesbildungsministerin Prien sieht als Ziel, die Erinnerungsarbeit und den Kampf gegen Antisemitismus zu stärken. Die EU-Kommission verhängt eine Riesenstrafe gegen Temu. Der Billig-Online-Händler muss 200 Millionen Euro zahlen. Es geht darum, dass Temu nicht genug gegen unsichere und gesundheitsgefährdende Produkte auf seiner Plattform tut, so die Kommission. Temu weist die Vorwürfe zurück.
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3: Klarer Himmel oder nur ein paar Wolken sind heute Abend noch dabei. Später schieben sich im Westen und Nordwesten mehr Wolken rein, meist bleibt es aber trocken. In der Nacht gehen die Temperaturen runter auf 15 bis 6 Grad. Morgen wird's richtig warm mit oft Sonne, später kommen im Westen und Nordwesten dickere Wolken dazu und am Nachmittag bis zum Abend sind auch kräftige Gewitter drin. Maximal bis 33 Grad.

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1: Im Studio Dirk Justes, schönen guten Abend. Wegen eines geplanten Anschlags auf ein Taylor Swift-Konzert in Wien muss der Angeklagte 15 Jahre ins Gefängnis. Die Geschworenen sprachen den 21-Jährigen in dem Prozess in allen Anklagepunkten für schuldig. Der Islamist hatte die Pläne gestanden. Er wollte im August 2024 viele Fans des US-Superstars töten. Der junge Mann war nach einer Warnung von US-Geheimdiensten einen Tag vor dem geplanten Anschlag festgenommen worden. Eine von ihm selbst gebastelte Bombe soll fast fertig gewesen sein. Die USA und der Iran haben sich wohl auf einen Rahmen für weitere Verhandlungen geeinigt. Laut US-Kreisen wollen beide Seiten die Waffenruhe verlängern. Der Iran soll die Straße von Hormuz wieder freigeben. Die USA wollen dafür ihre Hafenblockade beenden. Teheran wies seine Einigung zurück. US-Präsident Trump braucht jetzt dringend einen Erfolg, sagt der Politikwissenschaftler Clemens Fischer im Ersten.
2: Die USA sind derzeit in der Problemlage, dass sie einerseits militärisch nicht wirklich durchschlagend wirken können. Auf der anderen Seite aber ist die politische Lage in Amerika so eng für Trump geworden, dass ein Ende herbeiführen wird müssen. Grundsätzlich aber war es eine völlige Fehlkalkulation, eine katastrophale Unterschätzung der iranischen Möglichkeiten.
1: Viele haben im Sommer mit extremer Hitze zu kämpfen und das kann auch Folgen für die deutsche Wirtschaft haben, das zeigt die Studie des Kreditversicherers Allianz Trade. Finn Riebesel-Freundlieb mit Details.
3: Schon ab 30 Grad sackt die Produktivität immer weiter ab. 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
1: Die weltbekannte Holocaust-Gedenkstätte Yad Vashem kommt nach Deutschland. In München entsteht ihr erstes Bildungszentrum außerhalb Israels. Eine kleinere Außenstelle ist in Leipzig geplant. Bundesbildungsministerin Prien sieht als Ziel, die Erinnerungsarbeit und den Kampf gegen Antisemitismus zu stärken. Die EU-Kommission verhängt eine Riesenstrafe gegen Temu. Der Billig-Online-Händler muss 200 Millionen Euro zahlen. Es geht darum, dass Temu nicht genug gegen unsichere und gesundheitsgefährdende Produkte auf seiner Plattform tut, so die Kommission. Temu weist die Vorwürfe zurück.

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3: Im Studio Dirk Justus. Im Prozess um einen geplanten Anschlag auf ein Taylor Swift-Konzert in Wien muss der Angeklagte 15 Jahre hinter Gitter. Der 21 Jahre alte Islamist war nach einer Warnung von US-Geheimdiensten festgenommen worden, einen Tag vor dem geplanten Anschlag im August 2024. Die USA und der Iran haben sich wohl auf einen Rahmen für weitere Verhandlungen geeinigt. Laut US-Kreisen wollen beide Seiten die Waffenruhe verlängern. Der Iran soll die Straße von Hormuz wieder freigeben. Die USA wollen dafür ihre Hafenblockade beenden. Teheran wies seine Einigung zurück. US-Präsident Trump braucht jetzt dringend einen Erfolg, sagt der Politikwissenschaftler Clemens Fischer im Ersten.
4: Die USA sind derzeit in der Problemlage, dass sie einerseits militärisch nicht wirklich durchschlagend wirken können. Auf der anderen Seite aber ist die politische Lage in Amerika so eng für Trump geworden, dass ein Ende herbeiführen wird müssen. Grundsätzlich aber war es eine völlige Fehlkalkulation, eine katastrophale Unterschätzung der iranischen Möglichkeiten.
3: 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Finn Riebesell-Freundlieb mit Details.
5: Schon ab 30 Grad sackt die Produktivität immer weiter ab. 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
3: Kurz vor dem Start der Fußball-WM wollen sich immer mehr US-Bundesstaaten die FIFA vorknöpfen. Es geht um hohe Preise und die Ticketvergabe. Unter anderem New York und New Jersey ermitteln. Fans sollen über ihre Sitzplätze getäuscht worden sein und mussten demnach so für schlechtere Plätze tief in die Tasche greifen. Im Ruhrgebiet sind die Affen los. Seit gestern ist eine Gruppe von Rhesusaffen auf der Flucht. Sie sind aus einer Auffangstation in Witten ausgebüxt. So wie es aussieht, hatten sie den Mörtel aus einer Backsteinmauer gekratzt und konnten so ausbrechen. Einsatzkräfte suchen jetzt nach den Affen.
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3: Meist ist es gerade klar oder nur leicht wolkig, später ziehen im Westen und Nordwesten deutlich mehr Wolken auf. Aktuell liegen die Temperaturen bei 15 bis 6 Grad. Tagsüber wird's dann richtig warm, vielerorts trocken und freundlich. Richtung Westen nimmt's später zu mit dicken Wolken. Und am Nachmittag sind auch kräftige Gewitter drin, dazu bis 33 Grad.

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1: Im Studio Dirk Justes. Im Prozess um einen geplanten Anschlag auf ein Taylor Swift-Konzert in Wien muss der Angeklagte 15 Jahre hinter Gitter. Der 21 Jahre alte Islamist war nach einer Warnung von US-Geheimdiensten festgenommen worden, einen Tag vor dem geplanten Anschlag im August 2024. Die USA und der Iran haben sich wohl auf einen Rahmen für weitere Verhandlungen geeinigt. Laut US-Kreisen wollen beide Seiten die Waffenruhe verlängern. Der Iran soll die Straße von Hormuz wieder freigeben. Die USA wollen dafür ihre Hafenblockade beenden. Teheran wies seine Einigung zurück. US-Präsident Trump braucht jetzt dringend einen Erfolg, sagt der Politikwissenschaftler Clemens Fischer im Ersten.
2: Die USA sind derzeit in der Problemlage, dass sie einerseits militärisch nicht wirklich durchschlagend wirken können. Auf der anderen Seite aber ist die politische Lage in Amerika so eng für Trump geworden, dass ein Ende herbeiführen wird müssen. Grundsätzlich aber war es eine völlige Fehlkalkulation, eine katastrophale Unterschätzung der iranischen Möglichkeiten.
1: Viele haben im Sommer mit extremer Hitze zu kämpfen und das kann auch Folgen für die deutsche Wirtschaft haben, das zeigt die Studie des Kreditversicherers Allianz Trade. Finn Riebesel-Freundlieb mit Details.
3: Schon ab 30 Grad sackt die Produktivität immer weiter ab. Außerdem steigen die Energiekosten, weil mehr gekühlt werden muss. Bis 2030 drohen Verluste von knapp 113 Milliarden Euro, sofern es weiter solche Hitzewellen wie in den vergangenen Jahren gibt. Deutschland muss endlich mit der Hitze planen und sich besser vorbereiten, heißt es von Allianz Trade. Das Ganze sei längst kein kurzes Wetterphänomen mehr.
1: Kurz vor dem Start der Fußball-WM wollen sich immer mehr US-Bundesstaaten die FIFA vorknöpfen. Es geht um hohe Preise und die Ticketvergabe. Unter anderem New York und New Jersey ermitteln. Fans sollen über ihre Sitzplätze getäuscht worden sein und mussten demnach so für schlechtere Plätze tief in die Tasche greifen. Im Ruhrgebiet sind die Affen los. Seit gestern ist eine Gruppe von Rhesusaffen auf der Flucht. Sie sind aus einer Auffangstation in Witten ausgebüxt. So wie es aussieht, hatten sie den Mörtel aus einer Backsteinmauer gekratzt und konnten so ausbrechen. Einsatzkräfte suchen jetzt nach den Affen.